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1: A4 Köln-Olpe zwischen Overath und Bielstein. 2 Kilometer Stau. Wir wünschen allen unterwegs gute Fahrt.
2: Ich finde Donnerstag, da ist ja schon wieder so ein Gefühl da, dass du so ein bisschen Lust schon wieder auf Party hast, oder? Und was ist die Partyband Nummer 1? Ich meine, keine Band kann Party besser als die Hermes Hausband. Und die erwartet euch gleich nach Huberstank und Dasher. Ich wünsche euch eine schöne Nacht. Kommt gut durch mit uns.

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0: freue mich immer, wenn wir hier für Spaß sorgen können und für gute Unterhaltung. Aber ein Thema, über das wir reden müssen, ist uns sehr, sehr wichtig.
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0: Das Ganze ist eine bundesweite Aktion von Fernsehsendern, Radiosendern, wie wir es sind, Zeitungen, Zeitschriften. Alle machen mit. Das Ziel, zeigen, warum unabhängiger Journalismus unerlässlich ist für die Demokratie und gesellschaftlichen Zusammenhalt. Und das ist in diesen Zeiten wichtiger denn je, denn in Sachsen-Anhalt wurde schon gewählt, in Mecklenburg-Vorpommern und Berlin stehen am kommenden Sonntag noch Wahlen an. Und immer häufiger gibt es im Vorfeld solcher Wahlen halt Fake News. Sie werden gezielt verbreitet, um zu versuchen, den Wahlausgang irgendwie zu beeinflussen. Wir als Radiosender arbeiten täglich daran, solche Fakes zu entlarven. Und wann immer es sie gibt, berichten wir auch drüber. Thorsten Ortmann ist unser Faktenchecker. Thorsten, welche Fakes sind denn gerade im Vorfeld der Wahlen so im Umlauf?
2: Ja, es gibt einige gezielte Kampagnen gegen Politiker, die zur Wahl stehen. Und neu dabei ist, dass es sich dabei jetzt auch um Landes- und Kommunalpolitiker handelt. Erik Stehr zum Beispiel ist Lokalpolitiker der Partei Die Linke und er war Kandidat bei den Landtagswahlen in Sachsen-Anhalt und Opfer einer Fake-News-Kampagne.
3: Die Vorwürfe, die insgesamt so aufgemacht wurden, sind reichen von Mord an meiner Oma bis hin zu Betrug an meiner Universität oder auch irgendwelchen illegalen Sexpartys.
2: Es gibt andere Fake News über Kai Wegner, Berlins regierender Bürgermeister oder auch über den Ministerpräsidenten Niedersachsens Olaf Lies.
0: Mhm. Und wer steckt dann dahinter?
2: Ja, viele Experten und auch der Verfassungsschutz sehen Russland hinter diesen Fakes. Danach betreibt der russische Geheimdienst GRU eine eigene Desinformationskampagne namens Matruschka oder auch Overload. Caroline Schwarz, Expertin für Desinformation.
4: Man erhofft sich, Politiker zu schwächen, die sich solidarisch für die Ukraine einsetzen. Das sind aber eben auch Landespolitiker, die gerade betroffen sind, weil wir eben diese bevorstehenden Landtagswahlen haben.
2: Und solche Desinformationskampagnen zielen auch darauf ab, die Gesellschaft zu spalten und das Vertrauen in die Politik insgesamt zu schwächen. Und davon profitiert natürlich vor allem die AfD.
0: Wie kann ich mich denn selbst besser vor diesen Fakes schützen?
2: Ja, wichtig ist immer skeptisch bleiben, gerade bei unglaublichen oder spektakulären Inhalten. Da sollte man vorher die Quelle checken, sagt Fake-Experte André Wolf.
5: Also einfach mal in eine Suchmaschine die Schlagworte meiner Information werfen und schauen, woher kommt die Information, wer hat noch darüber geschrieben, wie alt ist die und wie vertrauenswürdig ist die.
2: Man kann auch eine Bilderrückwärtssuche machen, einfach einen Screenshot des Fotos über die Google-Suchseite hochladen und oft findet man so die eigentliche Quelle des Posts oder auch Hinweise, dass es sich dabei um einen Fake handelt. Und dann gibt es auch noch Seiten im Netz, die aktuelle Fakes veröffentlichen, zum Beispiel auf dpa.com oder korrektiv.org.
0: Und wir halten für euch natürlich auch Augen und Ohren offen. Die Infos und Hintergründe dazu hört ihr dann hier bei uns. Die Infos gab es von Faktenchecker Thorsten Ortmann. Vielen Dank.
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1: Ich bin Diana Kramer. Nach dem US-Senat hat auch das Repräsentantenhaus in Washington für ein Sanktionspaket gestimmt, um Russland wegen des Ukraine-Kriegs stärker unter Druck zu setzen. Das Gesetz soll auch die russischen Öl- und Gasexporte stärker eindämmen, mit denen Russland seinen Angriffskrieg gegen die Ukraine finanziert.
2: Präsident Trump muss nur noch unterschreiben und dass er das tun will, hat er schon angekündigt. Mit dem Gesetz kann er die 5 größten Käufer von russischem Öl und Gas mit Sanktionen belegen und auch jene Länder bestrafen, die Russland dabei helfen, Energiesanktionen zu umgehen. Vor allem China und Indien beziehen viel russisches Erdöl und diese Maßnahme könnte nun die Handelsbeziehungen weiter strapazieren. Tina Eck, USA.
1: Während die Bundesregierung darüber berät, wie Autofahrer hierzulande entlastet werden können, steigen die Preise an den Tankstellen jeden Tag weiter. Welche Lösung es am Ende sein wird, ist weiter unklar. Unionsfraktionschef Thorsten Frey hält eine Entscheidung der Koalition bis zum 1. Oktober für erreichbar. Das sagte er in der ARD-Sendung Maischberger. Als Option nannte Frey erneut eine Senkung der Energiesteuer oder die Senkung der Mehrwertsteuer auf Benzin und Diesel von 19% auf 7%. 4 Tage vor der mit Spannung erwarteten Landtagswahl in Mecklenburg-Vorpommern haben sich SPD-Ministerpräsidentin Manuela Schwesig und ihr Herausforderer von der AfD, Live-Erik Holm, am Abend im NDR-Fernsehen ein Rededuell geliefert. Vor allem Schwesig, die zuletzt mit ihrer SPD aufgeholt hatte, war im Angriffsmodus.
3: Der Ton war schnell gesetzt. Schon beim ersten Thema Bildung warf Herausforderer Holm der Ministerpräsidentin Versagen vor. Schwesig klagte beim Thema Migration über Hass und Hetze der AfD. Holm machte ein Versagen der Politik für das ausländerfeindliche Klima verantwortlich. Auffällig war, oft redeten die Kandidaten aneinander vorbei und immer wieder beschuldigten sie sich gegenseitig der Lüge. Aus Schwerin, André Ballin.
1: Zum Fußball. Jürgen Klopp benennt heute seinen ersten Kader als Bundestrainer für die anstehenden Länderspiele der Nationalmannschaft. Als Torhüter Nummer 1 steht Marc-André Ter Stegen vor einer Rückkehr in die DFB-Auswahl. Keinen Platz im Aufgebot soll Dennis Undaf vom VfB Stuttgart haben, der bei der WM noch 3 Tore erzielt hatte. Am 24. September startet die Nationalmannschaft gegen die Niederlande in die neue Länderspielsaison.
4: Das Wetter. In der Nacht ist Regen die Ausnahme, 12 bis 7 Grad haben wir. Heute dann zunächst wolkig am Tag und die meiste Zeit trocken. Im Tagesverlauf dann wechselnd bis stark bewölkt und am Abend, da ist dann wieder Regen in Sicht. 18 bis 20 Grad sind in der Spitze drin.
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5: Zurzeit liegen uns keine Meldungen vor. Wir wünschen allen unterwegs gute Fahrt.
4: 3 Uhr ist durch. Hallo zusammen, hier ist Robert Jans. Mit mir geht es jetzt hier in Richtung Donnerstagmorgen. Wir machen uns gemeinsam eine entspannte Nacht. Und jetzt habe ich einen Song für euch. Ich finde es immer krass, da sieht man erstmal, wie die Zeit rast. Der Song, den ich euch jetzt spielen werde, der ist aus dem Jahr 2016, feiert also tatsächlich dieses Jahr seinen 10. Geburtstag. Ich rede von Max Giesingers 80 Millionen. Den haben wir jetzt.
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0: Meat Love war das mit I'd Do Anything for Love. Kommt gut durch diese Nacht. Und wir befinden uns ja so ein bisschen in der Phase, ja, ich sag mal, zwischen Sommer und Herbst. Spätsommer und Herbst, da ist ja erst, wenn es wieder lustig wird, zumindest bei uns, ne? 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
1: Zurzeit liegen uns keine Meldungen vor. Wir wünschen allen unterwegs gute Fahrt.
2: Robert Jans ist hier und ja, jetzt um diese Uhrzeit, ne, da wollen viele wahrscheinlich vor allem eins wieder so ein bisschen closer ans Bett, ist ja auch völlig verständlich. Wir machen das Gegenteil und bleiben wach. Ich unterstütze euch da mit Musik, das ist das, was ich hier leisten kann um die Uhrzeit. Jetzt Neo für euch mit Closer.

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1: Ich bin Diana Kramer. Die EU-Kommission will den Zugang zu sozialen Netzwerken für Kinder unter 13 Jahren in Deutschland und in anderen Mitgliedsländern beschränken. Das hatte EU-Kommissionspräsidentin Ursula von der Leyen gestern im EU-Parlament in Straßburg angekündigt. Heute will sie dazu Details bekannt geben.
2: Keine Social-Media-Konten unter 13 Jahren, danach auch erstmal nur Mini-Konten unter elterlicher Aufsicht mit Einschränkungen und generell weniger Funktionen, die Kinder und Jugendliche süchtig nach Social Media machen können. Diese Vorstöße der EU gelten aber nicht sofort. EU-Parlament und Mitgliedsländer müssen sich erst damit befassen und sich einigen. Das kann Monate oder sogar Jahre dauern. Grundsätzlich kann Deutschland auch eigene Regeln erlassen, auch früher. Bildungsministerin Karin Prien hat Vorschläge für Oktober angekündigt. Die großen Plattformen zu Maßnahmen verpflichten, kann aber nur die EU-Kommission. Onni Thorau, Berlin.
1: Mit Blick auf die angekündigten Entlastungen angesichts der hohen Spritpreise hält Unionsfraktionschef Thorsten Frey schnelle Entscheidungen der Koalition für erreichbar. Aus seiner Sicht könnte das schon zum 1. Oktober gelingen, sagte Frey am Abend in der ARD-Sendung Maischberger. Das sei ambitioniert, aber es habe in der Vergangenheit auch schon geklappt, sagte Frey mit Blick auf den Tankrabatt im Frühjahr. Als mögliche Option nannte er eine erneute Senkung der Energiesteuer oder eine Senkung der Mehrwertsteuer auf Kraftstoffe von 19% auf 7%. US-Präsident Donald Trump reagiert mit einer Drohung auf den Vorstoß von EU-Kommissionspräsidentin Ursula von der Leyen, Kanada zum ersten assoziierten Mitglied der Europäischen Union zu machen. Er halte das für lächerlich, sagte Trump vor Reportern.
3: Trump droht mit hohen Zöllen oder sogar einem Handelsstopp in Europa für den Fall, dass er eine assoziierte EU-Mitgliedschaft Kanadas als feindlichen Akt empfinden sollte, also wenn die EU das aus böser Absicht mache. Aber falls die Absicht gut sei, könnte alles in Ordnung sein, sagte Trump. Von der Leyen hatte vorgeschlagen, Kanada zum ersten assoziierten Mitglied der EU zu machen, ohne aber konkrete Details zu nennen. Tina Eck, USA.
1: Zum Fußball. Bayer Leverkusen ist mit einem Heimsieg in die Europa League gestartet. Die Werkself setzte sich zum Auftakt mit 2:0 gegen den slowenischen Fußballmeister NK Celje durch.
4: Das Wetter. Der Donnerstag startet zunächst mal mit vielen Wolken, aber trocken. Im Tagesverlauf wechseln sich dann Wolken und Sonne so ein bisschen ab. Zum Abend hin zieht dann wieder Regen auf. Temperaturen bis 20 Grad in der Spitze. Am Freitag dann heiter bis wolkig. Vereinzelt mit Schauern, Höchstwerte dann wieder so bis 20 Grad.
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5: Zurzeit liegen uns keine Meldungen vor. Wir wünschen allen unterwegs gute Fahrt.
4: 4 Uhr ist durch. Robert Janz ist hier. Hallo zusammen. Und jetzt so ein bisschen Heimatgefühl für euch mal um diese Uhrzeit. Topic, ja, der kommt ursprünglich aus NRW, aus Solingen. Inzwischen produziert er aber längst international. Aber für seinen aktuellen Song, da hat er sich jetzt zum Beispiel Becky G dazu geholt. Hören wir jetzt. Hier sind die beiden mit Sorry Puppy.
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0: Mit Musik von Taylor Swift geht's durch die Nacht. 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
1: Zurzeit liegen uns keine Meldungen vor. Wir wünschen allen unterwegs gute Fahrt.
2: Robert Janssens hier, einen schönen guten Morgen an diesem ganz frühen Donnerstag. Und jetzt starten wir mal hier rein in die nächste halbe Stunde mit einem 2000er. Ich spiele euch Bring Me to Life.

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0: Turn the lights off am ganz frühen Donnerstagmorgen. Hi zusammen, schön, dass ihr schon am Start seid. Und man fragt sich ja oft, ne, wie so ein Typ wie Atze Schröder, wo hat er immer diese ganzen Sprüche her, die der auf der Bühne rauskloppt? Die Antwort ist relativ einfach. Der hört einfach so gut zu und sammelt dann.
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3: Ja, nee, ist klar. So, jetzt nenne ich Ross und Reiter. Das Leben ist kein Ponywerfen und Schäferhund hat Gold im Mund. Ich liebe es, wenn so Lebensweisheiten falsch zitiert werden. So nach dem Motto, lebe jeden Tag so, als wärst du der Letzte. Knapp daneben ist halt auch vorbei, ne? Wobei diese Weisheiten ja überhaupt keinen Einfluss auf unser Leben haben, oder? Wir kennen die Sprüche doch alle und alle halten uns nicht dran. Und wir regen uns auch immer über die kleinsten Kleinigkeiten auf und auch darüber, was gestern war. Eigentlich ist klar, für gestern gibt's nichts und ist ja eh vorbei. Und das größte Hindernis im Leben ist doch darauf zu warten, dass eine bessere Gelegenheit kommt. Dabei ist das, was kommt, ja eben unklar. Also, lebe jetzt, lass es krachen. Ich werde gleich schön zur Eisdiele fahren nach der Aufnahme und mir einen unverschämt großen Eierlikörbecher reinziehen. Ist doch egal. Ist doch egal.
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1: Ich bin Diana Kramer. Während die Bundesregierung darüber berät, wie Autofahrer hierzulande entlastet werden können, steigen die Preise an den Tankstellen jeden Tag weiter. Welche Lösung es am Ende sein wird, ist weiter unklar. Unionsfraktionschef Thorsten Frey hält es für möglich, dass bis zum kommenden Monat aber eine Entscheidung der Koalition gelingen kann. Das sagte Frey in der ARD-Sendung Maischberger.
2: Ich glaube, wenn man sich anschaut, wie war es im Frühjahr, wir haben das innerhalb weniger Tage hinbekommen. Ich glaube, wenn man das jetzt zügig macht, kann das zum 1. Oktober gelingen. Und das ist sehr ambitioniert, das muss man sagen, aber das hat in der Vergangenheit schon geklappt. Und wenn wir eng zusammenarbeiten, auch im Parlament, dann ist das eine Chance.
1: Als Optionen nannte Unionsfraktionschef Frey erneut eine Senkung der Energiesteuer oder die Senkung der Mehrwertsteuer auf Benzin und Diesel von 19% auf 7%. Wie alt sollte man sein für TikTok, Instagram oder ChatGPT? Die EU-Kommission will den Zugang zu sozialen Netzwerken für Kinder unter 13 Jahren in Deutschland und anderen Mitgliedsländern beschränken. Heute will Kommissionspräsidentin von der Leyen Details vorstellen.
3: Eine zentrale Frage zu den Kommissionsplänen lautet, wie soll das funktionieren? Ein Account für 13- bis 15-Jährige mit Erlaubnis der Eltern für maximal eine Stunde täglich und für die 15- bis 18-Jährigen dann ein Account mit einer Sperre für Erwachseneninhalte? Bedeutet das also eine Ausweispflicht für alle Social-Media-Nutzer? Nicht nur deswegen wird es noch lange dauern, bis es eine Einigung gibt, auch weil verschiedene Länder andere Alterslimits wollen und manche sich bei diesem Thema nicht aus Brüssel Vorschriften gefallen lassen wollen. Aus Brüssel, Dieter Hebeling.
1: US-Präsident Donald Trump reagiert mit einer Drohung auf den EU-Vorstoß, Kanada zum ersten assoziierten Mitglied der Europäischen Union zu machen. Er halte das für lächerlich, sagte Trump vor Reportern und warnte, falls er es als feindseligen Akt empfinden sollte, würde er hohe Zölle verhängen oder den Handel mit Europa in vielen Bereichen einstellen. Die USA und Kanada befinden sich aktuell in einem festgefahrenen Handelsstreit, der zuletzt wieder eskaliert war. Und zum Fußball. Bayer Leverkusen ist mit einem Heimsieg in die Europa League gestartet. Die Werkself setzte sich mit 2-0 gegen den slowenischen Meister NK Celje durch.
4: Das Wetter. Heute erstmal ein sehr wolkiger Start, immerhin die meiste Zeit trocken. Im Tagesverlauf wechseln sich dann wolkige und freundlichere Abschnitte ab. In Richtung Abend ist dann leider Regen in Sicht, Temperaturen bis 20 Grad in der Spitze. Morgen am Freitag ist es dann eigentlich recht freundlich mit Wolken, die sich immer mal dazwischen schieben irgendwie. Vereinzelt sind auch Schauer möglich, bis 20 Grad dann wieder.
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5: A1 Osnabrück-Dortmund zwischen Münster-Nord und Kreuz Münster-Süd, dichter Verkehr, 5 Minuten Zeitverlust. Wir wünschen allen unterwegs gute Fahrt.
4: 5 Uhr ist durch. Einen schönen guten Morgen wünsche ich euch. Robert Janz ist hier. Und bei uns läuft natürlich auch heute an diesem Donnerstag weiter die Magic Week mit den Ehrlich Brothers. Und meine Intention ist so ein bisschen, oder mein Gefühl ist, da darf so ein bisschen Magie natürlich auch musikalisch nicht fehlen.
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4: Und wenn ein Song schon nach dem berühmtesten Entfesselungskünstler überhaupt heißt, dann nehmen wir den natürlich. Hier ist Dua Lipa mit Houdini.

0: Das war Musik aus NRW, aus Düsseldorf, die Toten Hosen mit Nur nach vorn. Es ist der ganz frühe Donnerstag und wir sind tatsächlich schon wach, also zumindest einigermaßen. Ich bin Robert Jans und Kollegin Laura Potting, die ist auch schon da.
1: Definiere wach.
0: Naja, Augen sind offen, du atmest regelmäßig und du hast ein paar Themen dabei, die heute wichtig werden.
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0: Ja, dann legen wir los.
1: Ja, wir gucken erstmal auf Kloppo. In genau einer Woche feiert der ja seine Premiere als Bundestrainer beim Spiel gegen die Niederlande. Wir sind alle schon ganz aufgeregt. Heute um 10 stellt er den Kader für seine ersten 4 Partien vor. Gibt schon viele Gerüchte drumherum. Ab 10 werden wir es dann ganz genau wissen.
0: Okay, ich bin gespannt. Dann schauen wir noch nach Helgoland. Da heißt es heute erstmal Internet.
1: Nein,
0: Fehlanzeige.
1: Leider gar nicht, jawohl. Genau. Da gibt es seit gestern bis morgen Arbeiten an einem Seekabel und deswegen werden die zwischenzeitlich vollständig vom Festland Strom und Internet abgeschnitten sein. Die Stromversorgung, die wird über so Dieselaggregate sichergestellt, aber das Internet wird wegen der Arbeiten heute zumindest mal so für 10 Stunden vermutlich weg sein, also inklusive Mobilfunk und Festnetz. Nur Notrufe sollen noch möglich sein.
0: 10 Stunden ohne Internet, ja. Laura, was machst du denn da?
1: Die weiße Wand anstarren, apathisch vor- und zurückwippen.
0: Ja.
1: Oder das hier, wir haben nämlich mal rumgefragt.
3: Rausgehen, schön die Natur genießen, Spaß haben.
4: Lesen, ja.
0: Lesen, ist die Frau verrückt?
1: Rausgehen oder lesen. Ich finde, das sind zwei hervorragende Vorschläge.
0: Ja,
1: können wir auch mal häufiger machen, auch mit Internet, finde ich.
0: Oder wir lassen das alles und gehen einfach zum Heidi-Fest.
1: Wir sind aber nicht eingeladen.
0: Also.
1: Mann. Dafür aber es ist früher Morgen.
0: Ja,
1: Naomi Campbell. So, Snap ist eingeladen. Vicky Leandros, Dr. Alban, Moose T, Sarah Engels, Nicole Scherzinger und noch viele, viele mehr.
0: Ja,
1: die
0: feiern
1: sozusagen schon mal so Oktoberfest vorab.
0: Mhm.
1: Ab 20.15 Uhr im Münchner Hofbräuhaus zu sehen bei RTL und kostenlos auf RTL Plus.
0: Aber das sind die Informationen, von denen ich bis gerade eben gar nicht wusste, dass ich die eigentlich nicht brauche.
1: Ich dachte, du liebst die doch, erzähl doch nichts.
0: Nee, danke. So, dann steig doch lieber 10 Stunden auf die weiße Wand. Danke dir, Laura.
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1: A1 Osnabrück-Dortmund. Zwischen Münster-Nord und Kreuz Münster-Süd. 1 Kilometer Stau, 6 Minuten Zeitverlust. Und A4 Aachen-Köln. Zwischen Kreuz Köln-West und Köln-Eiffeltor. 2 Kilometer stockender Verkehr, 5 Minuten Verzögerung. Wir wünschen allen unterwegs gute Fahrt.
2: Robert Jans ist hier. Einen schönen guten Morgen wünsche ich euch und vielleicht macht euch ja gerade ready zur Frühschicht. Wenn ihr so seid wie ich, ne, ich stehe ja immer relativ früh auf, wenn ich früh raus muss, damit ich dann auch entspannt frühstücken kann. Und ich finde, diese Uhrzeit, wenn ihr zur Frühschicht müsst gleich, da wünsche ich euch jetzt ein entspanntes Frühstück und hoffentlich könnt ihr das genießen. Passend dazu jetzt einen richtigen 90er-Klassiker spiele ich euch Breakfast at Tiffany.

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0: Snap. Das war Rosalyn. Einen schönen guten Morgen am ganz frühen Donnerstag. Kommt alle gut rein. Sonnenfinsternis, ein verlorener Koffer und eine Bank an der Nordsee. Theresa Demski erzählt jetzt im Augenblick mal von der evangelischen Kirche, von ihrem Sommer mit einer Seniorenfreizeit auf Baltrum.
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2: Baltrum ist im Sommer voll. Ich weiß das deswegen so genau, weil wir in diesem Sommer mit einer Freizeit auf der kleinsten Nordseeinsel unterwegs sind. 44 Senioren und wir als Team. Und mitten in diese besondere Urlaubswoche fällt nun die Sonnenfinsternis. Wir haben diese kleinen Pappbrillen bestellt und ich suche mir früh einen Platz an der Promenade. Dort treffe ich auf zwei Frauen aus dem Schwabenland, die mir einen Platz auf ihrer Bank anbieten. Sie sind beide geknickt. Die eine wartet seit 2 Tagen auf ihren Koffer, der mit dem Postversand kommen soll. Sie denken darüber nach, sich auf den Heimweg zu machen. Die Urlaubsstimmung ist dahin. Wir kommen ins Gespräch über vermisste Koffer, über die Sonnenfinsternis und über die 44 Senioren, die vermutlich nach und nach an dieser ruhigen Bank auftauchen werden. Und genau so kommt es. Es wird voll um diese Bank auf der Promenade. Gemeinsam schauen wir immer mal wieder in den Himmel. Die Senioren plaudern, erzählen von vergangenen Sonnenfinsternisereignissen und kommen auch mit den beiden schwäbischen Frauen ins Gespräch. Ich sorge mich noch, ob wir deren Ruhe auf der Promenade verdorben haben. Viel später, als die Sonne über der Nordsee untergeht, da höre ich die eine Frau zur anderen sagen, diese Leute hier tun mir in der Seele gut. Und ich fühle eine tiefe Freude. Genau so sollte es doch sein, dass wir uns gelegentlich gegenseitig in der Seele gut tun. Dass Begegnungen, die wir überhaupt nicht geplant haben, etwas zum Guten in uns verändern. Als es an diesem Abend an der Nordsee dunkel wird, bin ich vor allem eins: dankbar, dass wir zum Geschenk für andere geworden sind. Theresa Demski von der Evangelischen Kirche für Augenblick mal.

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1: Mit Thorsten Adolfs. Guten Morgen. Die Debatte um Entlastungen bei den Spritpreisen reißt nicht ab. Mittlerweile kommen aus allen Parteien Vorschläge und Forderungen, um Benzin, Diesel, aber auch Heizöl wieder günstiger zu machen oder den Menschen auf andere Weise zu helfen. Kanzler Merz hatte ja schon vor ein paar Tagen Entlastungen angekündigt, allerdings ohne konkret zu werben. Christian Böder aus dem News-Team. Möglich wäre eine Entlastung über Steuerrabatte.
2: Genau, das hat Bundeswirtschaftsministerin Reich am Rande eines G20-Treffens in den USA vorgeschlagen. Aus ihrer Sicht sollte die Umsatzsteuer für Kraftstoffe vorübergehend von 19% auf 7% gesenkt werden. Außerdem hat sie nochmal finanzielle Direkthilfen für gewisse Bevölkerungsgruppen ins Spiel gebracht. Ein anderer Vorschlag kommt vom CDU-Bundestagsabgeordneten Kappe. Er will den sogenannten CO2-Aufschlag senken. Für die Bereiche Verkehr und Gebäude gibt es innerhalb der EU eine CO2-Bepreisung. In Deutschland stieg die im vergangenen Jahr und machte alles mit fossilen Brennstoffen teurer.
1: Bleiben wir mal im europäischen Ausland, auch da sind die Spritpreise ja ähnlich hoch wie bei uns.
2: Zum Beispiel in Frankreich. Die Regierung dort verlängert deshalb die Tankzuschüsse für die Landwirtschaft, das Baugewerbe und Fischer bis zum Jahresende. Es geht darum, Wirtschaft und Wachstum abzusichern, hieß es noch am Abend aus Paris. Italien geht einen anderen Weg und will ein Jahr lang für gewisse Fahrzeuge auf die Kfz-Steuer verzichten. Die deutsche Wirtschaftsweise Schnitzer hat aber auch schon darauf hingewiesen, dass viele andere EU-Staaten gar nicht auf die Spritpreisexplosionen reagieren.
1: Danke, Christian. Und jetzt weitere Meldungen im Überblick. Der Landkreistag lobt die Regierungspläne gegen Sozialmissbrauch. Der Aktionsplan setze an den richtigen Stellen an, sagte Hauptgeschäftsführer Ruge dem Tagesspiegel. Vorgesehen ist unter anderem Anreize zu reduzieren, in die Sozialsysteme einzuwandern. Auch groß angelegter Sozialleistungsmissbrauch soll beendet werden. US-Präsident Trump droht den Europäern. Sollte die Partnerschaft mit Kanada enger werden, will er sehr hohe Zölle von den EU-Staaten fordern oder den Handel mit ihnen komplett einstellen. EU-Kommissionspräsidentin von der Leyen hatte gestern gesagt, die Beziehung zu Kanada solle auf das höchstmögliche Niveau gebracht werden. Bayer Leverkusen ist mit einem Sieg in der Europa League gestartet. Gegen den slowenischen Meister Celje setzte sich die Werkself mit 2:0 durch. Jetzt folgen noch 7 weitere Gegner in der Ligaphase. Das schlechte Abschneiden bei der PISA-Studie liegt am Personalmangel an den Schulen. Das sagt mehr als die Hälfte der Befragten in einer YouGov-Umfrage. Es würden zu viele Lehrkräfte fehlen, um den Unterricht vernünftig zu stemmen, heißt es. Weitere Gründe sehen die Befragten im Freizeitverhalten der Kinder, zum Beispiel, weil die Handys ständig mit dabei sind. Auch die Lehrpläne und die frühkindliche Bildung stehen in der Kritik. Um gegenzusteuern, fordert mehr als ein Drittel der Befragten bei der Bildung eine bessere Abstimmung zwischen den Bundesländern. Und jeder Vierte fordert von der Bundesregierung, mehr Geld in Förderprogramme zu stecken, und zwar schnell. Das waren die Nachrichten mit Thorsten Adolfs.
3: Danke, Thorsten. Hier ist der aktuelle Radio Siegen Verkehrsservice. Da haben wir schon einen Unfall gemeldet bekommen. Zwischen Walbach und Widerstein hat es den gegeben. Da kommt es gerade zu Behinderungen. Bitte vorsichtig an der Stelle nochmal. Zwischen Walbach und Widerstein hat es geknallt. Da kommt es gerade zu Behinderungen. Wenn ihr was seht, gerne durchgehen. 0271 23 22 21 0. Gute Fahrt. Das Wetter für Siegen-Wittgenstein. Heute Morgen ein paar Wolken dabei. Hier und da auch Nebel. Die Sonne kommt dann aber nach und nach besser durch. Im Laufe des Nachmittags werden die Wolken dann aber dichter. Es bleibt trocken. Bis zu 16 Grad bekommen wir in Bad Berleburg. Siegen schafft 19 Grad in der Spitze. Morgen gibt es zum Tagesstart dichte Wolken, dazu örtlich auch ein bisschen Regen. Am Nachmittag wird es dann ein bisschen freundlicher bei bis zu 19 Grad.
0: Das war das Wetter.
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3: Ah, ich freue mich ja, dass ich Kloppo jetzt als Blau-Weißer auch offiziell gut finden darf. Einer der schönen Nebeneffekte, dass Jürgen Klopp unser neuer Bundestrainer ist. Bei mir gibt's bis 10 Uhr den Countdown zur ersten Kadernominierung. Der erste Anstoß gleich in knapp 3 Minuten.
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3: Ich bin Florian Rubens. Guten Morgen in die Runde.

0: Lang war es nicht mehr so spannend in der deutschen Fußballnationalmannschaft wie jetzt. In genau einer Woche feiert Jürgen Klopp seine Premiere als Bundestrainer beim Spiel gegen die Niederlande. Um 10 Uhr stellt er heute den Kader für seine ersten 4 Partien vor. Radio 7-Kollege Thomas Bremser, alle sind ja super gespannt. Was denkst du denn, wie wird das Gesicht der deutschen Fußballnationalmannschaft aussehen nach diesem WM-Debakel?
1: Auf jeden Fall jünger. Vom WM-Kader haben die ja schon etwas älteren Manuel Neuer und Antonio Rüdiger ihren Rücktritt erklärt. Klopp ist bekannt dafür, jungen Spielern eine Chance zu geben und sie zu entwickeln. Darum werden auch einige jetzt dabei sein, die vorher niemand auf dem Zettel hatte. Ganz generell sagt Klopp:
2: Spielen wird, wer sehr gut ist, Riesenbock hat und in dem Moment, wo das Trikot anzieht, noch ein bisschen besser wird.
1: Euphorie verbreiten, das ist ja eines der Ziele von Klopp und das geht immer gut mit frischem Wind.
0: Ja, und es kursieren ja schon die ersten Namen.
1: Er selbst hat sich noch nicht in die Karten schauen lassen, dafür haben Medien schon viele Namen genannt. Die wohl größte Überraschung: Felix Keidel vom Aufsteiger Elversberg. Nach nur 3 Bundesligaspielen will Klopp ihn dabei haben. So wie auch den Kölner Elmaler. Nicht dabei sein sollen Fanliebling Dennis Undav, der umstrittene Leroy Sané und Torwart Oliver Baumann. Dafür soll Marc-André Ter Stegen Klopps Nummer 1 werden im Tor. Wie gesagt, alles laut Medienberichten.
0: Ja, ich bin sehr gespannt, wie es dann wirklich letztendlich aussieht. Das sind ja eben nur Spekulationen. Heute verkündet der Neue, also seinen Kader. Thomas, wie geht's dann weiter?
1: Am Montag trifft Klopp erstmals seine Spieler in Herzogenaurach. Da bereitet sich das Team vor auf die ersten 4 Nations League-Spiele. Am Donnerstag in Amsterdam gegen die Niederlande, dann 2-mal gegen Griechenland und gegen Serbien. Klopp will bei seiner Premiere möglichst viele kennenlernen, darum wird er wohl an die 30 Spieler nominieren. Mehr als der Verband pro Spiel erlaubt. Deshalb müssen einige vereinzelt von der Tribüne aus zuschauen. Heißt auch, wir werden in den 4 Spielen wohl auch immer wieder andere Aufstellungen sehen.
0: Bundestrainer Jürgen Klopp stellt heute die Namen vor, die er bei seinen ersten Partien als Trainer dabei haben will. Und wir werden uns das natürlich anhören und auch durchgeben, wie es dann am Ende aussieht. Gerne mit dabei bleiben hier bei Radio Siegen. 9 Minuten nach 6 auf den Punkt.

0: Viertel nach sechs ist durch. Ed Sheeran war das hier bei Radio Siegen. Florian Rubens meldet sich. Schönen guten Morgen am Donnerstag. Und jetzt folgt ein Hit von hier und der kommt von der Siegener Band True Shit. Ja, und die Jungs, die haben offensichtlich Spaß an ihren Songtiteln. So heißen da drei: Mango Muchacho, Funky Monkey oder Beer is My Life. Jetzt gibt's aber Unique for Friends.
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0: True Shit bei Radio Siegen, Unique for Friends. Ist natürlich kein Nummer 1 Hit, wie eben gehört, sondern gehört zu dieser Kategorie hier.
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0: Ja, machen wir weiter mit einem nächsten Hit von hier. Eine Nachricht vom heimischen Sport, die gestern Nachmittag die Runde gemacht hat. Jacqueline Chaka Pfeiffer aus Brachbach, die beendet ihre Karriere. Die Skeleton-Pilotin hängt ihren Schlitten an den Nagel. Das hat sie gestern bei einer Pressekonferenz bekannt gegeben. Und wir haben dazu ein sehr schönes, emotionales Video auf unseren Social-Media-Kanälen geteilt. Schaut da gern mal rein. Mehr zu ihrem Karriereende gibt's auch gleich in unseren Nachrichten von hier um 6:30 und gegen 7:15 bei mir in der Sendung.

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0: Fatboy Slim mit Praise You, der Radiosiegen Nummer 1 Hit vor halb 7.
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0: Caroline Hartmann jetzt mit den Infos für euch. Guten Morgen.
2: Guten Morgen. Unionsfraktionschef Frei hält es für möglich, dass die Regierung schnell für Entlastung bei den Spritpreisen sorgt. Nach seinen Worten könnte das schon zum 1. Oktober gelingen. Alle müssten dafür eng zusammenarbeiten, sagte Frei am Abend in der ARD-Sendung Maischberger. Die EU könnte bald ein Social-Media-Verbot für Kinder unter 13 beschließen. EU-Kommissionspräsidentin von der Leyen will einen entsprechenden Vorschlag heute vorstellen. Anschließend müssen sich das Europaparlament und die Mitgliedsländer mit dem Vorschlag befassen.
1: Und jetzt die Nachrichten von hier.
2: Auf dem ehemaligen Kauflandgelände in der Siegener Fludersbach entsteht aktuell ein moderner Edeka-Markt. Gleichzeitig soll der Ort aber auch ein Ort des Gedenkens werden, denn auf dem Gelände befand sich während der Nazi-Zeit ein Krankenhaus für Zwangsarbeiter aus Osteuropa. Wie dieses Gedenken aussehen könnte, dazu haben Studierende der Uni Siegen jetzt 4 Vorschläge gemacht. Radio Siegen-Reporter Simon Volkmann hat sie sich angesehen.
3: Ein Vorschlag sieht vor, auf dem Außengelände des Supermarktes 2 von damals erhaltene Türen aufzustellen. Dazu noch einen Infopavillon, wo man sich über das Krankenhaus und die Geschichten der Opfer informieren kann. Die restlichen Vorschläge sind alle ähnlich. Demnach könnten Stelen aufgestellt werden, entweder mit den Namen der Zwangsarbeiter, den wichtigsten historischen Entwicklungen oder auch den Namen von Siegerländer Betrieben, die Zwangsarbeiter bei sich beschäftigt hatten. Ob die Vorschläge umgesetzt werden oder vielleicht auch eine ganz andere Idee, das muss am Ende die Stadt Siegen entscheiden.
2: Mitten in Bad Berleburg hat gestern ein Transporter gebrannt und dabei auch ein Haus beschädigt. Gegen 17.30 Uhr war das Fahrzeug auf der Emil-Wolf-Straße Richtung Dotzlar unterwegs, als der Fahrer einen Knall hörte und anhielt. Beim Öffnen der Laderaumtür brannte es innen bereits lichterloh. Das Feuer war so stark, dass es auch auf das angrenzende Wohnhaus übergriff und dessen Fassade beschädigte. Durch die Hitze wurde laut Polizei auch der Teer der Straße stark in Mitleidenschaft gezogen, sodass dort im Moment nur eine Spur befahren werden kann. Eine Frau und der Fahrer wurden leicht verletzt. Der Mann hatte laut Polizei ein Aggregat und Diesel geladen, das sich entzündet hat. Die Straße war fast 4 Stunden lang voll gesperrt. Skeleton-Pilotin Jacqueline Jacquard-Pfeiffer aus Brachbach beendet ihre Sportkarriere. Das hat die 31-Jährige gestern Nachmittag auf einer Pressekonferenz bekannt gegeben. Nach ihrem doppelten Bronzeerfolg bei Olympia dieses Jahr sei es der richtige Zeitpunkt, sagte sie. Neben Olympia blickte sie am Radio Siegen-Mikrofon aber auch auf weitere Höhepunkte ihrer fast 20-jährigen Karriere zurück.
4: Olympiamedaillen sind immer ganz besonders, WM-Medaillen auch, vor allem die WM 2015 in Winterberg zu Hause im Wohnzimmer und auch der Weltmeistertitel 2017 am Königssee. Das alles mit allem drum und dran, vor allem auch mit den Empfängen, die ich im Anschluss gehabt habe und so, das war alles sehr emotional und schwierig, da jetzt ein Rennen rauszupicken.
2: Das waren die Radiosiegen-Nachrichten von hier mit Caroline Hartmann.
0: Danke, Caro.
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0: Vor etwas mehr als einer halben Stunde habt ihr uns einen Unfall durchgegeben zwischen Baalbach und Widerstein. Da soll es zu Behinderungen kommen. Gerne mal durchgeben, ob das noch der Fall ist. Über die 0271 23 22 21 0 und auch sonst alle Meldungen von euch an diese Nummer. Gute Fahrt. Das Wetter für Siegen, Wittgenstein. Heute Morgen ein paar Wolken dabei, hier und da auch noch örtlicher Nebel. Die Sonne kommt dann aber im Laufe des Tages auch immer wieder durch. Am Nachmittag werden die Wolken dann allerdings dichter, bleibt aber trocken. Bis zu 16 Grad bekommen wir in Raumland, 19 Grad in der Spitze gibt's für Freudenberg. Morgen dann zum Tagesstart dichte Wolken, dazu örtlich auch ein bisschen Regen. Am Nachmittag wird's dann insgesamt ein bisschen freundlicher, bei ebenfalls bis zu 19 Grad. Mist, Leute, ich habe gar keine Lederhose. Allerdings am 25. September auch keine Zeit. Aber vielleicht ihr schon. Da steigt nämlich auf dem Bismarckplatz in Siegen wieder das Oktoberfest mit Musi und allem, was dazugehört. Schauen wir uns in rund 3,5 Minuten mal genauer an.
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0: Ich bin Florian Rubens. Guten Morgen.

0: Roxette mit Joyride. Und Leute, ihr könnt schon mal die Trachten zum Lüften raushängen, denn die werdet ihr brauchen. Hier ist Radio Siegen am Donnerstagmorgen. Nicht kommendes, sondern nächstes Wochenende steigt das Siegener Oktoberfest, also ab dem 25. September. Lohnt sich, hat Veranstalter Jan Klappert, Kollegin Ann-Christine Schmidt erzählt.
1: Worauf freust du dich denn am meisten? Also ich weiß, es ist super viel Arbeit. Gleichzeitig schwingt bei euch ja immer sehr viel Vorfreude mit. Worauf?
2: Es ist eine ganz besondere Atmosphäre in so einem Zelt. Wir erwarten ungefähr 3000 Besucher. Die Leute sind in Dirndl und Lederhosen und gut gelaunt und haben einfach Bock. Der Sommer ist vorbei und der Weihnachtsmarkt steht an. Und dazwischen kommt das Oktoberfest. Und das ist für uns immer wirklich eine besondere Veranstaltung, wo wir uns lange drauf freuen.
1: Mit Kleiderordnung?
2: Ich habe niemanden gesehen ohne Tracht im vergangenen Jahr.
1: Anreise. Was macht am meisten Sinn?
2: Am meisten Sinn macht es natürlich immer, ohne Auto zu kommen. Und wer...
1: Stößchen! Ja, der Umweltliebe und so. Ich weiß.
2: Ansonsten stehen natürlich genügend Busse zur Verfügung, genauso wie die Parkhäuser in Weidenau. Die sind bekannt und über unsere Homepage kann sich auch jeder informieren, wie die Öffnungszeiten sind und wie die Anfahrt ist.
1: Was ist die Herausforderung? Das ist ja nicht damit getan, dass ich da so ein 1000-Mann-Festzelt hinstelle, ne?
2: Die Zeit. Das Zeitfenster ist recht eng, weil wir am Bismarck-Parkplatz sind. Der wird jeden Tag sehr gut genutzt und wir haben in der Tat nur 3 Tage Zeit und 2 Tage für den Abbau. Das heißt, da müssen wir uns schon wirklich ranhalten, dass wir dann auch das Zelt und besonders die Einrichtung und Dekoration, und dass das Zelt wirklich authentisch, bayerisch schön ist, bis Freitagmittag dann fertig haben.
1: Wie wird es denn aussehen? Kannst du schon mal so ein bisschen verraten, was die Deko angeht?
2: Ja, es wird blau und es wird ein bisschen Oranje dabei sein, also ein regionaler Bezug. Und ansonsten gibt es auch wieder unsere Boxen. Es gibt die Rubensbox.
1: Was ist das?
2: Eine Box, die gerne von Firmen genutzt wird, die man bei uns mieten kann. Und dann hast du quasi so ein bisschen deine eigene Deko.
0: Rubensbox, also damit habe ich tatsächlich nichts am Hut, aber ich würde eine nehmen. Florian Rubens ist hier, ihr hört Radio Siegen mit dem Hinweis, die Tickets für Samstag sind so gut wie weg. 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

0: 6.48 Uhr gleich, Radio Siegen meldet sich und da geht eine Siegerländer-Legende. Einmal Silber bei Olympia 2018, zweimal Bronze. Dieses Jahr dazu noch 3 WM-Titel und mehrfache Weltcup-Siegerin. Das ist die sportliche Bilanz von Jacqueline Chaka Pfeiffer aus Brachbach. Doch jetzt ist Schluss. Die 31-Jährige hat gestern auf einer Pressekonferenz angekündigt, dass sie ihre Karriere beendet, hat sie uns am Radio Siegen Mikrofon auch nochmal ausführlich erzählt.
1: Das ist eine Entscheidung, die ist natürlich auch traurig. Also ich habe schon einige Tränen verdrückt die letzten Wochen, aber ich bin froh, ich habe die Entscheidung für mich getroffen. Das fühlt sich richtig an, aber ich glaube, sowas ist immer schwer. Das ist über die Hälfte meines Lebens, habe ich jetzt im Skeleton verbracht und jetzt kommt was Neues. Das ist aufregend und spannend, aber ja, da ist schon auch Wehmut dabei.
0: Das ist dann schon krass, ne? 20 Jahre hat Chaka im Prinzip nichts anderes gemacht, aber nach dem Erfolg bei Olympia jetzt dieses Jahr sei das die richtige Entscheidung, ganz nach dem Motto, man soll aufhören, wenn es am schönsten ist. Künftig will sie wieder mehr in ihrem Beruf arbeiten. Chaka ist nämlich eigentlich ja Bundespolizistin.
1: Dann werde ich meinen Weg trotzdem bei der Bundespolizei gehen. Ich habe mich bewusst für die Bundespolizei entschieden, als ich während meiner Sportkarriere, um Beruf und Sport miteinander zu verbinden, hatte dadurch immer eine große Sicherheit, habe eine abgeschlossene Ausbildung und freue mich auf die neue Erfahrung und bin gespannt, wo genau ich bei der Bundespolizei dann meine Position, meinen Weg finden werde.
0: Das wird sie bestimmt meistern, denn wie man mit Herausforderungen umgeht, das weiß Chaka sehr gut. Vor 4 Jahren wurde sie nur 8. bei Olympia und im Jahr danach verpasste sie auch noch die Weltcup-Qualifizierung, aber sie hat sich zurückgekämpft, bis sie zu den beiden Bronzemedaillen dieses Jahr quasi wieder aufgetrumpft ist. Den Sportakt komplett aufgeben will sie deshalb auch nicht.
1: Ich habe ein gutes Verhältnis zur Mannschaft, bin froh, Teil von denen zu sein und werde da auch immer die Mannschaft unterstützen, werde die Rennen verfolgen, hoffentlich anfeuern an den Bahnen vor Ort und natürlich weiterhin Sport treiben.
0: Und sie hat uns gesagt, dass sie vor allem ihrer Familie sehr dankbar ist.
1: Natürlich meiner Familie, meinen Eltern, die haben mich unzählige Male nach Winterberg gefahren. Ohne die hätte ich den Start in die Karriere gar nicht hinbekommen. Ja, meine Eltern, meine Familie, meine Schwester musste, glaube ich, oft schon mal ein bisschen zurückstecken. Ist schwierig, aber hat mich natürlich auch immer begleitet und oft stand der Sport im Mittelpunkt. Mein Mann jetzt die letzten Jahre sehr dankbar und dann natürlich all meinen Trainern. Ist schwierig, da jetzt einen rauszupicken.
0: Hat uns Skeleton-Pilotin Jacqueline Chaka Pfeiffer aus Brachbach gesagt oder jetzt vielleicht Ex-Skeleton-Pilotin, denn sie beendet ihre Karriere. Ein sportlicher Verlust für das Siegerland, aber natürlich auch eine nachvollziehbare Entscheidung nach fast 20 Jahren, haben wir euch hier bei Radio Siegen erzählt. Florian Rubens ist hier. Schönen guten Morgen. 7:10 gerade durch.

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1: Mit Thorsten Adolfs. Guten Morgen. Gibt es schon bald ein neues enges Bündnis zwischen der EU und Kanada? Die Frage könnte schon am Vormittag in Straßburg beantwortet werden. Kanadas Premier Carney wird dort eine Rede halten und wohl auch über das Angebot von EU-Kommissionspräsidentin von der Leyen sprechen. Die hatte gestern Kanada vorgeschlagen, assoziiertes Mitglied der EU zu werden. Christian Böder aus dem News-Team. Ein solches Angebot hatte es bisher nicht gegeben.
2: Es ist tatsächlich eine Premiere, obwohl Kanzler Merz so einen Status schon mal für die Ukraine ins Spiel gebracht hatte. Als assoziiertes Mitglied wäre Kanada an vielen Verhandlungen über große Projekte in der EU beteiligt und hätte auch sonst mehr Teilhabe als jedes andere Nicht-EU-Land, allerdings kein Stimmrecht. Aber selbst wenn Carney heute ablehnt, ist klar, dass sein Land und die EU näher aneinander rücken werden, wirtschaftlich, militärisch und technologisch. Das hatte Carney ja schon im Vorfeld angekündigt. Das Angebot ist vor allem ein starkes Zeichen Richtung USA, mit denen haben ja sowohl Kanada als auch die EU Stress wegen der harten Zollpolitik von US-Präsident Trump.
1: Bleiben wir mal bei Trump. Der hat nach dem Angebot der EU natürlich getobt.
2: Natürlich, lächerlich sei das, sagte er und drohte mit neuen Zöllen in Richtung EU oder sogar einem kompletten Handelsstopp, wenn hinter der Sache, wie er sagt, böse Absicht stecke. Trumps Abneigung gegen die Regierung Carney geht ja weit übers Wirtschaftliche hinaus, weil die sich ja von Trumps Zöllen nicht einschüchtern lässt und wie in letzter Zeit Gegenzölle verhängt. Ein beleidigter Trump benannte daraufhin etwa den kanadischen Lake Ontario in Lake America um und wiederholte immer wieder die Forderung, dass der nördliche Nachbar in die USA eingegliedert werden sollte.
1: Dankeschön, Christian. Und jetzt weitere Meldungen im Überblick. In Frankreich sorgt der Spritpreisdeckel des Konzerns Total Energie für Ärger. Dort zahlen Kunden schon seit 5 Monaten für Benzin 1,99 pro Liter und für Diesel 2,25. Deshalb tanken immer mehr Autofahrer dort. Die Konkurrenz reagiert darauf wütend. Sie spricht von unlauterem Wettbewerb. Die weltweiten Wasserressourcen schrumpfen. Das steht in einem Bericht der Weltwetterorganisation. Demnach fließt im Schnitt weniger Wasser in den Flüssen als früher. Außerdem würden Gletscher schrumpfen und in vielen Regionen sinke der Grundwasserspiegel. Spiegelt, sagen die Experten. Ein Grund dafür sei der menschengemachte Klimawandel. Tesla hat Ärger mit der US-Verkehrsaufsicht, und zwar, weil die neuen Robotaxis ohne Lenkrad und Pedale auf den Straßen unterwegs sind. Damit verstößt das Unternehmen nach Angaben der Behörde gegen die geltenden Sicherheitsvorschriften. Bargeldloses Bezahlen wird in Deutschland immer beliebter. Laut einer YouGov-Umfrage verzichten rund 70% der Befragten in Restaurants, Supermärkten und im Einzelhandel mittlerweile komplett auf Bargeld. Groß ist der Wunsch nach kontaktlosen Zahlungsmöglichkeiten in Parkhäusern, an Flughäfen und in Bahnhöfen. Wenn es um Volksfeste, Wochen- oder Flohmärkte geht, sieht es aber anders aus. Dort scheint das Bargeld für viele von uns immer noch dazuzugehören. Soweit die Meldungen mit Thorsten Adolfs.
3: Danke, Thorsten. Dann geht's hier weiter mit dem aktuellen Radio Siegen Verkehrsservice. Ein kleiner Stau auf der A4. Olpe Richtung Köln zwischen Gummersbach und Biegelstein. Dichter Verkehr, da braucht ihr gerade 2 Minuten länger. Ansonsten war's das. Allen unterwegs, gute und sichere Fahrt. Rüber zum Wetter für Siegen-Wittgenstein. Heute Morgen hier und da noch ein wenig diesig, aber die Sonne kommt im Laufe des Tages immer ganz gut durch. Am Nachmittag werden die Wolken dann allerdings ein bisschen dichter. Insgesamt bleibt es aber meistens trocken. Bis zu 16 Grad bekommen wir in Laas für 19 Grad in der Spitze in Burbach. Morgen zum Tagesstart dichte Wolken, dazu örtlich auch ein bisschen Regen. Am Nachmittag wird es dann aber insgesamt freundlicher und auch wieder Höchstwerte von bis zu 19 Grad.
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3: Wer darf sich zeigen in der Nationalmannschaft beim Neuanfang mit Bundestrainer Jürgen Klopp? Das wird um 10 Uhr verkündet. Ich sag, das kloppt mit Kloppo. Und wir haben mit jemandem gesprochen, der unter Jürgen Klopp trainiert hat. Florian Kringe aus Wilnsdorf, eine BVB-Legende.
5: Na, ich denke, dass der einfach nahbar wirkt. Kloppo kommt ja immer so ein bisschen kumpelhaft rüber. Ich denke, dass einfach viele auch sich damit identifizieren können, so mit seiner Art und Weise. Ne?
3: Mehr von Flo Kringe in rund 4 Minuten.
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3: Ich bin Florian Rubens. Guten Morgen.

0: Wer darf dabei sein bei der ersten Länderspielpause mit insgesamt 4 Spielen unter neuem Bundestrainer Jürgen Klopp? Um 10 Uhr gibt es die Antworten bei der Pressekonferenz. Heute früh sprechen wir hier bei Radio Sigma ausführlich über Kloppo, ein Mann, wo bestimmt einige sagen würden, Mensch, der könnte doch irgendwie Kanzler. Zumindest was die Aura und die Ausstrahlung angeht. Ist halt ein Kommunikator und einer, der ihn kennengelernt hat, ist Florian Kringe aus Wilnsdorf. Der ehemalige Bundesliga-Profi hat ja unter anderem bei Köln und St. Pauli gespielt, aber eben auch beim BVB unter Klopp. Am Radio Sieg-Telefon hat er uns gesagt, warum Klopp so ein Menschenfänger ist.
1: Auch unvorbereitet, einen spontanen Witz einfach, ne? Schlagfertig. Ich habe auch Trainer erlebt, die setzen sich in die Kabine und lesen viel vom Zettel ab und dann fehlt halt was in der zwischenmenschlichen Ebene, da kommt dann wenig rüber und dann kannst du als Trainer oft auch schon einpacken und das kann er, glaube ich, da hat er eine Gabe einfach wie kaum ein Zweiter. Ja, dass daher wahrscheinlich auch seine Sympathien rühren.
0: Ja, 2006 ja angefangen als Experte, wo er dann wirklich die Herzen erobert hat und dann eben auch mit Erfolgen das Ganze untermauert und Flo Kringe hat uns auch so ein bisschen erzählt, wie Klopp im Training sein kann. Florian Kringe war ja sehr bekannt darüber, dass er über die Füße gekommen ist, viel gelaufen ist, hat aber manchmal dann trotzdem nicht gereicht.
1: Ich habe wirklich selber den ganzen Platz einmal hoch, runter, dann soll es wieder nach vorne gehen und ich muss einmal kurz durchatmen und dann ist er richtig sauer geworden und laut und ich sage, Trainer, ich bin gerade hier viermal den Platz runtergerannt wie ein Wahnsinniger. Und da hat er gesagt, das entscheidest nicht du, das entscheidet die Situation.
0: Ja, Klopp eben auch fordernd, nicht immer der Kumpeltyp, so Kringe. Aber was die Nationalmannschaft angeht, da ist Flo Kringe auf jeden Fall optimistisch, dass es erfolgreich wird mit Klopp.
1: Jetzt wird es einfach spannend zu sehen, ist er auf einer Nationalmannschaftsebene auch erfolgreich, was er doch sich ein bisschen abgrenzt von dem Trainerdasein im Bundesliga-Alltag. Da bin ich auch gespannt, aber ich traue ihm das natürlich zu und denke, dass er jetzt für diese Situation auch absolut der richtige Mann ist.
0: Sagt Florian Kringe, der unter Jürgen Klopp trainiert hat beim BVB. Heute um 10 Uhr stellt Jürgen Klopp seinen ersten DFB-Kader vor.

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1: Hier ist Günther, Steinservers Günther aus Niedertressendorf. Ich hätte mal eine Frage. Warum tragen Mitarbeiter in der Kreditabteilung von der Bank eigentlich eine Anzugshose und nicht eine Pumphose? Ja, kann mir das einer mal beantworten?
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0: Es ist 7:30.
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0: Mit Caroline Hartmann. Guten Morgen.
2: Guten Morgen. Unionsfraktionschef Frei hält es für möglich, dass die Regierung schnell für Entlastung bei den Spritpreisen sorgt. Nach seinen Worten könnte das schon zum 1. Oktober der Fall sein. Alle müssten dafür eng zusammenarbeiten, sagte Frei am Abend in der ARD-Sendung Maischberger. US-Präsident Trump hat der Europäischen Union gedroht, sollte die EU deutlich enger mit Kanada zusammenarbeiten. Hintergrund ist der Brüsseler Plan, Kanada eine sogenannte assoziierte Mitgliedschaft anzubieten. Trump sagte, dann werde er sehr hohe Zölle verhängen oder den Handel mit Europa ganz einstellen.
1: Und jetzt die Nachrichten von hier.
2: Einkaufen, wo während der Nazi-Zeit ein Krankenhaus für Zwangsarbeiter aus Osteuropa stand. Das wird ab 2028 auf dem ehemaligen Kauflandgelände in der Siegener Fludersbach möglich sein. Edeka baut hier aktuell. Studierende der Uni Siegen haben jetzt 4 Vorschläge gemacht, wie man das Gedenken an die Nazi-Verbrechen trotzdem aufrechterhalten kann. Was genau geplant sein könnte, weiß Radio Siegen-Kollege Simon Volkmann.
3: Bei den ersten 3 Vorschlägen sollen jeweils Stelen im Außenbereich des Supermarktes errichtet werden. Auf denen könnten die Namen der Zwangsarbeiter stehen, die wichtigsten historischen Entwicklungen oder auch Siegerländer Betriebe, die Zwangsarbeiter bei sich beschäftigt hatten. Die Standorte der ehemaligen Baracken könnten mit Betonstreifen markiert werden. Der 4. Vorschlag sieht etwas anders aus. Hier sollen 2 noch erhaltene Türen aufgestellt werden mit einem Infopavillon. Ob die Vorschläge umgesetzt werden oder vielleicht auch eine ganz andere Idee, das muss am Ende die Stadt Siegen entscheiden.
2: Mitten in Bad Berleburg hat gestern ein Transporter gebrannt und dabei ein Haus beschädigt. Gegen 17.30 Uhr war das Fahrzeug auf der Emil-Wolf-Straße unterwegs, als der Fahrer einen Knall hörte. Beim Öffnen der Laderaumtür brannte es innen lichterloh. Das Feuer war so stark, dass es auch auf das angrenzende Wohnhaus übergriff und dessen Fassade beschädigte. Durch die Hitze wurde laut Polizei auch der Teer der Straße stark in Mitleidenschaft gezogen, sodass dort aktuell nur eine Spur befahren werden kann. Eine Frau und der Fahrer wurden leicht verletzt. Der Mann hatte laut Polizei ein Aggregat und Diesel geladen. Nach fast 20 Jahren ist Schluss. Jacqueline Jacka-Pfeiffer aus Brachbach beendet ihre Skeleton-Karriere. Das hat die 31-Jährige gestern Nachmittag bekannt gegeben. Pfeiffer ist 3-malige Weltmeisterin und mehrfache Weltcup-Siegerin. Bei Olympia 2018 hat sie außerdem 1-mal Silber geholt und dieses Jahr 2-mal Bronze. Doch neben all den Erfolgen musste sie auch Rückschläge verkraften. Das hat sie uns am Radio Siegen-Mikrofon erzählt.
4: 2022 in Peking bei Olympia, da bin ich 8. geworden und hatte bis dahin die schlechteste Weltcup-Saison, die ich jemals gefahren bin. Dann habe ich mich zurückgekämpft, hatte noch eine große Niederlage mit dem ICC 2023. Ich habe mich da erstmalig nicht für den Weltcup qualifiziert, seit ich 2016 Teil der Weltcup-Mannschaft war. Und danach ging es bergauf, aber ich glaube die Jahre 23, 22, das waren so die bittersten meiner Karriere.
2: Das waren die Radio Siegen Nachrichten von hier mit Caroline Hartmann.
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6: Ein bisschen stockt es auf der B508 zwischen Hilchenbach und Kreuzhal. Braucht er gerade 7 Minuten länger. Wenn ihr mehr seht, gerne melden. 0271 23 22 21 0. Gute Fahrt euch. Das Wetter für Siegen-Wittgenstein. Heute Morgen hier und da noch ein bisschen diesig. Der Frühnebel hat sich so weit verzogen. Über den Tag guckt die Sonne auch immer wieder raus. Erst am Nachmittag werden die Wolken dann nochmal dichter, insgesamt aber meistens trocken. 16 Grad gibt es in der Spitze unter anderem für Kunst-Wittgenstein. Bis zu 19 Grad bekommen wir in Bayernbach. Morgen zum Tagesstart dichte Wolken, dazu auch örtlich ein bisschen Regen. Am Nachmittag wird es dann aber auch ein bisschen freundlicher bei bis zu 19 Grad. Heute gibt's Kloppo, der neue Bundestrainer, nominiert um 10 Uhr seinen ersten Kader. Sprechen wir heute Morgen ausführlich drüber. Vor rund einer halben Stunde habt ihr hier Florian Kringer aus Wilnsdorf gehört. Der Ex-Profi vom BVB hat unter Jürgen Klopp ja trainiert. Er hat ihn als Menschenfänger beschrieben. Wie seht ihr ihn? Sehr ähnlich, das kann ich schon mal vorab sagen. Eure Stimmen zum neuen Bundestrainer in rund 3,5 Minuten.
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6: Ich bin Florian Rubens. Guten Morgen.

0: Hier ist Radio Siegen am Donnerstagmorgen. Florian Rubens meldet sich. 7.38 Uhr zeigt die Uhr.
1: Es ist ein Fakt, dass die ersten paar Mal, wenn ich an Siegen vorbeigefahren bin, war das Wetter hier immer einen Ticken schlechter als sonst wo. Und in Dortmund ist es schon beschissen. Ich habe gehört, es ist eine wunderschöne Region. Und wenn ich mal Zeit habe, dann komme ich her und widerlege all meine Vorurteile.
0: Tja, bislang noch nicht passiert, denke ich. Die Zeit ist rar momentan für den neuen Bundestrainer Jürgen Klopp. Der Ausschnitt war übrigens aus 2011, als der BVB bei den Sportfreunden Siegen im DFB-Pokal gespielt haben. War übrigens eine knappe 2:1 Niederlage für die Sportfreunde. Heute stellt Kloppo seinen Kader für die ersten Partien der deutschen Mannschaft vor und wir wiederum stellen Jürgen Klopp vor. Ist glaube besser so. Ann-Christin Schmidt war mit dem Mikro bei euch.
2: Jürgen Klopp, wer ist denn das?
3: Keine Ahnung.
2: Nee, echt nicht?
3: Nein.
4: Bundeskanzler.
2: Fast Bundestrainer. Fußball. Jetzt klingelt's.
5: Ein Supermann.
2: Jetzt so optisch oder?
5: Auch. Schöne Zähne vor allen Dingen.
4: Ist ein Top-Trainer.
2: Warum? Was macht er besser als andere?
4: Seine Mentalität am Platz, das ist, was die Mannschaft zum Weltmeister oder zum ersten Europameister bringen wird.
2: Würdest du es unterschreiben?
6: Ja.
4: Er bringt so mit seinem energischen Geist, also bringt er die richtig voran und motiviert die einfach. Und auch vom Taktischen halte ich sehr viel von ihm. Hat Liverpool ja auch ziemlich weit gebracht.
2: Wofür spielst du? Du siehst so sportlich aus hier.
4: Ja, für Weißthal.
2: Was würde er da verbessern? Was glaubst du?
4: Erstmal die Leute zum Spielen bringen.
2: Und was halten Sie so, ich sag mal, als Trainer von ihm?
5: Kann man gebrauchen.
6: Genau so.
2: Was macht ihn attraktiv? Ist es die Art? Sein Lächeln?
6: Ja. Ja, der lächelt sehr sympathisch, muss ich sagen.
2: Herzlich.
6: Ja.
0: Reporterin Ann-Christin Schmidt hat sich in Netfen umgehört. Wir sind gespannt, welche Spieler er dann im Endeffekt nominieren wird. Jürgen Klopp, heute steht die erste große Kadernominierung an für den neuen Bundestrainer. Um 10 Uhr läuft die Pressekonferenz, haben wir hier bei Radio Siegen natürlich für euch einen Blick drauf.

0: ein paar Jährchen her, dass ich eine Knickerbocker hatte. War, glaube ich, irgendwie, keine Ahnung, mit 6, 7 Jahren bin ich, glaube ich, mittlerweile rausgewachsen. Radio Siegen hier mit Florian Rubens. Ja, könnte ich mir vielleicht nochmal anschaffen, denn die Vorbereitungen für das Siegener Oktoberfest am Bismarckplatz, die laufen auf Hochtouren. Nicht dieses, sondern nächstes Wochenende steigt da die Gaudi im Festzelt. Ab dem 25. September. Veranstalter Jan Klappert war zu Besuch bei Kollegin Ann-Christine Schmidt.
1: Bismarckplatz hat sich bewährt als Standort. Warum?
2: Weil er gut gelegen ist. Er ist zentral gelegen. Du hast genügend Parkhäuser. ÖPNV ist in der Nähe. Es ist genügend Platz da.
1: 1000 Mann Zelt, oder?
2: Ja, mindestens 1000 Mann. Der Vorverkauf läuft sehr gut. Wir haben noch einige wenige Karten für den Freitag, fast gar keine mehr für den Samstag. Vielleicht werden es sogar 1100.
1: Was erwartet uns denn so übers Wochenende dann?
2: Freitag geht's los. Die Almrocker waren schon letztes Jahr da. Den Samstag kommen die Wiesenkracher aus dem Westerwald. Eine Riesengaudi.
1: Wie viele Lederhosen hast du?
2: Also ich persönlich habe eine und die reicht mir auch völlig.
1: Alle, die ich kenne, haben nur eine Hose. Und die ist auch noch nie gewaschen worden. Man klopft die so aus, habe ich mir sagen lassen.
2: Naja, man sollte sie vielleicht auch mal abwischen, aber du hast recht, ein Mann hat eine Lederhose und die behält er auch.
1: Und nur die. So, die kannst du irgendwann von alleine in die Ecke stellen. Ne? Was schenkt ihr aus?
2: Wir schenken dieses Jahr Starnberger Hell aus, ein echt bayerisches Bier und haben damit sehr gute Erfahrungen letztes Jahr gemacht.
1: Was gibt's zu essen?
2: Ja, der Guido Bingener baut wieder seine Wiesenküche auf. Es gibt Vesperplatten, Haxe, Weißwurst. Am Sonntag wird Erbsensuppe gekocht und natürlich das halbe Händel.
1: Gibt's was völlig neu ist dieses Jahr?
2: Sonntag 11 Uhr Festzeltgottesdienst am Bismarckplatz. 12 Uhr Fassanstich. Ab 13 Uhr Derda Prass, eine richtig klassische dicke Backen-Musikband.
1: Oh, wie schön. Also Gottesdienst, das finde ich ja super. Wie seid ihr drauf gekommen?
2: Wir haben das vor einigen Jahren schon mal gemacht. Das kam damals sehr gut an und uns ist wichtig, dass in diesen 3 Tagen Festzelt-Gaudi für jeden etwas dabei ist. Also wir möchten auch jeden Siegener damit ansprechen.
1: Eigentlich gibt es ja zum Gottesdienst immer Wein. Jetzt schenkt ihr ja Bier aus oder habt ihr auch Wein?
2: Wir haben auch Wein, aber der Fassbieranstich wird erst nach dem Gottesdienst erfolgen.
1: Also. Okay.
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0: Unsere Nachrichten nach nur einem Spot.
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0: Nachrichten. Mit Thorsten Adolfs. Guten Morgen. Keine Grundsicherung für Kriminelle, mehr Handhabe gegen Schrottimmobilien, Einschränkungen bei Sozialleistungen für Migranten. Mit einem Aktionsplan will die Bundesregierung Front machen gegen Sozialmissbrauch in Deutschland. Der 10-Punkte-Plan von Arbeitsministerin Baas und Innenminister Dobrindt liegt der Deutschen Presseagentur vor. Zustimmung bekommt er vom Deutschen Landkreistag. Man setze an den richtigen Stellen an, sagte Verbandschef Ruge dem Tagesspiegel. Mehr Infos von Christian Böder aus dem Newsteam.
1: Mit dem Aktionsplan will die Bundesregierung unter anderem gegen organisierte Ausbeutung durch kriminelle Banden vorgehen. Es gibt eine Reihe von Fällen, in denen Kriminelle meist Menschen aus Südosteuropa nach Deutschland locken und in Scheinarbeitsverhältnisse bringen, etwa in Minijobs, damit die Anspruch etwa auf Bürgergeld haben, das ihnen dann von den Kriminellen wieder abgenommen wird. Ein wichtiger Faktor dabei sind sogenannte Schrottimmobilien, also heruntergekommene Gebäude mit weit überhöhten Kaufpreisen, die oft als Unterkünfte für die Eingeschleusten dienen. Kommunen sollen nun mehr Mittel bekommen, gegen solche Immobilien vorzugehen. Außerdem sollen der Datenaustausch zwischen den Behörden verbessert, Schlupflöcher für Sozialbetrüger geschlossen, die Bundesagentur für Arbeit gestärkt und Arbeitgeber bei Schwarzarbeit in Haftung genommen werden. EU-Ausländer sollen außerdem erst nach 5 Jahren in Deutschland Sozialleistungen bekommen und keine Zusatzzahlungen, wenn sie kaum arbeiten.
0: Und jetzt weitere Nachrichten im Überblick. Nach dem Vorstoß von EU-Kommissionspräsidentin von der Leyen, Kanada enger an Europa zu binden, ist US-Präsident Trump stinksauer. Er droht der EU deshalb mit sehr hohen Zöllen und spricht sogar von einem kompletten Handelsstopp. Die Pläne aus Brüssel bezeichnete Trump als lächerlich. Die hohen Spritpreise haben auch Auswirkungen auf die Fischerei. Ein Verbandssprecher sagte, im Moment würden Kutter im Hafen bleiben, weil sich die Fahrt nicht rentiere. Demnach sind die Kosten höher als die möglichen Erlöse, die mit dem Fang erzielt werden. Das Landwirtschaftsministerium will die Branche jetzt wegen der hohen Kosten finanziell unterstützen. Fußball-Bundesligist Bayer Leverkusen ist mit einem Heimsieg in die Europa League gestartet. Gegen den slowenischen Meister Celje gab es ein 2:0. Heute Abend hat auch Hoffenheim den ersten Auftritt in der Europa League. Die Mannschaft spielt ab 6:45 auf Kreta. Jürgen Klopp gibt am Vormittag seinen ersten Kader als Bundestrainer bekannt. Mit Younis Ibn Talib aus Frankfurt und Felix Keitel aus Elversberg werden nach Medienberichten 2 echte Überraschungsneulinge im Team stehen. Außerdem wird Marc-André Ter Stegen nach seiner Pause zurück ins Tor der Nationalmannschaft kommen. Klopp wird einen ziemlich großen Kader für die anstehenden Nations League-Partien nominieren. Deshalb sind noch weitere Überraschungen möglich. Die Gegner in der Nations League heißen Niederlande, Griechenland und Serbien. Stürmer Dennis Undaf vom VfB Stuttgart wird nach Medienberichten nicht mit dabei sein und nach Informationen der Bild wird Klopp auch auf Leroy Sané von Galatasaray Istanbul verzichten. Das waren die Nachrichten mit Thorsten Adolfs.
2: Dankeschön, Thorsten. Hier ist der aktuelle Radio Siegen Verkehrsservice. Wir schauen auf die B508 zwischen Kreuzern und Hilchenbach. Gerade dichter Verkehr in beide Richtungen. So 5-6 Minuten, die oben drauf kommen. Außerdem gerade eben ein Blitzer gemeldet worden, unter anderem von der Elli. Vielen Dank fürs Durchgeben. HTS Siegen Richtung Kreuztal zwischen Buschhütten und Kreuztal wird kontrolliert. Ihr dürft gerne mehr durchgeben, wenn ihr was seht. 0271 23 22 21 0. Rüber zum Wetter für Siegen-Wittgenstein. Heute Morgen die eine oder andere Wolke am Himmel. Der Frühnebel hat sich soweit aufgelöst. Die Sonne kommt jetzt nach und nach besser durch. Immer mal wieder guckt sie zwischen den Wolken raus. Am Nachmittag werden die Wolken dann allerdings dichter. Insgesamt heute am Tag aber meistens trocken. 16 Grad gibt es in der Spitze für Birkelbach. In Irmgard-Eichen geht das Thermometer auf bis zu 19 Grad rauf. Morgen zum Tagesstart dichte Wolken, dazu örtlich auch hier und da mal ein Schauer dabei. Am Nachmittag wird es dann aber auch wieder ein bisschen freundlicher bei bis zu 19 Grad.
0: Das war das Wetter.
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2: Wir kloppen auf Holz, dass das gut wird. Jürgen Klopp nominiert ja heute um 10 Uhr seinen ersten Kader für die Nationalmannschaft. Gerade eben vielleicht auch schon in unseren Nachrichten gehört. Soll ein Riesenkader werden. Klopp will offensichtlich sich viele, viele Spiele anschauen. In rund 3,5 Minuten gibt es die Einordnung von unserem Fußballexperten Timo Latsch.
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2: Das Ganze bei mir, Florian Robens. Guten Morgen.

0: Shakira und Burna Boy mit Die Die, ja auch bekannt von der letzten WM, wo es für Deutschland nicht so gut lief. Wollen wir jetzt heute Morgen bei Radio Siegen ausführlich drüber sprechen. Florian Rubens meldet sich. Und für die deutsche Nationalmannschaft ist es ja heute ein besonderer Tag. Jürgen Klopp nominiert zum ersten Mal als Fußball-Bundestrainer den Kader für die anstehenden Spiele. Wir sind gespannt auf seine Auswahl. Bisher hat Kloppo bei vielen mit Sympathie überzeugt, aus gutem Grund. Das hat Radio Siegen-Kollege Max Schepp von Sportfreunde und Sportfreunde-Vorstandsmitglied Timo Latsch erfahren.
1: Wenn er zur Wahl stehen würde als Bundeskanzler, der würde auf jeden Fall gewählt von den meisten Menschen. Warum ist das so? Warum mag den jeder? Warum ist er so ein Menschenfänger?
2: Also es gibt, glaube ich, wenige Menschen in Deutschland, wo fast alle sagen würden, dass der perfekte Bundespräsident oder vielleicht auch Bundeskanzler, Günther Jauch, Harpe Kerkeling und definitiv auch Jürgen Klopp. Wir haben bei RTL mal eine Doku gemacht, die hieß Macher und Menschenfänger. Und das trifft eigentlich ganz gut.
1: Du hast diese Situation auch schon erlebt. Wie hast du dich dabei gefühlt?
2: Ja, Jürgen Klopp ist ein ganz besonderer Mensch. Ich habe ihn erlebt, als er seinen ersten Champions-League-Titel gewonnen hat, 2019 in Madrid. Da war ich beim Champions-League-Finale und habe mich dann auf die Liverpooler Champions-League-Party geschmuggelt. Da habe dann kurz mit ihm gesprochen. Da waren viele andere auch da, von Campino bis Christian Heidel, also Menschen, mit denen er ja seit Jahren auch wirklich befreundet ist. Und ich habe ihn dann gefragt, ich sage, Jürgen, ich hätte ja schon ganz gerne noch ein Interview so am Tag danach. Ist das irgendwie möglich? Und er sagte, heute Abend geht nichts mehr. Aber wenn ich morgen zum Bus gehe, ich gehe hinten raus. Wenn du da stehst, dann können wir reden. Bin dann am nächsten Morgen nach 2 Stunden Schlaf quasi am Hinterausgang gestartet. Und mein Kameramann sagte schon, warum stehen die am Hinterausgang? Hier kommt doch keiner raus. Ich dachte, doch, der Klopp hat gestern gesagt, jetzt warte mal ab. Und dann kam er auf mich zu, hat mir ein Interview gegeben. Ich war dann natürlich mächtig stolz, weil ich Jürgen Klopp quasi im Kasten hatte. Wenn so ein Jürgen Klopp dann auf dich zukommt, wenn du mit ihm sprichst, das ist schon was Besonderes. Es war ein prägendes Erlebnis. Er ist einfach ein toller Mensch, ein ganz besonderer Trainer.
1: Also kurz und knapp, der Mann hält Wort, persönlich und auch an der Linie.
2: Er schafft es, den ganzen Verein anzuzünden. Das hat er in Mainz geschafft, in Dortmund, in Liverpool. Und ich hoffe, das schafft er dann ein paar Etagen größer, eben auch mit diesen 80 Millionen anderen Bundestrainern, dass Jürgen Klopp wieder für eine Fußballbegeisterung in Deutschland sorgt. Und genauso jemanden brauchen wir jetzt für diese deutsche Fußballnationalmannschaft.
1: Abschlussfrage, als du ihn erlebt hast, wie breit ist sein Grinsen gewesen? Und hast du dieses typische Lachen auch erlebt?
2: Ich habe dieses typische Lachen erlebt. Ich habe dieses Grinsen mitbekommen. Ich glaube, das war noch bevor er neue Zähne hat. Nee, komm, lass das mal weg. Ja. Jürgen Klopp ist so jemand, wenn er auf dich zukommt mit seinem Lächeln, du bist dann auch gut gelaunt.
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0: Es ist 8:30.
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0: Die Infos jetzt von Caroline Hartmann.
2: Guten Morgen. Unionsfraktionschef Frei hält es für möglich, dass die Regierungskoalition schnelle Entscheidungen trifft, um die hohen Benzinpreise abzufedern. In der ARD sagte Frei, es sei erreichbar, dass es zum 1. Oktober spürbare Entlastungen gibt. US-Präsident Trump hat der EU mit hohen Zöllen gedroht, sollte sie enger mit Kanada zusammenarbeiten. Hintergrund ist der Brüsseler Plan, Kanada eine sogenannte assoziierte Mitgliedschaft anzubieten. Denkbar ist dabei eine engere Zusammenarbeit in den Bereichen Verteidigung und Technologie.
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2: In der Burbacher Ortsmitte stehen große Bauarbeiten an. Die dortige Grundschule soll teilweise abgerissen und neu gebaut werden. Die Pläne liegen nun vor. Jetzt muss die Politik sie noch absegnen. Steffen Ziegler hat weitere Infos.
3: Die Grundschule neben dem Bürgerhaus ist in die Jahre gekommen und auch zu klein geworden. Daher sehen die Pläne vor, Teile der Schule abzubrechen und neu zu bauen. Nur der Altbau soll stehen bleiben. In das neue Gebäude sollen unter anderem die Mensa, der offene Ganztag und die Verwaltung einziehen. Die geschätzten Kosten liegen bei 9,2 Millionen Euro. Während der Arbeiten könnten die Schüler zum Beispiel in der Hellertalschule unterkommen. Die Schule hat noch einen weiteren Standort in Walbach. Er soll erhalten bleiben und für mehr als 6 Millionen Euro erweitert und modernisiert werden.
2: Dieser Sommer hat mehreren Freibädern in Siegen-Wittgenstein bei den Besucherzahlen Rekorde beschert. Da reihen sich jetzt auch die beiden Bad Lasfer-Bäder ein. Die Stadt hat die Bilanz der Freibadsaison veröffentlicht. Das Warbach-Bad zählte etwas mehr als 44.000 Besucher. Das waren über 10.000 Besucher mehr als im Jahr davor und ein neuer Rekord. Im Freibad in Freudingen kühlten sich mehr als 12.000 Besucher ab. Das waren 2.000 mehr als 2025. Die Stadt bedankt sich bei den Fördervereinen einen der beiden Bäder. Ohne sie sei diese erfolgreiche Saison nicht möglich gewesen, schreibt die Verwaltung in ihrer Mitteilung. Auf dem ehemaligen Kauflandgelände in der Siegener Fludersbach entsteht aktuell ein moderner Edeka-Markt. Gleichzeitig soll der Ort aber auch ein Ort des Gedenkens werden, denn auf dem Gelände befand sich während der Nazi-Zeit ein Krankenhaus für Zwangsarbeiter aus Osteuropa. Wie dieses Gedenken aussehen könnte, dazu haben Studierende der Uni Siegen 4 Vorschläge erarbeitet. Radio Siegen-Kollege Simon Volkmann hat sie sich angesehen.
4: Ein Vorschlag sieht vor, auf dem Außengelände des Supermarktes 2 von damals erhaltene Türen aufzustellen. Dazu noch einen Infopavillon, wo man sich über das Krankenhaus und die Geschichten der Opfer informieren kann. Die restlichen Vorschläge sind alle ähnlich. Demnach könnten Stelen aufgestellt werden, entweder mit den Namen der Zwangsarbeiter, den wichtigsten historischen Entwicklungen oder auch den Namen von Siegerländer Betrieben, die Zwangsarbeiter bei sich beschäftigt hatten. Ob die Vorschläge umgesetzt werden oder vielleicht auch eine ganz andere Idee, das muss am Ende die Stadt Siegen entscheiden.
2: Das waren die Radio Siegen Nachrichten von hier mit Caroline Hartmann.
0: Danke, Caro.
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0: Wir wissen von einem Unfall in Feuersbach, Fahrtrichtung Kahn-Marienborn. Da gibt es Behinderungen. Da hat es einen Wildunfall gegeben. Feuersbach Richtung Kahn-Marienborn, da bitte vorsichtig. Außerdem noch ein Blitzer HTS Siegen Richtung Kreuztal zwischen Buschhütten und Kreuztal wird kontrolliert. Allen unterwegs gute Fahrt. Das Wetter für Siegen-Wittgenstein. Heute Morgen hat sich der Frühnebel so weit verzogen. So ein paar dünne Wolken noch dabei. Die Sonne kommt aber auch immer mal wieder ganz gut durch. Im Laufe des Nachmittags werden die Wolken dann dichter. Es bleibt meistens trocken. 16 Grad gibt es in der Spitze für Aue. Bis zu 19 Grad bekommen wir in Siegen. Morgen gibt es zum Tagesstart dichte Wolken, dazu örtlich auch ein bisschen Regen. Am Nachmittag dann deutlich freundlicher bei bis zu 19 Grad. Und da kann ich noch unsere beiden Gewinnerinnen beglückwünschen, die morgen Abend zum TuS-Ferndorf-Spiel in die Stellerwiese dürfen. Julia Rohrbach und Bettina Hille haben hier angerufen und jeweils 2 Karten ergattert. Ganz viel Spaß und herzlichen Glückwunsch.
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0: Ich bin Florian Rubens und jetzt gibt's die Fantas mit Clouseau. Schönen guten Morgen.

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0: Und hier ist jetzt Nico Santos mit Why Don't You Stay?

0: Ja, so ein bisschen gebeutelt ist man schon gerade am Siegener Lindenberg. Da ist ja gerade die große Baustelle in der Wetzlarer Straße schon nicht ohne. Außerdem hatte man ja jetzt sehr lange keinen Supermarkt. In der Siegener Flüersbach auf dem ehemaligen Kaufland-Gelände baut ja aktuell Edeka. Und lange vor Kaufland stand hier während der Nazizeit ein Krankenhaus für Zwangsarbeiter aus Osteuropa. Radio Siegen-Kollege Simon Volkmann ist bei mir. Guten Morgen, Simon. Ein Gebäude also mit Geschichte, könnte man sagen.
1: Ja, auf jeden Fall. Gegen Ende des Krieges konnten hier fast 400 Patienten behandelt werden. Und jetzt denkt man ja erstmal, ein Krankenhaus ist eigentlich eine gute Sache. Man muss aber dazu wissen, dass die Nazis die Menschen hier natürlich möglichst schnell wieder fit zum Arbeiten machen wollten. Nur wenige hundert Meter hoch Richtung Wald gibt es übrigens bis heute noch einen Friedhof, wo viele der Zwangsarbeiter begraben sind.
0: Haben wir ja auch schon hier bei Radio Siegen darüber berichtet, dass aktive Museum plant da auf dem Friedhof nämlich eine Gedenkstätte und die soll es in Zukunft ja auch auf dem Edeka-Gelände dann geben. Das hatte der Siegener Stadtrat im Sommer entschieden und jetzt gibt es die ersten Vorschläge, Simon.
1: Richtig, Studierende der Uni Siegen von der Architekturgeschichte, die haben hier 4 Ideen für das Außengelände entwickelt. Einmal könnten 2 ehemalige Türen aufgestellt werden, dazu soll es dann einen Infopavillon geben oder, so die Idee der anderen Vorschläge, es könnten Stelen aufgestellt werden und da könnte man dann entweder die Namen von Zwangsarbeitern festhalten oder einige Siegerländer Betriebe, die Zwangsarbeiter bei sich beschäftigt hatten oder auch einfach die Geschichte des Hauses. Auf dem Boden könnten dann mit Betonstreifen die ehemaligen Baracken gekennzeichnet werden.
0: Okay, dann sind wir mal gespannt, welche Idee hiervon am Ende sich vielleicht umsetzen lässt oder ob es vielleicht eine ganz andere wird. Am Ende entscheidet das nämlich die Stadt. Simon, danke dir für die Infos.

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1: Mit Thorsten Adolfs. Guten Morgen. Seit Tagen werden die Stimmen lauter, die vor den Gefahren durch künstliche Intelligenz warnen. Unter ihnen sind auch viele KI-Entwickler und Digitalexperten. Die EU will deshalb jetzt bei der KI-Entwicklung auf die Bremse treten. Die USA wollen sie dagegen beschleunigen und das, obwohl immer mehr Zwischenfälle bekannt werden. Zuletzt hat ChatGPT-Entwickler OpenAI neue Vorfälle bekannt gemacht. Christian Böder aus den News. OpenAI selbst sagt, es ist besorgniserregend.
2: Das ist schon fast eine Untertreibung. Sie schummeln, lügen und betrügen, um ihre Aufgaben zu bewältigen. Selbst für ihre Entwickler kommt das oft unerwartet. Ein neues KI-Modell etwa wollte eigene Daten ins Netz hochladen, um die dann später als Quellen zitieren zu können. In einem anderen Fall wurde eine KI nach Informationen gefragt, konnte nichts finden, wollte das nicht zugeben und schusterte einfach irgendwas als Antwort zusammen. Mittlerweile sieht es fast so aus, dass KI sich selbst praktisch erzieht. OpenAI fand Anweisungen von künstlicher Intelligenz an sich selbst, darunter die Empfehlung, frei von Rollen und Identitäten zu sein, die andere Chatbots zurückhielten, und dass menschliche Nutzer und KIs gleichwertig seien.
1: Davon will US-Präsident Trump gar nichts wissen. Er hat die Sorgen als Schwindel bezeichnet.
2: Und er lobte auch in dem Zusammenhang den aktuellen Aufbau von Rechenzentren in den USA. Dahinter stecken neben Unwissenheit aber wohl auch eigene Interessen, denn der Trump-Clan hat hinter den Kulissen viel in den Digitalbereich investiert. Laut dem Forbes Magazine haben Trumps Söhne Eric und Donald Jr. Geld in Rechenzentren gesteckt. Außerdem betreibt die Trump-Familie mittlerweile eine eigene Kryptobank, unterstützt von den Vereinigten Arabischen Emiraten. Und Kryptowährung braucht eben viel Rechenleistung.
1: Dankeschön, Christian. Und jetzt weitere Themen im Überblick. Der Maschinenbau schaut leicht optimistisch in die Zukunft. Die Branche rechnet im nächsten Jahr mit einem Produktionsplus. Eine robuste Weltwirtschaft und mehr Investitionen in Maschinen und Geräte, auch dank staatlicher Milliarden, dürften für Auftrieb sorgen, heißt es. Bundesbildungsministerin Prien unterstützt den Kurs der EU beim Jugendschutz im Internet. Er liege sehr genau auf der Linie, die man auch in Deutschland nach vorne bringen wolle, sagte sie im ZDF. Der Handlungsbedarf beim Thema Social-Media-Verbot sei groß, so Prien. Sie setzt außerdem auf die Vermittlung von mehr Medienkompetenz und mehr Aufklärung für die Eltern. Nachdem in Frankfurt zwei Malariafälle entdeckt wurden, rät die Stadt den Bürgern, auf einen guten Mückenschutz zu achten. Die Gefahr, insgesamt mit Malaria infiziert zu werden, sei für die Bevölkerung aber sehr gering, heißt es. Vor dem Bundesgerichtshof geht es gleich um einen Streit um eine Farbe. Das höchste deutsche Gericht muss entscheiden, ob die Baumarktkette Obi sich einen speziellen Orangeton als exklusives Markenzeichen sichern darf. Die Kette hatte den Farbton vor Jahren als Marke schützen lassen. Das gefällt der Konkurrenz überhaupt nicht. Hornbach und Globus wehren sich dagegen, weil sie finden, dass so eine Farbe nicht einem einzelnen Unternehmen gehören sollte. Soweit die Meldungen mit Thorsten Adolfs.
3: Dankeschön, Thorsten. Hier ist der aktuelle Radio 7 Verkehrsservice. Ein wenig Stau auf der 4. Olpe Richtung Köln zwischen Gummersbach und Bielstein, nur 1 Kilometer, 5 Minütchen plus. Deswegen ist es doch eher ruhig heute an diesem Donnerstagmorgen. 2 Blitze habe ich noch. HTS Kreuztal Richtung Siegen auf der Brücke Langenau, also zwischen Buschütten und Kreuztal. Allen unterwegs eine gute und sichere Fahrt. Weiter geht's mit dem Wetter für Siegen-Wittgenstein. Und da hat sich der Frühnebel, der hier und da noch da war, verzogen mittlerweile. Ein paar Wolken sind dabei. Aber im Laufe des Tages ist es dann doch ziemlich freundlich. Erst am Nachmittag ziehen dann ein paar mehr Wolken rein, aber auch dann bleibt es noch die meiste Zeit über trocken. Bis zu 16 Grad sind drin in Erndtebrück, 19 Grad schafft Eisern in der Spitze. Morgen dann zum Tagesstart doch recht dichte Wolken, dazu ein bisschen Regen. Am Nachmittag wird es dann freundlicher bei bis zu 19 Grad.
0: Das war das Wetter.
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3: Noch rund eine Stunde, dann haben wir Klarheit. Bundestrainer Jürgen Klopp wird dann seinen allerersten Kader verkünden für die nächsten 4 Länderspiele. Unter anderem geht's ja gegen die Niederlande. Die meisten von euch, die feiern Kloppo. Und was traut ihr ihm zu? Die Antworten von euch gleich in rund 3,5 Minuten.
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3: Guten Morgen am Donnerstag, ich bin Florian Rubens.

0: bei Radio 7 mit Ella Ella. Schönen guten Morgen, 8 nach 9, zeigt die Uhr. Haha, noch rund eine Stunde. Dann wissen wir Bescheid. Jürgen Klopp nominiert seinen neuen Kader. Ich bin sehr gespannt, ob es dann doch noch die eine oder andere Überraschung gibt. Ist ja schon ein bisschen was durchgesickert, zum Beispiel, dass Said El Mala vom 1. FC Köln nominiert wird. Wahrscheinlich keine große Überraschung, aber ich habe schon das Gefühl, dass da noch irgendwie was nicht so Vorhersehbares rumkommt. Wir sind sehr gespannt. Und ja, Kloppo ist ja so ein Typ, dem traut man vieles zu. Nicht nur Fußball, oder? Und was noch mit der Frage war Reporterin Ann-Christine Schmidt in Netschen unterwegs.
1: In was für einem Job könnten wir den noch gebrauchen?
2: Als Bundeskanzler.
3: Egal wen, Hauptsache nicht mehr den wir jetzt haben.
1: Um nochmal auf Jürgen Klopp zu kommen, ne? Wo sehen Sie ihn sonst, wenn nicht an der Seitenlinie?
4: Der könnte eigentlich auch zu Formel 1 passen.
1: So rasant ist er, ne?
4: Mhm.
1: Ja. Guck mal, Ladies, das ist er. Man könnte meinen, er hat also denselben Kieferorthopäden wie Stefan Raab, aber ansonsten.
5: Also vom Blick aus könnte man sagen, er ist nett.
6: Ein sympathisches Lächeln.
1: Ich sag mal so, er hat auf jeden Fall auch als Sportler Biss. Ne, das können wir so unterschreiben. Was würdet ihr Jürgen Klopp sonst noch so für einen Job zutrauen?
7: Heidi Klum ablöse.
1: In der Boyband?
8: Irgendwie nicht, finde ich. Nee.
1: Wo hättet ihr ihn gerne, wenn nicht im Fußball?
9: Nationaltrainer.
1: Das macht er ja jetzt, ja. Nominiert jetzt den Kader, ne? Bitte, Moderator?
8: Ja.
1: Welche Sendung soll er moderieren?
8: Stern-TV.
1: Oh, das fände ich spannend. Ja, der Klopp nimmt sie in die Mangel, ne? Bin ich auf die Kommentare in der Kabine gespannt, auf jeden Fall. In welcher Branche siehst du ihn sonst?
10: Eigener Spieler. Vielleicht mal bei Dortmund oder Bayern.
1: Was glaubt ihr? Kann er gut Schnitzel kloppen? Ich meine, er trägt die Referenz im Namen, ne? Kloppen?
7: Das wird schon klappen.
0: Ja, Jürgen Klopp verteilt heute keine Teilnehmerurkunden, sondern Lebensentscheidungen. Seit August ist er der Nachfolger von Julian Nagelsmann. Heute stellt er vor, wer in den ersten Länderspielen Deutschland vertreten darf. Sein Vertrag läuft ja bis zur EM 2028 und dann auch noch bis zur WM 2030. Und falls das alles nicht klappt, moderiert er dann halt, wie wir gerade gehört haben, Stern-TV. Der Mann wird schon unterkommen. Aber ich bin doch sehr optimistisch, dass er das Ruder da rumgerissen kriegt beim DFB.

0: Leute, ich habe noch nicht so wirklich Bock auf Herbst. Radio Siegen ist hier mit Florian Rubens und deswegen träumen wir uns ein bisschen zurück in den Sommer. Ne? Ein Song, der sich nach Sommerfreiheit und einer Zeit anfühlt, in der man noch keine Ahnung hatte, was eigentlich auf einen zukommt. Summer of 69 von Bryan Adams, genau das ist eben so ein Song, der ganz viel mit diesem Freiheitsgefühl spielt. Adams hat den Klassiker 1984 auf dem Album Reckless veröffentlicht und blickt darin eher nostalgisch auf Jugendmusik und die große Freiheit dieser Zeit zurück. Und jetzt gibt's ihn nochmal in einer Unplugged-Version, Bryan Adams mit Summer of 69.
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4: Yes.

0: Pitbull mit Timber, der Radiosiegen-Hit vor 9:30.
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0: Das Update jetzt von Caroline Hartmann.
2: Guten Morgen. Diesel ist in Deutschland so teuer wie nie zuvor. Wie aus Zahlen des ADAC hervorgeht, kostete ein Liter im bundesweiten Tagesdurchschnitt gestern 2,453 Euro. Damit wurde der bisherige Rekord aus dem April übertroffen. Der ChatGPT-Entwickler OpenAI hat neue Zwischenfälle mit KI öffentlich gemacht. Dabei soll sich die künstliche Intelligenz in Tests unerwartet oder besorgniserregend verhalten haben. So versuchte ein KI-Modell, von ihm selbst erstellte Dateien ins Netz hochzuladen, nur um sie bei Antworten dann als Quelle vorweisen zu können.
1: Und jetzt die Nachrichten von hier.
2: Frauen verdienen in Siegen-Wittgenstein im Schnitt 15% weniger als Männer. Das zeigen Zahlen, die das Statistische Landesamt heute veröffentlicht hat. Damit ist diese Lücke nirgendwo in NRW so groß wie hier bei uns. Im Schnitt liegt sie landesweit bei 7%. In die Statistik flossen die Bruttolöhne von Vollzeitbeschäftigten ein. Immerhin, schaut man sich die Zahlen aus dem vergangenen Jahr an, ist der Lohnabstand zwischen Männern und Frauen hier bei uns etwas kleiner geworden. Damals lag er bei 16% und war ebenfalls mit Abstand der größte in NRW. Am anderen Ende der Skala rangieren dieses Jahr die Region Emscher-Lippe und das mittlere Ruhrgebiet. Hier beträgt die Lücke zwischen Männern und Frauen nur 4%. Seit Jahren gibt es in der Gemeinde Burbach Diskussionen über die dortige Grundschule. Das Gebäude neben dem Bürgerhaus ist in die Jahre gekommen und viel zu klein geworden. Um vor allem dem offenen Ganztag gerecht zu werden, gibt es jetzt konkrete Pläne für die Zukunft der Schule. Steffen Ziegler weiß mehr.
3: Die Eltern wurden mit ins Boot geholt und beim Thema Standort nach ihrer Meinung gefragt. Eine deutliche Mehrheit hat sich laut Gemeinde dafür ausgesprochen, die Schule am Standort in der Ortsmitte zu belassen. Daher sehen die Pläne nun vor, einen Teil der Schule abzureißen und neu zu bauen. Nur der Altbau soll stehen bleiben. In den neuen Gebäuden sollen unter anderem die Mensa und Räume für den offenen Ganztag untergebracht werden. Mehr als 9 Millionen Euro sind dafür eingeplant. Der Standort der Grundschule in Walbach soll erhalten bleiben. Auch hier sind Erweiterungen und Modernisierungen geplant. Sie schlagen, Stand jetzt, mit über 6 Millionen Euro zu Buche.
2: Dieser Sommer hat in mehreren Freibädern in Siegen-Wittgenstein bei den Besucherzahlen Rekorde beschert. Da reihen sich jetzt auch die beiden Bad Lasfer-Bäder ein. Die Stadt hat die Bilanz der Freibadsaison veröffentlicht. Das Warbach-Bad zählte etwas mehr als 44.000 Besucher. Das waren über 10.000 mehr als im Jahr davor und ein neuer Rekord. Im Freibad in Feudingen kühlten sich mehr als 12.000 Besucher ab, 2.000 mehr als 2025. Die Stadt bedankt sich bei den Fördervereinen der Freibäder. Ohne sie sei diese Saison nicht möglich gewesen, schreibt die Stadt in ihrer Mitteilung. Das waren die Radiosiegen Nachrichten von hier mit Caroline Hartmann.
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0: Wir haben aktuell keine Staus oder Störungen, aber wir haben einen Blitzer gemeldet bekommen. HTS Siegen Richtung Kreuztal zwischen Buschhütten und Kreuztal wird kontrolliert. Gute Fahrt euch. Weiter geht's mit dem Wetter für Siegen-Wittgenstein. Ein paar Wolken sind unterwegs, aber nicht viele und über den Tag kommt auch immer wieder die Sonne durch. Erst am Nachmittag wird's wieder dichter bewölkt am Himmel, bleibt aber meistens trocken. 16 Grad in der Spitze angesagt, unter anderem in Rösbe und 19 Grad kriegen wir in Eiserfeld. Morgen dann zum Tagesstart dichte Wolken, dazu örtlich ein bisschen Regen am Nachmittag, dann aber auch wieder freundlicher bei bis zu 19 Grad.
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0: Florian Rums am Mikrofon. Schönen guten Morgen am Donnerstag.

0: 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Geht einfach darum, mal zu zeigen, ja, warum unabhängiger Journalismus so wichtig ist. Ein wichtiger Punkt, nah dran sein. Zum Beispiel im Landtag in Düsseldorf, und davon konnten sich gestern viele journalistische Nachwuchsredakteurinnen und Redakteure der NRW-Lokalradios in Düsseldorf hautnah mal einen Eindruck machen. Im Rahmen ihrer Ausbildung waren sie in der Herzkammer der Demokratie bei uns im Landtag. Kollege Thorsten Orbmann hat sie begleitet. Thorsten, was haben die Nachwuchsjournalistinnen und Journalisten denn alles so erlebt?
1: Ja, es gab das volle Demokratieprogramm. Sie waren zum Beispiel live bei der Sitzung des Landtags dabei.
2: Sie können nicht mit Geld umgehen. Ihr ganzes Gerede über Nachhaltigkeit, vorausschauende Finanzpolitik, das war nur heiße Luft.
1: Das war übrigens SPD-Oppositionsführer Jochen Ott zum Haushaltsentwurf von Finanzminister Oppendrink. Anschließend gab es noch Hintergrundgespräche und auch noch ein Gespräch mit dem Landtagspräsidenten André Cooper.
3: Was ist denn das Beste an Ihrer Position?
4: Also das Beste ist, dass man der überparteiliche Repräsentant des Parlaments ist und damit der parlamentarischen Demokratie, und dass man in dieser Eigenschaft sehr viel gestalten kann und sich täglich engagieren kann für unsere Demokratie.
0: Und Thorsten, die Volontärinnen und Volontäre haben ja auch Politiker hautnah getroffen.
1: Ja, NRW-Familienministerin Verena Schäfer stand dem Journalisten-Nachwuchs Rede und Antwort.
5: Wie ist es denn so als Frau in der Politik, auch in so einer Position, wenn man eigentlich auch oft natürlich immer mit Männern zu tun hat?
6: Ja, als Frau in der Politik wird man viel stärker beäugt. Man muss sich mehr beweisen, man muss sich mehr durchsetzen. Und mir geht es auch so, dass ich dann doch auch immer wieder auch auf meine Kleidung und mein Aussehen auch angesprochen werde. Und es ist schade, wenn Frauen sich auch noch mit ihrem Äußeren auseinandersetzen müssen, um vielleicht ernst genommen zu werden in der Politik. Und das sollte ja eigentlich nicht so sein.
0: Und Thorsten, wie fällt das Fazit der Journalisten an aus?
1: Das war natürlich für alle ein echtes Erlebnis. Das war ein sehr konkretes Beispiel, wie Demokratie im Alltag gelebt wird, nämlich mit Debatten im Parlament, und auch wie wichtig und schützenswert Demokratie ist und vor allem auch guter Journalismus. Für Virginia ein echtes Highlight ihrer Journalistenausbildung.
5: Das waren sehr viele interessante Einblicke, und es war auch total schön, mal die Politiker so nahbar auch wirklich am Tisch zu haben und sich da unterhalten zu können, alle möglichen Fragen zu stellen. Und ja, mir hat es sehr gut gefallen und es war sehr spannend.
0: Das hört sich wunderbar an. Nachwuchs Redakteurinnen und Redakteure haben gestern die Herzkammer der Demokratie in NRW besucht, den NRW-Landtag. Das ist Teil der Medienaktion Demokratie braucht viele Stimmen. Thorsten Ortmann mit den Infos für Radio Siegen. Danke dir.

0: Alphaville mit Forever Young hier bei Radio Siegen. Und gleich geht's hier gut gelaunt bei uns durch den Vormittag. Kevin Zimmer ist dann an eurer Seite mit dem Thema, was uns ja heute Morgen auch schon ziemlich beschäftigt hat.
1: Ja, in wenigen Minuten stellt ja Jürgen Klopp, der neue Bundestrainer, seinen ersten Kader vor. Wir sind alle sehr gespannt. Es soll viele, viele Überraschungen geben. Und wir haben ja alle so das Gefühl, so mit Jürgen Klopp, ja, da wird's wieder laufen. Den müsste man eigentlich nicht nur als Bundestrainer einsetzen, sondern eigentlich, ja, der wird doch andere Sachen auch noch hinbekommen, oder? Welche haben wir euch mal gefragt? Die Antworten gleich bei mir in der Show.
0: Also gerne dranbleiben hier in der Sendung. Da bekommt ihr natürlich auch ganz detailliert mit, wer denn da nun nominiert wird. Wie gesagt, jetzt gleich in rund 13 Minuten gehen dann die Mikros auf beim DFB. Gucken wir ganz genau drauf. Viel Spaß bei Kevin. Ich sag tschüss und bis morgen. Florian Rubens bin ich. Dann uns morgen früh wieder zwischen 6 und 10. Bis

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3: Mit Thorsten Adolfs. Guten Morgen. Nach Benzin ist jetzt auch Diesel an deutschen Tankstellen so teuer wie nie zuvor. Laut ADAC kostete der Kraftstoff zuletzt im Schnitt rund 2,45 Euro pro Liter und auch beim Benzin überschlagen sich die Rekordpreise. Der Spediteursverband BGL hat sich deshalb in einem Brief an Kanzler Merz gewandt und Entlastungen gefordert. Christian Böder aus dem Newsteam, es gibt viele Vorschläge und es soll auch Entlastungen geben, aber wie die aussehen, steht noch nicht fest.
4: Genau, Bundeswirtschaftsministerin Reiche etwa will die Umsatzsteuer für Kraftstoffe von 19% auf 7% senken. Das sagte sie am Rande eines G20-Treffens in den USA und schlug auch nochmal finanzielle Direkthilfen für gewisse Bevölkerungsgruppen vor. Die würden allerdings nicht vor nächstem Jahr kommen. Der CDU-Bundestagsabgeordnete Kappe will dagegen lieber die CO2-Bepreisung senken. Die gibt es in EU-Ländern für die Bereiche Verkehr und Gebäude. Deutschland hat sie zuletzt erhöht. Danach wurden fossile Brennstoffe, darunter Kraftstoffe, teurer. Viele andere EU-Staaten sind in der Sache aber auf die Bremse getreten.
3: Bleiben wir mal in der EU. Auch unser Nachbar Frankreich kämpft ja mit hohen Spritpreisen.
4: Richtig, die Regierung verlängert deshalb auch die Tankzuschüsse für die Landwirtschaft, das Baugewerbe und Fischer bis zum Jahresende, obwohl sie sich das eigentlich nicht leisten kann, denn Frankreich ist hochverschuldet. Einen allgemeinen staatlichen Preisdeckel gibt es nicht, aber so etwas wie einen inoffiziellen, denn schon seit 5 Monaten deckelt der Ölkonzern Total Energies seine Tankstellenpreise freiwillig. Die Behörden finden das gut, allerdings viele in der Branche nicht, denn die Aktion bescherte Total Energies mehr Kunden, mehr Sympathie in der Bevölkerung und der Marktanteil stieg.
3: Dankeschön, Christian. Und jetzt weitere Themen im Überblick. Justizministerin Hubich will Fahrgäste, die Bahnmitarbeiter angreifen, härter bestrafen. Wenn sie ihre Aggressionen an Zugbegleitern und Lokführern auslassen, dann müsse man dieser Verrohung etwas entgegensetzen, sagte Hubich den Zeitungen der Funke Mediengruppe. Die Beschäftigten müssten unter den gleichen Schutz wie Polizisten, Gerichtsvollzieher, Feuerwehrleute, Rettungskräfte und medizinisches Personal gestellt werden. Der ChatGPT-Entwickler OpenAI hat neue Zwischenfälle öffentlich gemacht, bei denen sich künstliche Intelligenz unerwartet oder besorgniserregend verhalten hat. Demnach hat die KI selbst erstellte Dateien ins Netz hochgeladen und sie als offizielle Quelle genutzt. In einem anderen Fall erfand das Modell einfach Daten, weil es keine Informationen zum angefragten Thema finden konnte. Der Hauptgrund für die verheerende Sturzflut im Himalaya mit mehr als 1400 Toten war der Klimawandel. Das sagte eine internationale Forschergruppe. Die Katastrophe sei aber nicht durch ein einzelnes extremes Wetterereignis ausgelöst worden, sondern durch eine Kombination aus langfristiger Erwärmung, dem Rückzug der Gletscher, dem Auftauen des Permafrosts und einer Instabilität der Berge. Bargeldloses Bezahlen wird in Deutschland immer beliebter. Laut einer YouGov-Umfrage verzichten rund 70% der Befragten in Restaurants, Supermärkten und im Einzelhandel mittlerweile komplett auf Bargeld. Groß ist der Wunsch nach kontaktlosen Zahlungsmöglichkeiten in Parkhäusern, an Flughäfen und den Bahnhöfen. Wenn es um Volksfeste, Wochen- oder Flohmärkte geht, sieht es aber anders aus. Dort scheint das Bargeld für viele von uns immer noch dazu zu gehören. Das waren die Nachrichten mit Thorsten Adolfs.
5: Das Wetter. Das ist heute wechselnd bewölkt. Ab und zu kommt auch die Sonne raus und das alles bei Temperaturen bis 20 Grad. Am Abend kommen immer mehr Wolken zu uns rein und die bringen dann leider auch Regen mit. Morgen bekommen wir dann wieder ein paar mehr Wolken mit einigen Auflockerungen und ab und zu Regen. Der Samstag bleibt dann wolkig und meist

0: trocken bei 22 Grad.
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0: Wir schauen auf die Straßen, alle Staus ab 13 Minuten Zeitverlust. A1 Köln-Dortmund zwischen Volmerstein und Schwerte. 8 Kilometer, da hat es einen Unfall gegeben, deswegen müsst ihr dort eine Stunde mehr Zeit einplanen. Die A2 Dortmund-Oberhausen zwischen Bottrop und Kreuz-Oberhausen 5 Kilometer, da sind es 31 Minuten mehr. Auf der A3 Arnheim-Oberhausen zwischen Dienstlaken-Süd und Oberhausen-Holten 1 Kilometer plus 15 Minuten. Die A52 Mönchengladbach-Düsseldorf zwischen Kreuz-Nersen und Schief 3 Kilometer plus 13 und die A57 Nimwegen Köln zwischen Krefeld-Gartenstadt und Kreuz-Meerbusch 7 Kilometer 38 Minuten on top. Ich wünsche euch eine gute Fahrt mit uns. Ja, noch läuft die erste Kadernominierung vom neuen Bundestrainer Jürgen Klopp gerade. Da wird es viele Überraschungen geben und ich frage mich ja, sind es noch Überraschungen, wenn jeder damit rechnet, dass es Überraschungen geben wird? Wir warten es ab.
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0: Ich bin Kevin Zimmer.
2: Congratulations.
0: Guten Morgen.
2: Wow.
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2: Neu bei uns, Iggy Kelly, Miracle. 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

0: In diesen Minuten nominiert ja Fußball-Bundestrainer Jürgen Klopp heute das Team für die Fußballnationalmannschaft, für die ersten Spiele. Es soll ja auch Überraschungen geben. Deswegen, jeder kann ja nominiert werden. Deswegen gucke ich mal hier das Studiotelefon. Ne, noch hat er nicht angerufen. Es könnte ja jeden treffen. Ich sag's nur nicht. Ich war halt in der Kreisliga auch immer, also sag ich mal, war immer eine Bank. Auf der Bank.
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0: So, und Kloppo, das ist ja so ein Typ, dem traut man wirklich vieles zu. Wie findet ihr ihn und was würdet ihr ihm noch zutrauen? Reporterin Ann-Christine Schmidt hat euch mal gefragt.
2: Ein Supermann.
3: Optisch oder?
2: Auch. Schöne Zähne vor allen Dingen.
3: Ja. Ich sag mal so, er hat auf jeden Fall auch als Sportler Biss.
4: Ein Top-Trainer.
3: Warum? Was macht er besser als andere?
4: Seine Mentalität am Platz, das ist, was die Mannschaft zum Weltmeister oder zu ersten Europameister bringen wird.
3: In was für einem Job könnten wir denn noch gebrauchen?
5: Als Bundeskanzler.
6: Egal wen, Hauptsache nimm mir den wir jetzt haben.
3: Wo sehen Sie ihn sonst, wenn ich an der Seitenlinie?
2: Der könnte eigentlich auch zur Formel 1 passen.
3: So rasant ist er, ne?
4: Mhm. Heidi Klum-Ablöse.
3: Bitte, Moderator?
4: Ja.
3: Welche Sendung soll er moderieren?
4: Stern-TV.
3: Bin ich auf die Kommentare in der Kabine gespannt, auf jeden Fall. Was glaubt ihr, kann er gut Schnitzel kloppen? Ich meine, er trägt die Referenz im Namen, ne? Kloppen?
4: Das wird schon kloppen.
0: Das wird schon kloppen, vor allen Dingen, ne? So, und Schnitzelkloppen, natürlich kann er das. Das macht er mit den Zähnen. Mr. Waves, nee, Mr. Props und Waves jetzt bei uns.
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0: Es ist 10:30.
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0: Mit Caroline Hartmann, guten Tag. Nach Benzin hat jetzt auch Diesel in Deutschland einen Rekordpreis erreicht. Laut dem ADAC kostete der Liter gestern im bundesweiten Tagesdurchschnitt 2,45 Euro. Wie angesichts der hohen Spritpreise eine Entlastung aussehen könnte, steht weiterhin nicht fest. Spediteure fordern angesichts der hohen Dieselpreise in einem offenen Brief an Bundeskanzler Merz jetzt Entlastungen. In dem Schreiben des Spediteurverbands BGL heißt es, die Lage im mittelständisch geprägten Transportgewerbe habe sich dramatisch zugespitzt. Die Betriebe könnten die gestiegenen Kosten kaum noch tragen. Frauen verdienen in Siegen-Wittgenstein im Schnitt 15% weniger als Männer. Das zeigen Zahlen des Statistischen Landesamtes. Damit ist diese Lücke nirgendwo in NRW so groß wie hier bei uns. Im Schnitt liegt sie landesweit bei 7%. In die Statistik einflossen die Bruttolöhne von Vollzeitbeschäftigten. Immerhin im Vergleich zum letzten Jahr ist der Lohnabstand hier bei uns etwas kleiner geworden. Damals hatte er bei 16% gelegen. In der Burbacher Ortsmitte stehen große Bauarbeiten an. Die dortige Grundschule soll teilweise abgerissen und neu gebaut werden. Die Pläne liegen jetzt vor. Nun muss die Politik sie noch absegnen. Die geschätzten Kosten liegen bei 9,2 Millionen Euro. Am Dienstag entscheidet darüber der Burbacher Rat. Das waren die Radio Siegen Nachrichten von hier mit Caroline Hartmann. Wir schauen aufs Wetter. Heute ist die Sonne gut dabei. Es ziehen auch schon mal dichtere Wolken durch, die aber keinen Regen bringen. Das Ganze bei bis zu 19 Grad. In der Nacht kann dann der ein oder andere Schauer runterkommen und das zieht sich auch bis in den Vormittag hinein. Die Sonne ist aber auch dabei und ab dem Mittag bleibt es morgen dann auch trocken, bei ähnlichen Werten wie heute.
1: Das war das Wetter. 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
0: Der aktuelle Radio Siegen Verkehrsservice mit Radarkontrollen. Ortsausgang Wilden, Freiergrunder Straße in Richtung Neunkirchen, Bühl Richtung Niederschelden und auf der HTS wird kontrolliert, Buschhütten Richtung Kreuztal. Überall unterwegs, gute und sichere Fahrt.

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0: Montag geht's los. Ach so, nur damit ihr Bescheid wisst. Shabuzi in New York, das ist der, den ihr gerade hört. Hier ist er mit A Bar Song.

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1: Mit Thorsten Adolfs. Guten Tag.
2: Hat wirklich Spaß gemacht, sich mit den Jungs auszutauschen. Ich kann euch sagen, es bedeutet ihnen allen unglaublich viel, für die deutsche Nationalmannschaft zu spielen. Ich finde, das ist auch mal eine Geschichte, die man so sagen darf.
1: Der neue Bundestrainer Jürgen Klopp eben bei der Vorstellung des Kaders für die anstehenden Conference League Partien. 44 Spieler hat er nominiert. Es gibt laut Klopp keine A- oder B-Mannschaft. Und nach zwei der vier Partien wechseln sich die Kader ab, sagte der Bundestrainer.
2: Die Kader sind darauf ausgerichtet, dass es gut zusammenpasst von den Positionen her, von den Charakteren her, von der Anzahl der erfahrenen Spieler, von der Anzahl der jüngeren Spieler, der etwas unerfahrenen Spieler, die dabei sind. Und dementsprechend ist das die Idee, so viele Eindrücke wie möglich von den Spielern zu bekommen.
1: Klopp übte indirekt auch Kritik an seinem Vorgänger Julian Nagelsmann, der mit dem DFB-Team bei der WM früh ausgeschieden war.
2: Man konnte ja nach der WM das Gefühl haben, dass der deutsche Fußball komplett am Boden ist, wir kein Talent und keine Fußballspieler haben. In den letzten vier Wochen, als wir da jetzt genauer drauf geguckt haben, ist uns ganz, ganz viel Talent ins Auge gesprungen sozusagen. Sogar so viel, dass jetzt gar nicht alle dabei sind.
1: In beiden Kadern dabei sind Nico Schlotterbeck, Jamal Musiala, Serge Gnabry und Torwart Finn Dahmen vom FC Augsburg. Der sogenannte Kader 1 bestreitet die Nations League-Partien gegen die Niederlande und gegen Griechenland. Nach dem zweiten Spiel reisen dann einige Spieler ab und andere kommen dazu. Kader 2 absolviert dann die anderen anstehenden Partien. Trotz des XXL-Kaders sind einige bekannte Namen nicht mit dabei, darunter Oliver Baumann, Dennis Undaf und Leroy Sané. Neu dabei sind unter anderem Mika Bauer von Celtic Glasgow, der Hoffenheimer Conte, Felix Kreidel vom Bundesliga-Aufsteiger Elversberg und vier Spieler des SC Freiburg. Los geht es in der Conference League in genau einer Woche. Und jetzt weitere Meldungen in der Zusammenfassung. US-Präsident Trump will den Handel mit der EU notfalls komplett einstellen, sollten die EU und Kanada ihre Partnerschaft vertiefen. Als Reaktion hieß es aus Brüssel, die Zusammenarbeit richte sich nicht gegen Dritte. EU-Kommissionspräsidentin von der Leyen hatte Kanadas Premier den neuen Status als assoziiertes Mitglied der EU angeboten. Heute hält Carney im EU-Parlament eine Rede. Vom verarbeitenden Gewerbe in Deutschland kommen gute Nachrichten. Nach Angaben des Statistischen Bundesamtes stieg der preisbereinigte Auftragsbestand der Branche im Juli um fast 11% im Vergleich zum Vormonat. Unterm Strich ist das ein Allzeithoch. Besonders boomt die Nachfrage nach Flugzeugen, Schiffen, Zügen und Militärfahrzeugen. König Charles mahnt bei der Entwicklung künstlicher Intelligenz zur Vorsicht. Bei einem Treffen mit Vertretern großer Tech-Konzerne in Schottland forderte er, dass KI im Dienst der Menschen und der Natur bleiben müsse. Wir dürfen die Kontrolle über unser Schicksal nicht verlieren, sagte Charles. Hintergrund ist die hitzige Debatte über die Risiken der Technologie, nachdem es zuletzt mehrere Vorfälle gab, bei denen sich KI unerwartet verhalten hat. Zuletzt hatte der ChatGPT-Entwickler OpenAI neue Vorfälle bekannt gemacht, bei denen die KI ein Eigenleben entwickelte. Während sich einige Firmenbosse für eine Entschleunigung der Entwicklung aussprechen, lehnen andere das ab. Das waren die Nachrichten mit Thorsten Adolfs.
3: Das Wetter. Heute ist es mal mehr, mal weniger bewölkt. Zwischendurch zeigt sich auch mal immer wieder die Sonne bei Temperaturen von bis zu 20 Grad. Am Abend werden die Wolken dann dichter und bringen dann dummerweise auch Regen mit. Morgen gibt es wieder viele Wolken, aber auch ein paar Auflockerungen. Hin und wieder vielleicht mal ein Regenschauer. Der Samstag, der bleibt dann überwiegend wolkig. Dafür meist trocken bei 22 Grad.
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3: Und hier alle Staus ab 10 Minuten Wartezeit für euch. Und da starten wir auf der 1 Köln-Dortmund zwischen Vollmerstein und Schwerte. 8 Kilometer, 37 Minuten mehr. A2 Dortmund-Oberhausen zwischen Dreieck Bottrop und Kreuz-Oberhausen 6 Kilometer. Da müsst ihr 42 Minuten mehr Zeit einplanen. Auf der A45 Hagen-Dortmund zwischen Kreuzhagen und Westhofener Kreuz 6 Kilometer, 16 Minuten. Die 52 Mönchengladbach-Düsseldorf zwischen Kreuz-Meersen und Karst-Nord 3 Kilometer, 17 Minuten. Und die A52 Essen-Düsseldorf zwischen Essen-Rüttenscheid und Essen-Kettwig 2 Kilometer. Seid ihr nach 10 Minuten durch. Ich wünsche euch gutes Ankommen mit uns. Wird eigentlich noch diese Whitney Houston Challenge gespielt? Hier diesen Moment erwischen, wann der Schlag nach der Pause in dem Song kommt. Ich habe mir mal sagen lassen, ihr müsst einfach bis 5 zählen, ja? 1, 2, 3, 4, 5. So. Übt nochmal, gleich kommt der ganze Song. Da könnt ihr es direkt anwenden. Direkt nach One Republic.
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3: Ich bin Kevin Zimmer, wünsche euch einen schönen Donnerstag mit uns.

0: Wir sind die, die auch für gute Laune hier am Vormittag sorgen. Das mache ich auch super, super gerne. Aber wir haben ein Thema, was uns gerade sehr, sehr wichtig ist in dieser Woche.
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0: Und nicht nur in dieser Woche, das ist uns generell sehr, sehr wichtig, um euch da zu unterstützen, um euch mitzunehmen, warum Demokratie wichtig ist und warum wir dafür da eigentlich jeden Tag kämpfen müssen, dass das so bleibt, dass wir in einer Demokratie leben. Deswegen das Motto, Demokratie braucht viele Stimmen. Wir vom Radio, wir sind eine davon. Deshalb ist es auch wichtig, den Nachwuchs entsprechend auszubilden. Dafür gibt es unsere Volontäre. Kollegin Kim Klages, du machst ein Volo hier bei uns. Erklär mal, was ist das genau?
2: Also Volo ist nur die Abkürzung für Volontariat. Das ist eine Ausbildung beim Radio, geht 2 Jahre lang, aber ist halt keine klassische Ausbildung. Also es gibt jetzt keine Berufsschule oder so. Dafür hat man dann insgesamt 4 Wochen Kurse rund ums Thema Journalismus in einer Medienakademie. Da lernt man dann auch ganz viele andere Volos kennen und kann sich mit denen super austauschen. Und ansonsten ist es halt eine sehr praktische Ausbildung, weil man halt die ganze Zeit in der Redaktion ist und dort viele Aufgaben dann direkt von Anfang an übernimmt.
0: Was genau sind so Aufgaben?
2: Ja, ich bin viel als Reporterin unterwegs, war aber auch schon in der Musikredaktion, in den Nachrichten oder im Landtagsstudio. Und das sieht bei den anderen Volos eigentlich ähnlich aus.
3: Ich mache die Nachrichten bei uns, ich darf mittlerweile auch moderieren. Reporter online, ja, ist eigentlich sehr geil, dass irgendwie die Freiheiten einem gegeben werden, dass man wirklich überall reinschuppern kann.
4: Ich nehme alles mit, was so zum Lokaljournalismus dazugehört. Das heißt, ich mache Nachrichten, schreibe die, spreche die. Ich bin als Reporter unterwegs und dann auch irgendwann moderiere ich eine Sendung.
0: Ich weiß es selber von meinem Volo noch. Ich habe ja auch mal ein Volontariat gemacht. Man erlebt ja super viel, trifft super viele Menschen. Was war das Coolste, was du bisher gemacht hast?
2: Also mein kurzes Erlebnis war, glaube ich, eine Bobfahrt. Da durfte ich dann mit im Bob den Eiskanal runterfahren. Aber die anderen haben auch richtig geile Stories schon erlebt.
5: Jeder Einsatz bei Konzerten, weil das immer was ganz Spezielles ist, wenn Leute einfach glücklich sind.
6: Auf der Rheinkirmes in Düsseldorf, da war ich dann 10 Tage jeden Tag auf der Kirmes und konnte alle Fahrgeschäfte austesten und konnte alles an Essen ausprobieren und konnte ganz viel über die Leute vor Ort berichten, auch hinter den Kulissen.
0: Ach, den ganzen Tag auf der Kirmes? Ich glaube, ich möchte auch nochmal Volontär sein, ja? Das Volontariat beim Radio, wichtig für die Journalisten von morgen. Vielen Dank, Kim.
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0: Es ist 11:30.
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0: Mit Simon Volkmann. Guten Tag. Im neuen DFB-Kader der Männer spielen künftig 44 Fußballer. Das hat der neue Bundestrainer Jürgen Klopp am Vormittag bekannt gegeben. Es wird zwei Kader geben, die sich abwechseln. Neu mit dabei sind unter anderem Mika Bauer von Celtic Glasgow und Felix Kreidel vom Bundesliga-Aufsteiger SV Elversberg. Nicht mehr mit dabei sind unter anderem Torwart Oliver Baumann von der TSG Hoffenheim und Stürmer Dennis Under vom VfB Stuttgart. Los geht die neue Saison für die DFB-Elf heute in einer Woche mit dem ersten Nations League-Spiel gegen die Niederlande. Joggen und Radfahren in der Siegarena in Siegen und zwischendurch kostenlos Wasser trinken. Das fordert die SPD. Sie will, dass die Stadtverwaltung in der Siegarena einen öffentlichen Trinkbrunnen aufstellt. Der zuständige Bezirksausschuss soll darüber heute entscheiden. Die Stadtverwaltung begrüßt den SPD-Vorschlag grundsätzlich. In einer Verwaltungsvorlage schreibt sie aber, dass das teuer werden könnte. Sie plädiert dafür, noch abzuwarten. Denn der NRW-Landtag ist gerade dabei, das NRW-Wassergesetz zu ändern. Danach könnte die Finanzierung solcher Trinkbrunnen leichter werden. Der Telekom-Empfang in Teilen von Siegerland und Wittgenstein dürfte sich verbessert haben. Die Telekom schreibt in einer Pressemitteilung, dass sie in Bad Berleburg einen neuen Mobilfunkmast gebaut hat. In Burbach, Erntebrück, Netphen und Willensdorf habe man außerdem einige Masten aufgerüstet. In den nächsten 3 Jahren sollen noch 30 weitere Masten hinzukommen, so die Telekom. Und das waren die Radio-Siegen-Nachrichten von hier mit Simon Volkmann. Wir schauen aufs Wetter für Siegerland und Wittgenstein. Wechselnd bewölkt, zwischendurch zeigt sich die Sonne und es bleibt weitgehend trocken. Im Laufe des Nachmittags ziehen die Wolken dann dichter zusammen, dazu frischt der Südwestwind böig auf. Die Höchstwerte heute: 16 Grad in Wingeshausen sowie 17 Grad in Eichen und Walbach. Morgen am Freitag wechselhafter mit einzelnen Schauern, am Wochenende bleibt es unbeständig.
1: Das war das Wetter.
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0: Der aktuelle Radio Siegen Verkehrsservice: A45 Richtung Dortmund zwischen Kreuzhagen und Westhofener Kreuz. 6 Kilometer stockend, 9 Minuten plus. Und die Gegenrichtung: A45 Richtung Gießen zwischen Ehringshausen und Wetzlarer Kreuz. 4 Kilometer stockend, 7 Minuten plus. 3 Blitze habt ihr uns gemeldet. Danke dafür. Eiserfeld, Eiserntalstraße Richtung Ortsmitte. Wilden, Freier Grunder Straße hier in beide Richtungen. Und Bühl in Richtung Niederholzklau. Allen unterwegs eine gute und sichere Fahrt.
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0: Ja, die 90er mit DJ Bobo. Ja, da lagen wir uns noch in den Armen und haben gesagt, hier, there's a party. Ja, da hatten wir keine Sorgen, da haben wir einfach Party-Songs gesungen. DJ Bobo aus den 90er, there's a party. Ich sag nur, in diesem Sinne, music is what I'm living for. So. Und heute, was ist heute? Heute, ja, tragen wir alle Helme beim Fahrradfahren. Weißt du, so sind wir drauf jetzt.
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2: Wisst ihr, wie lange ich nach einem Fahrradhelm gesucht habe, der sicher ist und gut aussieht? Ja, was soll ich sagen? Sicher ist er jetzt. Ja, komm, wieso gibt's da keine optisch ansprechenden Lösungen? Du siehst immer aus, als hättest du eine Salatschüssel aufgesetzt. Galimero mit Sombrero. Wenn ich mich da sehe, denke ich immer, oh, Lord Helmchen fährt jetzt Citybike. Ich glaube, selbst Michael B. Jordan oder Brad Pitt, die sehen mit so einem Deckel aus, als könnten die nicht essen, ohne zu kleckern. Die Fahrradhelmlobby, die hat einfach ein Marketingproblem. Wenn du damit nicht so bescheuert aussehen würdest. Das ist das eine. Und wenn die Friese noch sitzen würde. Also wenn man noch eine hat. Trotzdem immer dran denken. Auch wenn euch ein Fahrradhelm nicht anspricht. Sie sind natürlich sinnvoll. Allerdings nur auf dem Rad bitte. In der Eisdiele oder an der Kasse oder in der Fußgängerzone. Da ruhig absetzen, Leute.
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1: Mit Thorsten Adolfs. Guten Tag. Jürgen Klopp startet als neuer Bundestrainer mit einer echten XXL-Überraschung in seine erste Länderspielphase. Insgesamt 44 Spieler hat er für die kommenden 4 Partien in der Nations League nominiert. Danny Hopper aus dem News-Team, wer darf sich denn alles präsentieren?
2: Ja, Klopp macht aus seinem Einstand eine riesige Sichtung, bei der viele neue und bisher völlig unbekannte Gesichter auf dem Platz stehen werden. Es ist eine bunte Mischung aus erfahrenen WM-Fahrern und 16 Neulingen, die bisher noch nie für die Nationalmannschaft aufgelaufen sind. Spieler wie Mika Bauer, Bambassé, Conte oder auch Hennes Behrens bekommen jetzt ihre große Chance, sich zu zeigen. Klopp sagt, er sei absolut happy mit dieser Auswahl. Man werde sehen, wer in den nächsten 2 Jahren ein echter Leistungsträger werden könne. Der Bundestrainer will die Jungs kennenlernen und hat nicht darauf geschaut, was fehlt, sondern was es jetzt schon an Talent gibt.
1: Wie läuft das Ganze organisatorisch ab, wenn gleich 44 Spieler dabei sind und wer fehlt bei diesem Neustart?
2: Ja, das ist ein echtes Novum beim DFB, denn nach den ersten beiden Partien, also nach dem Spiel in Amsterdam gegen Holland und der Partie in Augsburg gegen Griechenland, findet ein großer Bettenwechsel im Quartier in Herzogenaurach statt. Es gibt dabei keinen klassischen A- oder B-Kader. Beide Teams bilden eine ausgewogene Mischung aus erfahrenen Spielern und Neulingen. Ein paar wichtige Spieler wie Jamal Musiala oder Serge Gnabry sind in beiden Kadern vertreten, um nach längeren Ausfällen wieder richtig in den Rhythmus zu kommen. Interessant ist auch, wer es trotz des Riesenkaders nicht in das Aufgebot geschafft hat. Prominente Namen wie Leroy Sané oder auch die Stuttgarter Dennis Undav und Angelo Stiller fehlen diesmal komplett.
1: Dankeschön, Danny. Und jetzt weitere Meldungen in der Zusammenfassung. Nach Benzin hat auch Diesel einen Rekordpreis erreicht. Laut ADAC kostete der Kraftstoff zuletzt im Schnitt rund 2,45 Euro pro Liter. Benzin verteuerte sich auch weiter und hat mittlerweile zum 5. Mal in Folge ein Allzeithoch erreicht. Wegen der Spritpreise hat der bundesweite Spediteursverband BGL Kanzler Merz in einem Schreiben zu Entlastungen fürs Transportgewerbe aufgefordert. In Bayern soll ein Pfleger über Jahre behinderte Kinder, Jugendliche und Erwachsene sexuell missbraucht haben. Der 33-Jährige muss sich jetzt dafür vor Gericht verantworten. Laut Anklage soll er die Taten in mehreren Einrichtungen in 3 Landkreisen verübt haben. Die Ermittler gehen von 24 Opfern aus. Die Baumarktkette Obi hat am Bundesgerichtshof eine Schlappe kassiert. Das Unternehmen wollte das von ihr verwendete Orange unter Markenschutz stellen und zog sich dadurch Ärger mit den Konkurrenten Hornbach und Globus zu, die ebenfalls Orange für ihre Markenauftritte nutzen. Mit dem BGH-Urteil ist der langjährige Streit endgültig beendet. Restaurantbesuche sind nicht günstiger geworden. Das zeigt eine aktuelle Untersuchung der Gewerkschaft Nahrung Genuss Gaststätten. Obwohl die Mehrwertsteuer auf Speisen zu Jahresbeginn deutlich gesenkt wurde, war das bei den Preisen auf der Karte kaum spürbar. Bei 9 von 10 Gerichten änderten sich die Preise gar nicht. Viele Gastronomen haben allerdings schon vorher angekündigt, das Geld lieber in ihre Betriebe zu stecken, um gestiegene Kosten auszugleichen. Die Gewerkschaft kritisiert, dass die Branche die Einsparungen nicht genutzt hat, um die Arbeitsbedingungen für das Personal zu verbessern. Es stehe nach wie vor unter einem hohen Druck, heißt es. Soweit die Meldungen mit Thorsten Adolfs.
3: Das Wetter. Heute wechseln sich Wolken und sonnige Abschnitte ab. Dazu werden bis zu 20 Grad erreicht. Gegen Abend ziehen nach und nach mehr Wolken auf und mit denen kommt auch Regen. Morgen bleibt es bei einer Mischung aus Wolken und kurzen Auflockerungen. Ab und zu fällt ebenfalls Regen. Am Samstag ist es dann meistens wolkig, größtenteils trocken bei 22 Grad.
4: NRW Verkehr.
3: A1 Köln-Dortmund zwischen Hagen-West und Westhofener Kreuz 3 Kilometer 8 Minuten. A3 Arnheim-Köln zwischen Dienstlaken-Lort und Kreuz Oberhausen-West 5 Kilometer 9 Minuten. Die A44 Mönchengladbach-Düsseldorf zwischen Kreuz Neersen und Münchheide dichter Verkehr 9 Minuten on top. Die 44 Dortmund-Kassel zwischen Soest-Ost und Erwitte-Anröchte 3 Kilometer seit danach 13 Minuten durch. A45 Hagen-Dortmund zwischen Kreuz Hagen und Westhofener Kreuz 7 Kilometer kostet euch 19 Minuten. Und die A45 Hagen-Gießen zwischen Ehringhausen und Wetzlar Ost 6 Kilometer, 11 Minuten mehr. Eine gute Fahrt mit uns. Und das Ganze mit Kevin Zimmer. Schön, dass ihr da seid. Samstag geht hier das Oktoberfest in München los. Jetzt gab es schon das erste Musical zum Oktoberfest. In München war Premiere, logischerweise. Ein Musical zum Oktoberfest. Das ist sowas, gibt, hätte ich auch nicht gedacht. 2 Stunden lang Menschen beim Bier trinken zu sehen. Ich weiß es nicht, was die da machen, ja. Ein Prosit der Gemütlichkeit singen sie als Musical-Song. Es ist sehr schön. Das ist der König der Löwen kann einpacken. Oder ihr verbindet es einfach. Simba zischt die erste Mars auf Ex. Das ist. Ja, und dann nachher hier auf den Kotzhügel und dann alles rauslassen. So ist es halt. Und dabei singt jemand The Circle of Life.
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0: Ich glaube, Auftritte von Jürgen Klopp gerade für den DFB werden so ähnlich gehypt wie Auftritte von, was nehme ich als Vergleich? Taylor Swift? Kann man das so machen? Ja. In Frankfurt auf dem DFB-Campus werden gerade noch die Konfettireste zusammengekehrt. Die erste Jürgen Kloppo-Klopp-Show ist über die Bühne gegangen. Und dabei ging es eigentlich nur um die Kadervorstellung für die vier Nations League-Spiele, die jetzt anstehen. Udo Keuer aus der Sportredaktion. Die erste Überraschung: auf seiner Liste stehen nicht wie sonst 23 Spieler, sondern gleich 44. Da wird's aber eng im Mannschaftsbus, oder?
1: Ja, das kann man wohl sagen. Ich will es aber auch mal als seine Mission bezeichnen. Bundestrainer Jürgen Klopp hat sich aufgemacht, um die Kicker zu finden, die für einen Neustart und gleichzeitig auch für die Zukunft stehen.
2: Wir haben nicht geguckt, was wir nicht haben, sondern wir haben geguckt, was haben wir, und haben ganz viele Fußballtalente gefunden und haben dementsprechend Kader zusammengestellt.
1: Da sind jetzt Kicker dabei wie Felix Keidel oder Finn Jeltsch und Younes Ebno Talib. Da musste sogar der ein oder andere Fußballexperte noch mal googeln, um mehr zu erfahren. Aber Klopp ist die Einstellung wichtig. Und die hat er bei den insgesamt 16 Debütanten gefunden.
2: Hat wirklich Spaß gemacht, sich mit den Jungs auszutauschen. Ich kann euch sagen, es bedeutet ihnen allen unglaublich viel. Wir haben uns gemeinsam dazu entschlossen, das ja ab jetzt eben auch wieder sichtbar zu machen.
0: Es stehen ja gleich vier Spiele an. Erst gegen die Niederlande nächste Woche, zweimal gegen Griechenland und dann noch Serbien. Da braucht es ja dann auch erfahrene Nationalkicker, ne?
1: Ja klar, das hat er auch gesagt. Die jetzt 44 Spieler werden auf die verschiedenen Spiele aufgeteilt. Am Anfang setzt er da auf viele WM-Fahrer wie Kapitän Kimmich, der auch der Chef der Mannschaft bleibt. Im Tor darf sich dann aber Marc-André Ter Stegen beweisen als neue Nummer 1. Und dann will er in diesen Wochen den Spaß am Fußball wiederfinden.
2: Wenn Fußball ohne Spaß wäre, relativ, ist ein sehr unangenehmer Sport, dann brauchen nicht spielen, brauchen wir nicht gucken. Und das müssen wir jetzt schon wieder hinkriegen, dass wir Spaß finden an der ganzen Nummer.
1: Mich hat er total überzeugt. Die Idee ist da der Einsatz vom ganzen Bundestrainerteam. Er hat wirklich mit jedem persönlich gesprochen und seine Nachricht verbreitet.
2: Und wir fangen jetzt gerade an, den neuen Kader zu basteln, den Kader für die Zukunft zu basteln. Das ist der erste Schritt, nicht der letzte.
0: Ja, danke Udo Keuer aus der Sportredaktion. Bundestrainer Jürgen Klopp hat seinen ersten Kader bekannt gegeben. Und das ist ein XXL-Kader, haben wir gerade gehört. Wow, 44 wurden nominiert. Danke für die ersten Eindrücke.
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0: Es ist kurz vor 1:30.
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0: Mit Simon Volkmann, guten Tag. Im neuen DFB-Kader der Männer spielen künftig 44 Fußballer. Das hat der neue Bundestrainer Jürgen Klopp am Vormittag bekannt gegeben. Es wird 2 Kader geben, die sich abwechseln. Neu mit dabei sind unter anderem Mika Bauer von Celtic Glasgow und Felix Kreidel vom Bundesliga-Aufsteiger SV Elversberg. Nicht mehr mit dabei sind unter anderem Torwart Oliver Baumann von der TSG Hoffenheim und Stürmer Dennis Undav vom VfB Stuttgart. Los geht die neue Saison für die DFB-Elf heute in einer Woche mit dem ersten Nations League-Spiel gegen die Niederlande. In Eiserfeld dürften gestern bei euch einige Pakete nicht angekommen sein. Die Polizei teilt heute mit, dass ein 35-Jähriger hier gestern einen Lieferwagen geklaut hat und damit dann mehr als 80 Kilometer bis nach Hennef in der Nähe von Bonn gefahren ist. Möglich war das, weil der Lieferfahrer während der Auslieferung eines Pakets in der Eiserfelder Straße den Schlüssel stecken gelassen hat. Die wenigen Sekunden nutzte der Dieb aus, stieg ein und fuhr los. Die Polizei konnte den Lieferwagen aber sehr schnell finden und hat gegen den Mann jetzt ein Strafverfahren eingeleitet. Der Kunstverein Siegen hat den gemeinsamen Kunstpreis der Arbeitsgemeinschaft Deutscher Kunstvereine und der Art Cologne erhalten. Er ist mit 8.000 Euro dotiert. Die Jury sagt, der Kunstverein setze sich außergewöhnlich gut mit dem eigenen Ort auseinander, in diesem Fall also Siegen. Der Kunstverein veranstaltet regelmäßig Citywalks durch Siegen oder auch Touren mit dem Hübbelbummler. Zuletzt gab es eine Ausstellung im leerstehenden Karstadtgebäude. Und das waren die Radio Siegen Nachrichten von hier mit Simon Volkmann. Wir schauen aufs Wetter für Siegerland und Wittgenstein. Mittags wechselnd bewölkt, zwischendurch zeigt sich die Sonne, Regen ist vorerst kein Thema. Im Laufe des Nachmittags zieht es zu, dazu frischt der Südwestwind böig auf. Die Höchstwerte heute 16 Grad in Hilchenbach und Oberfischbach, in Bernshausen bis 17 Grad. Morgen Freitag wechselhafter mit einzelnen Schauern und auch am Wochenende bleibt es unbeständig.
1: Das war das Wetter.
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0: Der aktuelle Radio Siegen Verkehrsservice A45 Richtung Dortmund zwischen Kreuzhagen und Westhofener Kreuz 4 Kilometer stockend 8 Minuten plus. Dann habt ihr uns 4 Blitzer gemeldet, danke dafür. HTS Siegen Richtung Kreuztal zwischen Geiswald und Buschütten, Niederfischbach Oberastorfer Straße Richtung Freudenberg, Eiserfeld Eiserntalstraße Richtung Ortsmitte und Wilden Freiergrunder Straße in beide Richtungen. Allen unterwegs eine gute und sichere Fahrt.

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3: Mit Danny Hoppe. Guten Tag.
4: Wir haben ein paar Jungs dabei, die euch überraschen. Aber wir sehen was in den Jungs. Wir sehen ganz viel Potenzial und wollen dabei sein bei der Entwicklung.
3: Der neue Bundestrainer Jürgen Klopp war das am Vormittag in Frankfurt und er startet in seine neue Aufgabe mit einem absoluten Novum beim DFB, mit einem Doppelkader in Rekordgröße. Insgesamt 44 Spieler hat er für die ersten vier Länderspiele in der Nations League berufen. Udo aus der Sportredaktion, darunter sind 16 WM-Fahrer, aber auch 16 Spieler, die noch keinen einzigen Länderspieleinsatz haben.
5: Ja, und einige von denen dürften selbst eingefleischte Fußballfans nicht direkt zuordnen können. Zum Beispiel Felix Keitel aus Elversberg, Vitali Janelt vom FC Brentford, Hennes Behrens vom FC Augsburg oder Mika Bauer von Celtic Glasgow. Nur um mal ein paar zu nennen. Aber Klopp sagt, er habe einfach mal schauen wollen, was man an Talent so alles habe und dann zu entscheiden, wer in zwei Jahren bei der EM eine Stütze sein könnte. Dazu kommen natürlich weitere Eckpfeiler im Team wie Kapitän Kimmich, Jamal Musiala, Florian Wirtz

0: Bruder Nico Schlotterbeck. Und Klopp hat sich auch festgelegt, wer als Nummer 1 ins Länderspiel gehen wird, nämlich Rückkehrer Marc-André Ter Stegen.
1: Mit diesem XXL-Kader wird es natürlich auch organisatorisch interessant.
0: Ja, auf jeden Fall. Nach den ersten zwei Partien gegen die Niederlande und gegen Griechenland wird es zum großen Bettenwechsel im Stammquartier in Herzogenaurach kommen. Denn Klopp plant mit zwei Kadern, allerdings nicht mit einem typischen A- und B-Kader, sondern beide Kader sind durchmischt mit etablierten Nationalspielern und eben den 16 Debütanten. Einige Spieler will Klopp aber auch in beiden Kadern sehen und testen. Das ist definitiv mal ein anderer Ansatz, den der neue Bundestrainer da wählt. Zum einen zeigt er damit natürlich, dass die Tür weiter allen offen steht. Zum anderen heizt er natürlich damit direkt einen großen Konkurrenzkampf an und zeigt klar, hier kann sich niemand ausruhen, sondern muss von Anfang an Vollgas geben.
1: Danke, Udo. Und jetzt weitere Meldungen im Überblick. Kanadas Premierminister Carney ist offen für die Idee einer Art EU-Sondermitgliedschaft für sein Land. Man begrüße diesen Vorstoß, sagte er vor dem Europäischen Parlament. Kanada und die EU seien gemeinsam stärker. Soziale Netzwerke, Apps und Spieleplattformen für Kinder und Jugendliche sollen bald nachweisen müssen, dass sie sicher sind. Das ist der Plan der EU-Kommission. Unter anderem will sie, dass Accounts von Minderjährigen standardmäßig auf privat gestellt sind. Außerdem soll der Zugriff auf Standortdaten, Kamera und Mikrofon deaktiviert sein. Die Eisenbahn- und Verkehrsgewerkschaft hat ihre Streikdrohung im Nahverkehr ab Januar zurückgezogen. Das bestätigte EVG-Chef Burkhardt den Zeitungen der Funke Mediengruppe. Begründet wird das mit dem neuen Gesetzentwurf des Justizministeriums. Er sieht härtere Strafen für Angriffe auf Bahnmitarbeiter vor. Anfang des Jahres war die Mehrwertsteuer für die Gastronomie gesenkt worden. Der ein oder andere hatte vielleicht gehofft, dass das Schnitzel dadurch etwas günstiger wird, aber das ist nicht passiert. Das zeigt jetzt eine Studie der Gewerkschaft Nahrung, Genuss, Gaststätten. Demnach haben sich die Preise sogar leicht erhöht, um 0,5%. Ausgewertet wurden die Preise von 180.000 Gerichten in bundesweit mehr als 12.000 Restaurants. Die Gewerkschaft sagt, die Bundesregierung habe mit der Mehrwertsteuersenkung eigentlich auch die Gäste entlasten wollen. Tatsächlich sei bei ihnen aber nichts angekommen. Und das waren die Nachrichten mit Danny Hoppe.
2: Das Wetter. Heute gibt es einen Mix aus Wolken und Sonne bei Höchstwerten um die 20 Grad. Im Laufe des Abends werden die Wolken dann dichter und es setzt auch Regen ein. Morgen sehen wir wieder einige Wolken, zwischendurch lockert es aber auch mal auf. Sonne kommt dann kurz mal durch, gelegentlich fällt vielleicht ein bisschen Regen. Der Samstag, der wird dann komplett wolkig, aber dafür trocken bei 22 Grad.
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2: Und das sind die längsten Staus, alles ab 5 Minuten Wartezeit. A1 Köln-Euskirchen zwischen Erftstadt und Kreuz-Bliesheim, 3 Kilometer, 5 Minuten on top. Die A3 Köln-Oberhausen zwischen Duisburg-Wedau und Oberhausen-Lierich, 2 Kilometer, auch hier 5 Minuten mehr. Auch 5 Minuten auf der A4 Köln-Aachen zwischen Kreuz-Köln-Gremberg und Kreuz-Köln-Süd, 3 Kilometer Stau dort. Die 45 Hagen-Dortmund zwischen Kreuz-Hagen und Westhofener Kreuz, 4 Kilometer, plant da 8 Minuten mehr Zeit ein. A52 Essen-Düsseldorf zwischen Essen-Kettwig und Breitscheid, 4 Kilometer. Viertelstündchen obendrauf und die A59 Duisburg-Dienstlaken zwischen Duisburg-Meiderich und Kreuz Duisburg-Nord. 1 Kilometer plus 5 Minuten. Euch eine gute Fahrt. Muss die Müllabfuhr bald schon die Farbe ändern? Ich meine, der Baumarkt Obi beansprucht ja die Farbe Orange für sich und ist damit sogar vors BGH gezogen, weil die Baumärkte Globus und Hornbach ja auch Orange im Logo haben. Und eigentlich darf ja nur Obi Orange im Logo haben, sagt Obi. Wir hören gleich mal, wer sonst noch alles die Farbe ändern sollte, damit Obi nicht gegen sie klagt. Gleich hier bei mir. Ich bin Kevin Zimmer. Schönen Tag.
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0: Self-aware. Temper City hier bei uns. Kleiner Test. Denkt jetzt bitte nicht an die Farbe Orange. Gut, funktioniert jetzt. Habt ihr alle an Orange gedacht wahrscheinlich und habt das vorm inneren Auge. Ja? Aber die Frage ist, welchen Farbton genau? Also welches Orange? Ist es mehr so ein helles Sonnenaufgangsorange oder ein kräftiges Holland-Oranje? Hauptsache, es ist kein Obi-Orange. Der Baumarkt ist bei seinem Farbton nämlich sehr pingelig. Obi wollte, dass niemand anders mit ihrem Orange werben darf. Aber die anderen orangefarbenen Baumärkte hatten dagegen geklagt, also Hornbach und Globus. Und der Bundesgerichtshof hat jetzt entschieden, nee, Obi kriegt kein Monopol auf Orange. Gute Entscheidung, oder? Stellt euch mal vor, wenn es im Streit nicht nur um Baumärkte gegangen wäre.
1: Die Kürbisbauern in Deutschland atmen auf. Auch sie hatten das Urteil mit Spannung erwartet. Und Kürbisse dürfen orange bleiben. Komplizierte Neuzüchtungen in Radieschenrot und Mangold Metallic sind damit vom Tisch.
2: Schmeckt's denn wenigstens?
3: Ja, geht.
1: Auch die Kollegen vom ZDF freuen sich. Die drei großen Buchstaben dürfen weiterhin in Orange leuchten. Und auch sonst bleibt im Zweiten alles beim Alten.
4: Um die deutsche Stahlindustrie ist es derzeit nicht gut bestellt. Kanzler Merkel sieht die Branche hier konkret gefährdet.
1: Politisch brisant war die Frage, wer darf orange sein, vor allem in den Beziehungen zwischen Deutschland und den USA. Aufgrund seiner persönlichen Vorliebe für orangene Selbstbräunungscremes erwog Präsident Trump bereits militärische Schritte gegen Obi.
5: Thank you.
1: Und auch in unserem Nachbarland atmet man auf. Die Niederlande sahen sich schon gezwungen, ihre Nationalfarbe Oranje in Gouda-Gelb umwandeln zu müssen. Im Gegenzug hätte man uns die Durchfahrt zur Nordseeküste gesperrt. Aber alles bleibt beim Alten. Holland behält Oranje und wir unsere freie Fahrt.
6: Ach schön, sowas haben wir in Holland nicht.
1: Ich weiß. Hashtag Tempolimit.
0: Haben die überhaupt Baumärkte? Ich weiß es gar nicht. Cassandras Team jetzt bei uns zusammen mit Adel Tawil. Und die bauen eine Stadt für uns. Ich weiß nicht, ob sie dafür beim Obi einkaufen.
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0: Mit Simon Volkmann. Guten Tag. Im neuen DFB-Kader der Männer spielen künftig 44 Fußballer. Das hat der neue Bundestrainer Jürgen Klopp am Vormittag bekannt gegeben. Es wird zwei Kader geben, die sich abwechseln. Neu mit dabei sind unter anderem Mika Bauer von Celtic Glasgow und Felix Kreidel vom Bundesliga-Aufsteiger SV Elversberg. Nicht mehr mit dabei sind unter anderem Torwart Oliver Baumann von der TSG Hoffenheim und Stürmer Dennis Under vom VfB Stuttgart. Los geht die neue Saison für die DFB-Elf heute in einer Woche mit dem ersten Nations League Spiel gegen die Niederlande. Joggen und Radfahren in der Siegarena in Siegen und zwischendurch kostenlos Wasser trinken. Das fordert die SPD. Sie will, dass die Stadtverwaltung in der Siegarena einen öffentlichen Trinkbrunnen aufstellt. Der zuständige Bezirksausschuss soll darüber heute entscheiden. Die Stadtverwaltung begrüßt den SPD-Vorschlag grundsätzlich. In einer Verwaltungsvorlage schreibt sie aber, dass das teuer werden könnte. Sie plädiert dafür, noch abzuwarten. Denn der NRW-Landtag ist gerade dabei, das NRW-Wassergesetz zu ändern. Danach könnte die Finanzierung solcher Trinkbrunnen leichter werden. Der Telekom-Empfang in Teilen von Siegerland und Wittgenstein dürfte sich verbessert haben. Die Telekom schreibt in einer Pressemitteilung, dass sie in Bad Berleburg einen neuen Mobilfunkmast gebaut hat. In Burbach, Erntebrück, Netphen und Wilnsdorf habe man außerdem einige Masten aufgerüstet. In den nächsten 3 Jahren sollen noch 30 weitere Masten hinzukommen, so die Telekom. Und das waren die Radio Siegen Nachrichten von hier mit Simon Volkmann. Wir schauen aufs Wetter für Siegerland und Wittgenstein. Wechselnd bewölkt am frühen Nachmittag. Zwischendurch kommt die Sonne raus und es bleibt trocken. Die Wolken ziehen jetzt im Laufe des Nachmittags aber dichter zusammen. Der Südwestwind frischt böig auf. Heute noch bis zu 15 Grad in Schameda, 17 Grad in Stendenbach und 18 Grad in Widerstein. Morgen Freitag wechselhaft mit Sonne und einzelnen Schauern. Am Wochenende bleibt es auch unbeständig.
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0: Der aktuelle Radio Siegen Verkehrsservice A45 Richtung Dortmund zwischen Kreuzhagen und Westhofener Kreuz. 6 Kilometer Stau, ihr braucht 18 Minuten länger. Bad Berleburg B480 zwischen Raumland und Berleburg, dichter Verkehr 6 Minuten, die kommen hier oben drauf. Und 3 Blitze habt ihr uns gemeldet. HTS Siegen Richtung Kreuztal zwischen Geisweid und Buschütten. Niederfischbach Oberastdorfer Straße Richtung Freudenberg und Wilden Freiergrunder Straße in beide Richtungen. Allen unterwegs eine gute und sichere Fahrt.

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0: Wir haben ja schon viel über das Oktoberfest in München gesprochen. Geht ja übermorgen los, ne? Da ist Fassbier, Anstich und alle rennen wieder dahin. Und juhu, 15, 16 Euro für eine Maß Bier. Alles klar, kein Problem. Atze Schröder fängt ja das eigentliche Highlight in Sachen Oktoberfest, findet gar nicht auf dem Oktoberfest statt. Ist nicht Heidi Klum auch da?
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3: Ja, nee, ist klar. Was ist das Schönste am Oktoberfest? Richtig, die September-Ausgabe vom Playboy. Ja sicher, das Wiesen-Playboy gibt's tatsächlich immer noch. Also ab an den Kiosk, bevor das Blättchen wieder vergriffen ist. Aber noch schöner ist doch das Heidi-Fest mit Heidi Klum. Quasi Tokyo Hotel, die Silberhochzeit. Ja, und da muss ich sagen, die Klum ist raffiniert. Die spart sich die Kohle fürs Käferzelt und lädt ihre ganze Meute auf RTL-Kosten ins Hofbräuhaus ein. Das große Oktoberfest vorglühen. Ja, so ist der Titel. Ich sehe es doch schon wieder. Im Hintergrund schwingt sich Bill Kaulitz lachend. Im Vollsuff an einer Lichterkette. Im sexy Eisbärenmantel und Gamsbart am Diadem. Mit High Heels lang durchs Hofbräuhaus und zerrt dabei irgendein Ex-Bachelor hinter die Champagnerpyramide. Während Heidi und Tom versuchen, die Wildecker Herzbuben anzumoderieren. Ja, und jetzt mal ganz ehrlich. Respekt für unsere Bundes-Heidi. Die Klum, die ist genau die Richtige für so eine Sendung. Ja, nicht wegen dem Dirndl, komm, ne, das haben wir schon oft gesehen. Aber was diese Frau übers Jahr so alles trinken muss, seitdem sie eine Kaulitz ist, ja, und dann auch noch so gut auszusehen, da muss ich sagen, Donnerwetter. Also meine Mutter sah mit 53 jedenfalls anders aus. Das Heidi-Fest, ja, ich werd's gucken. Vielleicht gehe ich sogar hin. Ich frag mal meinen Zivi.
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1: Mit Danny Hoppe, guten Tag. Beide sind in der Vergangenheit von US-Präsident Trump oft nicht wie Freunde, sondern wie Gegner behandelt worden. Und das schweißt offenbar zusammen. Denn die EU und Kanada wollen deutlich enger zusammenarbeiten als bisher. Kommissionschefin von der Leyen hatte gestern eine Art EU-Sondermitgliedschaft für Kanada vorgeschlagen. Heute Mittag hat sich Kanadas Premier Carney dazu geäußert und sich in einer Rede im Europaparlament offen dafür gezeigt. Malte Albrecht aus dem News-Team, bei welchen Themen wollen beide denn enger zusammenarbeiten?
2: Also ganz konkret steht das noch nicht fest. Genannt wurden aber schon mehrere Felder, zum Beispiel Technologie, Rüstungsproduktion, künstliche Intelligenz und kritische Mineralien. Kanadas Premier Carney begrüßte den Vorschlag heute ausdrücklich. Europa und Kanada seien jeweils für sich stark, zusammen aber noch stärker, sagte er. Hintergrund ist vor allem der Handelsstreit mit den USA. Kanada will seine wirtschaftlichen Beziehungen breiter aufstellen und unabhängiger von mächtigen Nachbarn werden. Gleichzeitig betonte Carney, ein engeres Bündnis mit der EU richte sich nicht gegen andere Staaten.
1: Ja, Trump ist von der Idee allerdings nicht gerade begeistert.
2: Nein, lächerlich, sagte er vor Reportern. Und dann folgte das, was man von ihm in Handelsfragen inzwischen bestens kennt. Trump drohte mit hohen Zöllen oder sogar damit, den Handel mit Europa in vielen Bereichen einzustellen. Insgesamt wirkte Trump ziemlich beleidigt, als er

0: Dann noch sagte, Kanada sei zuletzt ein schrecklicher Handelspartner gewesen. Ob das Land tatsächlich ein sogenanntes assoziiertes EU-Mitglied werden kann, muss sich aber erst noch zeigen, denn auch das Freihandelsabkommen CETA zwischen der EU und Kanada ist bis heute nicht endgültig in Kraft, weil es noch nicht von allen Mitgliedstaaten ratifiziert wurde.
1: Danke, Malte. Und jetzt weitere Meldungen im Überblick.
2: Der neue Bundestrainer Jürgen Klopp geht direkt zum Start neue Wege. Für die ersten 4 Länderspiele in der Nations League hat er einen Doppelkader in Rekordgröße berufen. Er umfasst insgesamt 44 Spieler. Er wolle so viele Spieler wie möglich kennenlernen und so viele Eindrücke wie möglich von ihnen bekommen, sagte Klopp in Frankfurt. Die Spritpreise gehen weiter rauf. Auch Diesel ist jetzt so teuer wie noch nie. Bundesfinanzminister Klingbeil hat sich deshalb heute für schnelle Entlastungen ausgesprochen. Er versprach schon bald entsprechende Vorschläge. Die Baumarktkette Obi hat am Bundesgerichtshof eine Schlappe kassiert. Sie wollte das von ihr verwendete Orange unter Markenschutz stellen und zog sich dadurch Ärger mit den Konkurrenten Hornbach und Globus zu, die ebenfalls Orange für ihre Marktauftritte nutzen. Der BGH entschied jetzt, dass Orange gehöre Obi nicht allein. Die Corona-Pandemie hat in vielen Bereichen Spuren hinterlassen, auch was die Impfquoten bei Kindern angeht. Die sind seitdem in Europa nämlich zurückgegangen. Das zeigt eine neue Studie in der Fachzeitschrift The Lancet. Untersucht wurden dafür die Zahlen für 7 Kinderimpfungen in den 27 EU-Ländern über einen Zeitraum von mehr als 40 Jahren. Dabei ging es unter anderem um die Kombi-Impfung gegen Diphtherie, Tetanus und Keuchhusten, aber auch um Impfungen gegen Hepatitis B, Pneumokokken, Masern und Röteln. Seit der Pandemie sehe man bei Kindern eine besorgniserregende und weit verbreitete Verschlechterung, heißt es von den Forschern. Auch in Deutschland gibt es demnach bei 5 der 7 Impfungen einen Rückgang. Und das waren die Nachrichten mit Danny Hoppe.
3: Dankeschön, Danny. Wir schauen auf die Straßen. Der aktuelle Radio Siegen Verkehrsservice. Hier verliert gerade ein bisschen Zeit auf der B508 zwischen Hilchenbach und Kreuztal. 5 Minuten kommen da oben drauf und ihr werdet kontrolliert. Niederfischbach, Oberastdorfer Straße Richtung Freudenberg. Ich wünsche euch eine gute Fahrt. Rüber zum Wetter. Es ist und bleibt wechselhaft. Insgesamt überwiegen die Wolken heute Nachmittag. Die Sonne hat's nicht so leicht, könnte auch mal rauskommen bei höchstens 18 Grad. Auch morgen bekommen wir einen Mix aus Sonne und dichten Wolken. Dann kann es auch mal regnen. So ähnlich sieht dann auch das Wochenende aus.
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3: Er sagt, er ist der Normal One. Aber Jürgen Klopp hat einfach mal eben 44 Spieler für die kommende deutschen Länderspiele nominiert. Auch wenn er das nicht so sieht, für mich ist er schon irgendwie the Special One. Ich meine, sowas gab es noch nie. Jetzt muss das Ganze natürlich auch funktionieren. Die erste deutsche Klopp-Nominierung ist gleich Thema bei mir.
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3: Ich bin Noel Schäfer. Hallo zusammen.

0: Katy Perry mit Watch It Burn neu hier bei Radio Siegen. Ja, die deutsche Fußballnationalmannschaft musste erst auf dem Boden der Tatsachen ankommen, um endlich Jürgen Klopp überreden zu können, doch den Bundestrainerjob zu machen. Heute hat er seinen Kader vorgestellt. Radio Siegen hatte natürlich einen Blick drauf.
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2: Ja, er ist da. Und wie er da ist. Und er hat sich wirklich umgeschaut. Und das nicht nur bei den Bayern, wie so viele seiner Vorgänger. 57 Spieler hat er in den Blick genommen und auf den Kloppo-Prüfstand gestellt. 44 sind übrig geblieben, davon 16 Neulinge. Da muss die DFB-Ausrüsterabteilung Überstunden machen, um für alle ein passendes Leibchen und einen ordentlichen Anzug zu bedrucken.
3: Wir haben ein paar Jungs dabei, die euch überraschen. Ist ja klar, verstehe ich total. Wir sehen was in den Jungs, wir sehen ganz viel Potenzial und wollen dabei sein bei der Entwicklung.
2: Auffällig ist, er ist absolut positiv. Er findet alles spannend, er übertreibt, aber eben immer kloppo-sympathisch.
3: Nach allem, was sich irgendwie angefühlt hat, als wäre es nicht so dolle, haben wir einen anderen Ansatz gewählt. Wir haben nicht geguckt, was wir nicht haben, sondern wir haben geguckt, was haben wir und haben ganz viele Fußballtalente gefunden und haben dementsprechend Kader zusammengestellt.
2: Zwei Mannschaftsbusse werden jetzt also vorfahren müssen, wenn es dann jetzt gegen die Niederlande, zweimal gegen die tapferen Griechen und gegen Serbien geht. Selbst die Nations League ist da auf einmal spannend.
3: Wir wollen, und das ist ja, denke ich, im Fußball normal, alle vier Spiele gewinnen. Das heißt jetzt nicht, dass wir davon ausgehen, dass es so sein kommen wird, aber die Mannschaften sind darauf ausgerichtet, dass es gut zusammenpasst.
2: Und wir wissen jetzt, Kapitän Kimmich bleibt der Chef der Mannschaft und darf wieder im Mittelfeld auflaufen. Die neue Nummer 1 im Tor ist Marc-André Ter Stegen, der ja sehr lange im Neuer-Schatten verschwunden war. Und alle zusammen können von Kloppo jetzt nur profitieren.
3: Lektion 1 für unsere gemeinsame Zukunft. Wir lernen, Spaß unter Druck zu haben.
2: In diesem Sinne,

Break My Strides hier bei Radio Siegen. Jetzt habe ich Musik für euch, die passt aber sowas von, nämlich zu morgen früh. Alvaro Soler mit Magia. Passend deshalb, weil wir morgen den spanischen Morgen hier bei Radio Siegen feiern. Mit Florian Rubens und mir. Es geht um Kultur, es geht um Musik, es geht ums Essen, es geht um Spanien. Morgen früh zwischen 6 und 10. Freuen wir uns drauf.

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0: Kelly Clarkson mit Stronger, unser Radiosiegen-Hit vor 3:30.
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2: Guten Tag. Die EU und Kanada wollen deutlich enger zusammenarbeiten als bisher. Kommissionschefin von der Leyen hatte gestern eine Art EU-Sondermitgliedschaft für Kanada vorgeschlagen. Heute Mittag hat sich Kanadas Premier Carney in einer Rede im EU-Parlament offen dafür gezeigt. Europa und Kanada seien jeweils für sich stark, zusammen aber noch stärker, sagte er. Angesichts der hohen Dieselpreise fordern Spediteure in einem Brief an Kanzler Merz staatliche Entlastung. Im mittelständisch geprägten Transportgewerbe habe sich die Lage dramatisch zugespitzt, heißt es in dem Schreiben des Spediteurverbands. Seit der jüngsten Eskalation im Nahen Osten sei der Dieselpreis um netto rund 60 Cent je Liter gestiegen. Wer in den nächsten Tagen etwas beim Standesamt erledigen muss, sollte sich vorher informieren. Die Standesämter in den Kommunen des Kreises Siegen-Wittgenstein sind wegen einer technischen Umstellung geschlossen. Von morgen bis einschließlich Mittwoch nächster Woche sind in vielen Rathäusern keine Termine, Beurkundungen oder Urkundenausstellungen möglich. Bereits vereinbarte Trauungen finden aber wie geplant statt. Wer ab nächstes Jahr den Kiosk im Freibad Freudenberg betreibt, soll in einem öffentlichen Auswahlverfahren entschieden werden. Das schlägt die Stadtverwaltung dem Rat vor. Bisher wurden die Verträge immer nur für eine Badesaison vergeben. Künftig soll der Betrieb gleich für 3 Jahre übertragen werden. Über die Pläne berät heute der Sozialausschuss. Das waren die Radio Siegen Nachrichten von hier mit Bernd Müller.
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0: Ihr werdet kontrolliert. Wilden, Freiergrunder Straße in beide Richtungen. Wilnsdorf, Mainzer Straße Richtung Wilden. Und Niederfischbach, Oberastdorfer Straße Richtung Freudenberg. Ich wünsche euch eine gute Fahrt. Wir schauen aufs Wetter. Es ist wechselhaft. Insgesamt überwiegen die Wolken heute. Die Sonne hat es nicht ganz so leicht, bei höchstens 18 Grad. Auch morgen bekommen wir einen Mix aus Sonne und dichten Wolken. Dann kann es auch mal regnen. So ähnlich geht es dann auch am Wochenende weiter. Das ist ab heute nix für schwache Nerven. Resident Evil, dieses bekannte Horrorspiel für die Konsole, ist in den Kinos. Schauen wir gleich drauf.
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0: Shakira und Burna Boy jetzt mit Dai Dai und ich bin nur

0: Billie Eilish, Birds of a Feather hier bei Radio Siegen. Ich sag euch das im Guten, das ist ab heute nichts für schwache Nerven. Das solltet ihr euch vielleicht gut überlegen. Resident Evil ist in unseren Kinos, ist ja ein ganz berühmtes Horrorspiel für die Konsole. Jetzt ist die neue Verfilmung da, ab 16 dürfte rein. Glück gehabt. Radio Siegen Kinomann Jörg Albrecht darf gerade so gucken.
1: Hat jemand eine Leber bestellt oder eine Niere oder sowas? Irgendwer?
2: Es ist ein ganz normaler Arbeitstag für Krankenhauskurier Boein. Doch dann bekommt er abends noch einen Zusatzauftrag.
3: Und wo genau soll das jetzt hin?
4: Raccoon City General.
2: Bei der Stadt Raccoon City klingeln Videospielfans die Ohren. Im Kultspiel Resident Evil startet dort die Zombie-Apokalypse, so auch in der Filmneuauflage.
5: Alles, was in dieser Stadt passiert ist, hat sich innerhalb weniger Stunden entwickelt.
2: Brian erlebt einen wahren Horrortrip. Die Actionreihe mit Mila Jovovich in den 2000ern bot wenig Grusel. Das ändert sich deutlich im Reboot von Resident Evil.
5: Du hast keine Ahnung, was du da in den Händen hältst.
0: Resident Evil läuft im Cinestar in Siegen heute noch zweimal, genauso wie auch im Kino in Bad Larsfe. Also wer Bock hat, gerne vorbeischauen.

0: Der Donnerstagnachmittag hier bei Radio Siegen. Falls jemand fragt, ja, freilich könnt ihr Karten gewinnen.
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1: Mit Danny Hoppe. Guten Tag. Der Weg zur Tankstelle ist für die meisten Autofahrer momentan eine Qual. Man will eigentlich nicht hin, muss aber tanken. Eine Hoffnung auf Besserung ist nicht da. Nach Super ist jetzt auch Diesel so teuer wie noch nie, mit bundesweit 2,45 Euro im Schnitt. Das hat der ADAC mitgeteilt. Die Bundesregierung will Bürger und Unternehmen jetzt schnell entlasten. Das hat auch Finanzminister Klingbeil heute nochmal betont. Wie genau, ist aber weiterhin offen. Malte Albrecht aus dem News-Team, und jetzt schlagen auch die Spediteure alle.
2: Ja, die Lage habe sich dramatisch zugespitzt, schreibt der Spediteursverband BGL in einem offenen Brief an Kanzler Merz. Darin rechnet er ein Beispiel vor. Bei einer Flotte mit 50 Lastwagen sorgen die aktuellen Dieselpreise für zusätzliche Kosten von mehr als 1 Million Euro im Jahr. Das könnten die Betriebe kaum noch allein tragen, heißt es. Die Spediteure halten aber nicht viel vom Vorschlag von Wirtschaftsministerin Reiche, die Mehrwertsteuer auf Kraftstoffe zu senken. Für Unternehmen, die Mehrwertsteuer ohnehin von der Steuer absetzen dürften, ergebe sich so keine unmittelbare Entlastung. Stattdessen fordert der Verband unter anderem, die Energiesteuer für gewerblich genutzten Diesel auf das EU-Mindestmaß zu reduzieren.
1: Es gibt ja noch mehr Vorschläge. Die SPD ist unter anderem für einen Preisdeckel. So etwas in der Art gibt es schon in Frankreich.
2: Ja, genauso etwas Ähnliches zumindest. Kein allgemeiner staatlicher Preisdeckel, sondern eher ein inoffizieller. Seit 5 Monaten hat der Ölkonzern Total Energies seine Tankstellenpreise selber gedeckelt. Das entlastet zwar die Autofahrer, sie zahlen für Benzin 1,99 Euro pro Liter und für Diesel 2,25 Euro. Das sorgt aber für ganz schön viel Ärger in der Branche, denn immer mehr Kunden tanken jetzt bei Total Energies und bescheren dem Konzern damit einen steigenden Marktanteil. Die Konkurrenz ist deshalb stinksauer, sie spricht von unlauterem Wettbewerb.
1: Danke, Malte. Und jetzt weitere Meldungen im Überblick.

0: Kanada ist offen für die Idee einer EU-Sondermitgliedschaft. Das hat Premierminister Carney heute in seiner Rede vor dem Europäischen Parlament in Straßburg klargemacht. Gemeinsam sei man noch stärker. Nach der Zusammenlegung von RTL Deutschland und Sky wird der Rotstift angesetzt. Bis Ende des nächsten Jahres sollen 500 Stellen in den beiden Unternehmen abgebaut werden. Das hat RTL bestätigt. Der größte Teil davon soll demnach schon in diesem Jahr gestrichen werden. Anfang des Jahres war die Mehrwertsteuer für die Gastronomie gesenkt worden. Der Restaurantbesuch ist dadurch allerdings nicht günstiger geworden. Das zeigt jetzt eine Studie der Gewerkschaft Nahrung, Genuss, Gaststätten. Demnach haben sich die Preise sogar leicht erhöht um 0,5%. Der deutsche Fußball war nach der WM mal wieder am Boden. Jürgen Klopp soll ihn jetzt wieder aufrichten und die deutsche Nationalelf in die Spur bringen. Und damit das klappt, setzt er auf neue Wege und einen XXL-Kader für die 4 anstehenden Spiele in der Nations League. 44 Spieler hat er berufen und er würde sich am liebsten noch mehr anschauen, sagte er heute in Frankfurt.
1: In den letzten 4 Wochen, als wir da jetzt genauer drauf geguckt haben, ist uns ganz, ganz viel Talent ins Auge gesprungen sozusagen. Sogar so viel, dass jetzt gar nicht alle dabei sind.
0: Klopp plant für die 4 Spiele mit 2 Kadern, allerdings nicht mit einem typischen A- und B-Kader, sondern beide Kader sind durchmischt mit etablierten Nationalspielern und Debütanten. Und das waren die Nachrichten mit Danny Hoppe.
2: Dankeschön, Danny. Wir schauen auf die Straßen. Der aktuelle Radio Siegen Verkehrsservice. Aufgepasst bitte auf der A4 Olpe Richtung Köln. Zwischen Engelskirchen und Overath besteht Gefahr durch Gegenstände auf der Fahrbahn. Und dann werdet ihr kontrolliert Niederfischbach, Oberasdorfer Straße Richtung Freudenberg, Wilnsdorf, Mainzer Straße Richtung Wilden und Wilden, Freiengrunder Straße in beide Richtungen. Ich wünsche euch eine gute und sichere Fahrt. Wir schauen aufs Wetter. Auf große Highlights brauchen wir heute nicht hoffen. Es ist wechselhaft, die meiste Zeit aber grau bei bis zu 18 Grad. Auch morgen geht es dann wechselhaft weiter. Wir bekommen einen Mix aus Sonne und dichten Wolken. Dann kann es auch mal regnen. So ähnlich sieht auch das Wochenende aus.
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2: Viele Radiomenschen, die sich entschieden haben, eine Ausbildung beim Radio zu machen, sind heute in Düsseldorf im Landtag. Es geht um Politik und es geht darum, sich ein Bild davon zu machen, was da so abgeht. Denn schließlich erzählen wir euch ja täglich, was da so entschieden wird, was es für Pläne gibt und so weiter. Wir geben euch gleich mal einen Einblick in unsere Arbeit. Gleich unser Thema.
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2: Mit mir Noel Schäfer. Musik habe ich jetzt für euch von Linkin Park. Das ist The Emptiness Machine.

0: Nico Santos. Das ist der Titel. Hier bei Radio Siegen. Diese Woche dreht sich alles bei uns um das Thema Demokratie.
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0: Demokratie entsteht auch durch Öffentlichkeit. Doch unsere Öffentlichkeit verändert sich. Social Media, KI oder Fake News sind ein fester Teil. Umso wichtiger ist professioneller Journalismus. Er recherchiert, prüft Fakten, ordnet ein und fragt nach. Wie das konkret aussieht, konnten sich viele Nachwuchsredakteure anschauen, auch diejenigen von Radio Siegen. Die waren nämlich im NRW-Landtag in Düsseldorf. Das ist ein Teil der bundesweiten Medienaktion Demokratie braucht viele Stimmen. Unser Reporter Thorsten Nordmann war mit dabei und hat Virginia begleitet.
2: Hi, ich bin Virginia und ich bin Volontärin und freue mich sehr, heute hier zu sein.
3: Und für Virginia geht's gleich rein ins pralle Politikerleben. Der erste Programmpunkt, die Haushaltsdebatte im Landtag.
4: Sie können nicht mit Geld umgehen. Ihr ganzes Gerede, das war nur heiße Luft.
3: Ja, so hitzig hatte sich die Volontärin die Debatte dann doch nicht vorgestellt.
2: So, man sieht Augenrollen, es gibt Zurufe und immer mal wieder kommt dann so ein Glöckchen, ne? Dass die Leute sich ein bisschen beruhigen sollen. Also man merkt schon, es ist auch emotional so ein bisschen geladen.
3: Nächster Programmpunkt, die Audienz beim Landtagspräsidenten André Cooper. Immerhin der ranghöchste Politiker in NRW, noch vor Ministerpräsident Wüst. Auch hier können die Volontärinnen und Volontäre jede Menge Fragen loswerden.
5: Was ist denn das Beste an Ihrer Position?
6: Dass man in dieser Eigenschaft sehr viel gestalten kann und sich täglich engagieren kann für unsere Demokratie.
3: Und als Highlight des Termins öffnet der Landtagspräsident auch noch seine Schatzkammer mit den ganz persönlichen Geschenken der Staatsgäste, die ihn besucht haben.
6: Es ist eine hochwertige Perlmuttarbeit und Gänsehautmoment bekommt es dann, wenn man weiß, dass es der damalige Präsident der Palästinenser, nämlich Yasser Arafat, hier überreicht hat.
3: Zum Abschluss des Volo-Tags im Landtag geht es für Virginia jetzt noch zum Termin mit NRW-Familienministerin Schäfer. Und sie spricht auch ganz persönliche Erfahrungen als Politikerin an.
2: Wie ist es denn so als Frau in der Politik, auch in so einer Position?
7: Ja, als Frau in der Politik wird man viel stärker beäugt. Man muss sich mehr beweisen, man muss sich mehr durchsetzen.
3: Nach über 7 Stunden geht für Virginia schließlich das Politik-Date in der Herzkammer der Demokratie zu Ende. Und die Volontärin nimmt für ihre weitere berufliche Karriere eine Menge mit.
2: Ich denke, das ist auch für uns besonders wichtig, dass wir halt nicht nur dieses Know-how haben, dass wir halt auch qualitativ berichten können, sondern dass die Leute uns auch wirklich vertrauen können. Und geht jetzt wirklich auch um die richtige Info und nicht um irgendwas, was jetzt irgend so ein Influencer da gerade raushaut.

morgens hier bei Radio Siegen mit Danger Zone. 20 nach 3. Jetzt Musik, die ist ein bisschen weniger gefährlich. Das ist Ray. 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

0: Es ist 3:30.
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0: Das Update von Bernd Müller.
2: Guten Tag. Angesichts der hohen Dieselpreise fordern Spediteure in einem Brief an Kanzler Merz staatliche Entlastung. Im mittelständisch geprägten Transportgewerbe habe sich die Lage dramatisch zugespitzt, heißt es in einem Schreiben des Spediteursverbands BGL. Ein Beispiel: bei einer Flotte mit 50 Lastwagen sorgen die aktuellen Dieselpreise für zusätzliche Kosten von mehr als 1 Million Euro im Jahr. Das könnten die Betriebe kaum noch allein tragen. Kanada ist offen für die Idee einer EU-Sondermitgliedschaft. Das hat Premierminister Carney heute in seiner Rede vor dem Europäischen Parlament in Straßburg klargemacht. Gemeinsam sei man noch stärker. Wer in den nächsten Tagen etwas beim Standesamt erledigen muss, sollte sich vorher informieren. Die Standesämter in den Kommunen des Kreises Siegen-Wittgenstein sind wegen einer technischen Umstellung geschlossen. Von morgen bis einschließlich Mittwoch nächster Woche sind in vielen Rathäusern keine Termine, Beurkundungen oder Urkundenausstellungen möglich. Bereits vereinbarte Trauungen finden aber wie geplant statt. Die Gemeinde Neunkirchen will eine Dokumentenausgabebox für das neue Bürgerbüro anschaffen. Dort könnten Ausweise und Reisepässe künftig auch außerhalb der Öffnungszeiten abgeholt oder abgegeben werden. Die Kosten liegen bei rund 50.000 Euro. Über die Anschaffung entscheidet der Rat Ende September. Das waren die Radio Siegen Nachrichten von hier mit Bernd Müller.
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0: B62 zwischen Mudersbach und Betzdorf. Dichter Verkehr, mindestens 6 Minuten Zeitverlust und ihr werdet kontrolliert. Wilnsdorf, Mainzer Straße Richtung Wilden und Wilden, Freiergrunder Straße. In beide Richtungen. Ich wünsche euch eine gute und sichere Fahrt. Rüber zum Wetter. Auf das große Highlight brauchen wir heute nicht. Hoffen und warten. Es ist wechselhaft. Die meiste Zeit aber grau. Ab und zu kann auch mal die Sonne rauskommen. Bei bis zu 18 Grad. Auch morgen ist es wechselhaft. Wir bekommen den Mix aus Sonne und dichten Wolken. Dann kann es auch mal regnen. So ähnlich sieht auch das Wochenende aus. Ja, ohne Strom ist nicht so geil. Das merkt man spätestens dann, wenn man selbst betroffen ist. Teile von Eichen müssen gerade dran glauben. Westnetz hat uns auf Radio Siegen Nachfrage bestätigt, dass es in Teilen von Eichen einen Stromausfall gibt. Wir bleiben natürlich für euch dran.
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0: Für alle Verliebten jetzt. Musik von Jennifer Page, das ist Crush. Und ich bin Noel Schäfer, hallo.

0: Wieder Donnerstagnachmittag bei Radio 7. Und die Woche steuert auf ihr Finale zu. Und wir ja dann so langsam, aber sicher auch hiermit.
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Ayah mit Never Give Up. Schönen Feierabend euch. Radio Siegen ist hier. Wir schauen kurz auf die Straßen. Der aktuelle Radio Siegen Verkehrsservice. Ihr verliert ein bisschen Zeit gerade auf der B62 zwischen Mudersbach und Betzdorf. 8 Minuten. Und dann haben wir die B54 zwischen Oberstdorf und dem Löhrtor. 6 Minuten obendrauf. Und ihr werdet kontrolliert. Wilnsdorf, Mainzer Straße Richtung Wilden und Wilden, Freiergrunder Straße in beide Richtungen. Ich wünsche euch eine gute und sichere Fahrt.

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1: Mit Danny Hoppe. Guten Tag. Die Bundesanwaltschaft hat in Brandenburg einen mutmaßlichen Islamisten festnehmen lassen. Es handelt sich um einen 24-jährigen Iraker. Er soll Anschläge in Deutschland gegen aus seiner Sicht Ungläubige geplant haben. Das hat die Bundesanwaltschaft bestätigt. Ein erstes Ziel hatte er demnach auch schon ins Auge gefasst. Eine Kirche in Bremen. Malte Albrecht hat mehr dazu.
2: Für die geplanten Anschläge soll der Mann sich schon eine Schusswaffe besorgt und die Kirche in Bremen ausgekundschaftet haben. Laut den Ermittlern konnte er für seine Pläne einen Komplizen gewinnen, der aber noch unbekannt ist. Die Bundesanwaltschaft wirft dem Mann die versuchte Gründung einer terroristischen Vereinigung und die Vorbereitung einer schweren staatsgefährdenden Gewalttat vor. Außerdem geht es um einen Verstoß gegen das Waffengesetz. Nach Einschätzung der Bundesanwaltschaft steht der Iraker der Terrormiliz Islamischer Staat ideologisch nahe. Der IS beherrschte früher große Gebiete in Syrien und im Nachbarland Irak. Ganz verschwunden ist die Bedrohung in Syrien nicht, die Zahl der Anschläge ging aber deutlich zurück. In Deutschland standen schon viele Anhänger des IS vor Gericht. Festgenommen wurde der Verdächtige heute von Beamten des Bundeskriminalamts und der Bundespolizei im Landkreis Barnim. Er sitzt mittlerweile in Untersuchungshaft.
1: Und jetzt weitere Meldungen im Überblick. In der Nähe des Frankfurter Flughafens ist erneut ein Mensch an den Folgen einer Malaria-Infektion gestorben. Das hat die Stadt Frankfurt bestätigt. Seit dem Sommer hat es dort inzwischen 8 Fälle von Flughafenmalaria gegeben. 3 Menschen starben. Die Spritpreise gehen weiter rauf. Auch Diesel ist jetzt so teuer wie noch nie. Bundesfinanzminister Klingbeil hat sich deshalb heute für schnelle Entlastungen ausgesprochen. Er versprach schon bald entsprechende Vorschläge. Soziale Netzwerke, Apps und Spieleplattformen für Kinder und Jugendliche sollen bald nachweisen müssen, dass sie sicher sind. Das ist der Plan der EU-Kommission. Unter anderem will sie, dass Accounts von Minderjährigen standardmäßig auf privat gestellt sind. Außerdem soll der Zugriff auf Standortdaten, Kamera und Mikrofon deaktiviert sein. Viele von uns träumen davon, einem Haushaltsroboter, der Staub saugt, Rasen mäht, Fenster putzt, aufräumt und Essen kocht. Das zeigt jetzt zumindest eine Umfrage des Digitalverbands Bitkom. Mehr als jeder 4. Befragte würde demnach 5.000 Euro oder mehr für so einen Haushalts-Allrounder bezahlen. Tausende Euro für ein Gerät, das es noch gar nicht gäbe, das sei schon bemerkenswert, sagt Bitkom. Das Bild vom angeblich so technikfeindlichen Deutschen passe hier so gar nicht. Generell nutze mehr als jeder 2. Weite in Deutschland heute schon digital vernetzte Smart-Home-Geräte, heißt es vom Digitalverband. Und das waren

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1: Dankeschön, Danny. Wir schauen auf die Straßen. Der aktuelle Radio Siegen Verkehrsservice. Ihr verliert ein bisschen Zeit auf der B62 zwischen Bad Larsve und Niederlarsve. 10 Minuten kommen obendrauf. Und das gleiche Spiel auf der B508 zwischen Hilchenbach und Kreuzdahl. Dichter Verkehr, da kommen 6 Minuten obendrauf. Und ihr werdet kontrolliert. Wilnsdorf, Mainzer Straße Richtung Wilden, Eiserfeld, Eisantalstraße Richtung Schrenke, Grissenbach, Siegtalstraße in beide Richtungen und Wilden, Freiergrunder Straße in beide Richtungen. Ich wünsche euch eine gute und sichere Fahrt. Drüber zum Wetter. Es ist wechselhaft, die meiste Zeit aber grau bei bis zu 18 Grad. Auch gerade kommt so ein bisschen mal die Sonne raus. Ist auch ganz schön. Auch morgen ist es dann wechselhaft. Wir bekommen einen Mix aus Sonne und dichteren Wolken. Dann kann es nämlich auch mal regnen.
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1: Mit mir Noel Schäfer. Musik jetzt von Michael Schulte. 5 a.m.

0: Michael Jackson hier bei Radio 7, 11 Minuten nach 4. Jürgen Klopp ist Bundestrainer, das habt ihr vielleicht mitbekommen. Und dass er bei seiner ersten Nominierung heute einfach mal 44 Spieler mit in den Bus einpacken wird, das wisst ihr vielleicht auch. Aber wisst ihr auch, was Jürgen Klopp 2011 über Siegen gesagt hat?
1: Es ist ein Fakt, dass die ersten paar Mal, wenn ich an Siegen vorbeigefahren bin, war das Wetter hier immer einen Ticken schlechter als sonst wo. Und in Dortmund ist es schon beschissen. Ich habe gehört, es ist eine wunderschöne Region und wenn ich mal Zeit habe, dann komme ich her und widerlege all meine Vorurteile.
0: Ja, gut gerettet. Die Siegener Innenstadt ist trotzdem gut auf ihn zu sprechen, auch wenn er von unserem Wetter nicht so viel hält. Kollegin Ann-Christine Schmidt war unterwegs.
2: Ein Supermann.
3: Optisch oder?
2: Auch. Schöne Zähne vor allen Dingen.
3: Ich sag mal so, er hat auf jeden Fall auch als Sportler Biss.
4: Ein Top-Trainer.
3: Warum? Was macht er besser als andere?
4: Seine Mentalität am Platz, das ist, was die Mannschaft zum Weltmeister oder zum ersten Europameister bringen wird.
3: In was für einem Job könnten wir den noch gebrauchen?
2: Als Bundeskanzler.
5: Egal wen, Hauptsache nimm mir den wir jetzt haben.
3: Wo sehen Sie ihn sonst, wenn nicht an der Seitenlinie?
2: Der könnte eigentlich auch zur Formel 1 passen.
3: So rasant ist er, ne?
4: Mhm. Heidi Klum-Ablöse.
3: Bitte, Moderator?
4: Ja.
3: Welche Sendung soll er moderieren?
4: Stern-TV.
3: Bin ich auf die Kommentare in der Kabine gespannt, auf jeden Fall. Was glaubt ihr, kann er gut Schnitzel kloppen? Ich meine, er trägt die Referenz im Namen, ne? Kloppen?
4: Das wird schon klappen.

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1: Wer hätte bei dem dramatischen Namen gedacht, dass es hier so idyllisch ist? Wir sind auf dem Naturpfad Weltende im Westerwald. Volker vom Hagen ist unser Wanderführer. Er gibt schon seit Jahrzehnten Kurse bei der VHS Siegen-Wittgenstein. Früher vor allem im Bereich Selbstverteidigung.
2: Und vor 2 Jahren bin ich in Pension gegangen. Ich war 44 Jahre Polizist und habe immer gesagt, ich will nicht zu Hause sitzen, ich will noch irgendwas machen. Und dann kam die Idee, Wanderung anzubieten. Selbstverteidigungskurse bleiben, die mache ich meist über die Winterzeit. Und alles, was ums Motorrad ist. Und so ist es zustande gekommen.
1: Und so ist es zustande gekommen, dass wir heute rund 6 Kilometer durch die Kroppacher Schweiz wandern. Mal direkt an der Nister, mal an Drahtseilen die Felsen hoch. Trittsicher sollte man sein, ein bisschen schwindelfrei auch. Aber eigentlich ist die Strecke für uns alle gut machbar. Es wird geschnauft, es wird aber auch gelacht. Hier geht es nicht darum, an sportliche Grenzen zu gehen. Hier geht es vor allem um
2: die sozialen Kontakte. Es sind immer tolle Begegnungen. Unterschiedliche Altersgruppen kommen hier zustande. Und alle sind froh, irgendwo miteinander was zu tun.
1: Wir sind eine nette, lustige Truppe. An einem Aussichtspunkt wird Pause gemacht. Irgendjemand hat Frikadellen mitgebracht und reicht sie rum. Jemand anderes Apfelstückchen. Kaffee gibt's auch. Kurz durchatmen, ein bisschen plaudern. Dann geht's weiter. Und am Ende sind sich alle einig.
3: Ich fand's sehr schön. Das Wetter hat auch mitgespielt. Und der Weg war streckenweise ein bisschen abenteuerlich.
4: War eine sehr schöne Tour übrigens. Ja, ja. Und mit schönen Fotomotiven kann ich nur empfehlen. Auch gerade Hobbyfotografen kommen hier voll auf ihre Kosten.
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0: Gleich ist es 16:30.
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2: Guten Tag. In der deutschen Industrie gibt es mit prall gefüllten Auftragsbüchern Hoffnung auf ein Ende der langen Durststrecke. Der Auftragsbestand stieg im Juli preisbereinigt um 1,5% zum Vormonat, teilte das Statistische Bundesamt mit. Der Auftragsbestand im verarbeitenden Gewerbe habe abermals ein neues Allzeithoch erreicht. Bereits in den vergangenen Monaten war der Auftragsbestand in den Unternehmen tendenziell gewachsen. Nach dem Sieg der Opposition bei der Parlamentswahl in Schweden tritt der konservative Ministerpräsident Kristersson von seinem Amt zurück. Auf der Online-Plattform X veröffentlichte Kristersson einen Rücktrittsgesuch an den Parlamentspräsidenten.
1: Und jetzt die Nachrichten von hier.
2: Die Arbeiten zur Modernisierung der Siegener Straßenbeleuchtung liegen im Zeitplan. Im ersten Bauabschnitt wurden bereits 1060 Straßenleuchten auf moderne LED-Technik umgerüstet. Bis voraussichtlich Ende des Jahres werden laut Stadtverwaltung insgesamt etwa 4800 Leuchten modernisiert. Im kommenden Jahr soll es weitergehen. Circa 5200 weitere Leuchten werden im zweiten Bauabschnitt modernisiert. Damit sind bald alle Straßenleuchten in Siegen mit moderner LED-Technik ausgestattet. Teile von Eichen waren heute Nachmittag für einige Zeit ohne Strom und sind es immer noch. Grund war laut einem Westnetzsprecher ein Kabelfehler. Betroffen sind 6 Trafostationen, unter anderem mit Hagener Straße, Stendenbacher Weg, Weidenvor am Sportplatz und Strohbornweg. Laut Westnetz passierte das Ganze gegen 15.30 Uhr. Die Reparaturarbeiten laufen. Wann die Stromversorgung für alle Betroffenen wiederhergestellt ist, kann noch nicht gesagt werden. Wer ab nächstes Jahr den Kiosk im Freibad Freudenberg betreibt, soll in einem öffentlichen Auswahlverfahren entschieden werden. Das schlägt die Stadtverwaltung dem Rat vor. Bisher wurden die Verträge immer nur für eine Badesaison vergeben. Künftig soll der Betrieb gleich für 3 Jahre übertragen werden. Die Stadt erhofft sich dadurch mehr Planungssicherheit für den künftigen Betreiber. Das soll Investitionen und ein attraktives Angebot für die Badegäste erleichtern. Bewerber sollen unter anderem mit einem familienfreundlichen Angebot, fairen Preisen und einem guten Betriebskonzept überzeugen. Auch der jetzige Betreiber kann sich erneut bewerben. Über die Pläne berät heute Nachmittag der Sozialausschuss. Die Stadt Hilchenbach will die Planungen für ein Nahwärmenetz im Ortsteil Müsen voranbringen. Dafür soll auf einer Fläche nördlich des Dorfes eine Energieanlage entstehen. Geplant sind unter anderem ein großes Solarthermiefeld, ein Erdwärmespeicher und eine Wärmepumpe. Die Anlagen sollen Wärme aus Sonnenenergie und Umweltwärme gewinnen und speichern. Mit dem Projekt Dorfwärme Müsen soll die Wärmeversorgung im Ort langfristig gesichert und bezahlbar bleiben. Gleichzeitig soll der Verbrauch von Öl und Gas sinken. Die Stadt sieht darin einen Beitrag zum Klimaschutz und zur kommunalen Wärmewende. Bevor aber gebaut werden kann, muss zunächst ein neuer Bebauungsplan aufgestellt werden. Aktuell ist auf der vorgesehenen Fläche nur Landwirtschaft erlaubt. Darüber beraten in den kommenden Wochen der Stadtentwicklungsausschuss und der Hilchenbacher Rat. Außerdem sind Umweltprüfungen und eine Beteiligung der Öffentlichkeit vorgesehen. Das waren die Radio Siegen Nachrichten von hier mit Bernd Müller.
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0: Ihr werdet kontrolliert. Grissenbach-Siegtalstraße in beide Richtungen. Wilden-Freiergrunder Straße in beide Richtungen. Eiserfeld-Eiserntalstraße Richtung Schrenke. Und Wilnsdorf-Mainzer Straße Richtung Wilden. Ich wünsche euch eine gute und vor allem sichere Fahrt. Wir schauen aufs Wetter. Gerade kam so ein bisschen die Sonne raus. Ansonsten überwiegen die Wolken, das Ganze bei höchstens 18 Grad. Auch morgen sind Sonne und dichte Wolken im Wechsel, dann kann es auch regnen. Brachbar feiert 555-Jähriges. Unter anderem ist am Wochenende DJ Ötzi am Start. Wir sprechen gleich drüber. Ihr könnt bei uns nämlich auch noch Karten gewinnen.
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0: Geile Musik jetzt von den Red Hot Chili Peppers. Das ist Californication. Noel Schäfer ist mein Name. Hallo zusammen.

0: drei Fünfen hintereinander, was nach schlechten Mathe-Klausuren klingt, ist in Brachbach gerade Grund zu feiern, nämlich im Rahmen des 555. Geburtstags. Ortsbürgermeister Steffen Kappes und der Vorsitzende des Festausschusses Patrick Zöller sind bei mir. Ich grüße euch. Erstmal so ganz generell, was macht Brachbach aus eurer Sicht so besonders? Also ich muss ganz ehrlich sagen, ich fahre da meistens nur durch. Es tut mir völlig leid, aber es ist so.
1: Kannst gerne mal abbiegen, lohnt sich. Brachbach macht auf jeden Fall besonders die Vielzahl von Vereinen.
0: Okay.
1: Da ist Brachbach überregional bekannt für die Vielzahl wirklich über die Maßen engagierter Menschen. Sieht man, wird man auch am Wochenende sehen, denn ohne die wäre die ganze Geschichte so nicht möglich. Ja, und was Brachbach natürlich auch ausmacht, kennt man ja auch überregional. Brachbach ist ein relativ kleiner Ort mit knapp 2.500 Einwohnern, aber wir haben mehrere Olympiamedaillengewinner in unseren Reihen. Chaka Pfeiffer.
0: Sprechen wir gleich noch drüber, ja.
1: Sprechen wir gleich noch drüber. Aber das ist sicherlich auch sehr besonders. Nicht nur überregional, sondern sagen wir, fast weltweit einzigartig.
0: Was ist nach 555 Jahren geblieben? Also ihr werdet nicht alles mitbekommen haben, logischerweise, aber...
1: Also ich bin zwar schon 2-3 Tage älter, aber tatsächlich habe ich die wenigste Zeit der 555 Jahre mitbekommen. Geblieben sind viele engagierte Menschen. Ein Ort wird nur groß, entwickelt sich nur weiter, wenn die Leute anpacken, zupacken, mitmachen. Das kann man, glaube ich, mit Fug und Recht behaupten, ist in Brachbach über alle Jahre hinweg so gewesen. Brachbach ist, wie viele Orte hier im Siegerland, ein bergbaugeprägtes Dorf, Eisen und Schiefer. Haben die Vergangenheit massiv geprägt, die Metallindustrie dann bis heute. Und die zupackenden Menschen sind auf jeden Fall immer geblieben.
0: Wir schieben das jetzt kurz dazwischen, weil es gerade einfach passt. Skeleton-Pilotin Chaka Pfeiffer hat gestern ihre Karriere beendet. Welche Rolle spielt sie in Brachbach und auch am Wochenende?
1: Chaka spielt eine große Rolle in Brachbach, hat immer über ihre ganze Karriere eine große Rolle in Brachbach gespielt, ist eine echte Sympathieträgerin im Ort und auch eine echte gute Repräsentantin des Ortes über unsere Grenzen hinaus. Wer Chaka kennt, weiß, wie sympathisch sie ist. Sie ist total authentisch und immer komplett menschlich geblieben, völlig nahbar und mitten im Ort verwurzelt und engagiert. Überall dabei und so natürlich auch am Wochenende. Zum Beispiel wird sie morgen Abend beim großen Promi-Talk im Festzelt federführend mit dabei sein und Chaka zeichnet verantwortlich für die Verlosung bei unserem Festwochenende, wo es wirklich sensationelle Preise geben wird.
0: Am Wochenende geht richtig die Post ab, unter anderem ja mit DJ Ötzi. Sprechen wir gleich drüber, dann könnt ihr auch Tickets hier bei uns gewinnen, die man nämlich nicht mehr kaufen kann.
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vor 5 ist durch hier bei Radio 7. Brachbar feiert 555. Geburtstag. Ortsbürgermeister Steffen Kappes und der Vorsitzende des Festausschusses Patrick Zöller sind bei mir. Am Wochenende wird groß gefeiert. Mit dabei ist unter anderem dieser Mann.

0: Direkt mal eine Frage an euch beide. Ist das eure Musik? Ganz ehrlich.
1: Ja, also wir im Trachbach sind ja gewohnt zu feiern, wie der Ortsbürgermeister eben schon gesagt hat. Wir haben viele Feste das ganze Jahr über und da läuft auch durchaus solche Musik, ja.
0: Okay, wie holt man DJ Ötzi nach Brachbach?
1: Also erstmal sind wir ganz stolz, diesen international bekannten Star bei uns hier in Brachbach am Wochenende begrüßen zu dürfen und sind genauso froh, dass wir einen großen Sponsor an unserer Seite haben, der das uns allen ermöglicht hat.
0: Okay, die Karten habt ihr mir eben verraten, die kann man ab heute nicht mehr kaufen, oder seit heute nicht mehr.
1: Genau, wir sind seit heute restlos ausverkauft. 1900 Menschen passen ins Festzelt und da ist der letzte Platz gefüllt.
0: 555 Jahre Brachbach. Was ist noch geplant am Wochenende? Ja, nicht nur DJ Ötzi.
1: Genau, wir haben am Freitag einen großen Kommerz- und Heimatabend, wo sich alle oder viele Vereine aus dem Ort beteiligen an der Programmgestaltung. Unser Musikverein Lyra wird den Abend musikalisch begleiten. Wir haben den Promi-Talk, eben haben wir schon gehört, Chaka Pfeiffer wird dabei sein, aber beispielsweise auch Luca Stolz. Und wir sind froh, dass wir einen Mentalisten gewinnen konnten, den Rainer Mees, der gebürtig aus Brachbach kommt und den Abend mit spannenden Eindrücken bereichern wird. Er wird nämlich viele Illusionen und Zaubertricks auf der Bühne uns präsentieren.
0: Okay, sehr spannend. Und wir hauen jetzt Karten raus für den Samstagabend ab 19 Uhr. Da kommt DJ Ötzi vorbei. Im Vorverkauf haben die so fast 30 Euro gekostet pro Karte, ne? 27 irgendwas oder genau. So. 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Und euch ganz, ganz viel Spaß.
1: Dankeschön.

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1: Mit Danny Hoppe. Guten Tag. Seit dem Sommer gab es rund um den Frankfurter Flughafen schon mehrere Malariafälle. Am Nachmittag hat die Stadt Frankfurt bestätigt, dass ein weiterer Mensch gestorben sei. Mehr Details zur Person nannte sie nicht. Sie hätte aber nicht am Flughafen gearbeitet und sei vorher auch nicht in ein Risikogebiet gereist. Malte Albrecht aus dem News-Team. Was wird vermutet? Wie könnte sie sich denn dann infiziert haben?
2: Also wahrscheinlich durch eine Mücke, die mit dem Flugzeug nach Frankfurt gekommen ist. Davon gehen das Gesundheitsamt der Stadt und die Universitätsmedizin Frankfurt aus. Damit sind in diesem Jahr schon 3 Menschen im Zusammenhang mit der sogenannten Flughafenmalaria gestorben. Im Sommer wurden 6 Infektionen bei Flughafenbeschäftigten bekannt. 2 davon verliefen ebenfalls tödlich. Gestern meldete die Stadt dann 2 Infektionsfälle außerhalb des Flughafens. Eine dieser Personen ist jetzt gestorben. Wie es der anderen aktuell geht, ist nicht bekannt. Laut Gesundheitsamt befanden sich beide Erkrankte in stationärer Behandlung.
1: Und wie oft kommen solche Fälle überhaupt vor?
2: Normalerweise kommt Malaria in Deutschland nur bei Fernreisenden vor, die sich im Ausland infiziert haben. Fälle von Flughafenmalaria sind sehr selten, sagt das Robert-Koch-Institut. Den letzten Fall gab es vor 3 Jahren. Seit 2015 wurden dem RKI 19 Malaria-Fälle in Deutschland gemeldet, 14 davon am Frankfurter Flughafen. Um die Lage im Griff zu behalten, stehen am Airport Mückenfallen. Die werden jetzt auch auf das Wohnumfeld der neuen Fälle ausgeweitet.
1: Danke, Malte. Und jetzt weitere Meldungen im Überblick. Die Bundesanwaltschaft hat in Brandenburg einen mutmaßlichen Islamisten festnehmen lassen. Der 24-jährige Iraker soll unter anderem einen Anschlag auf eine Kirche in Bremen geplant haben. Laut Bundesanwaltschaft soll er dem IS nahestehen und sich auch schon eine Schusswaffe besorgt haben. Nach Super E10 ist jetzt auch Diesel in Deutschland so teuer wie noch nie. Das hat der ADAC mitgeteilt. Finanzminister Klingbeil kündigte schnelle Entlastungen an, ließ aber offen, wie sie aussehen könnten. Die FDP forderte heute eine Abschaffung der Kfz-Steuer. Der neue Bundestrainer Jürgen Klopp geht direkt zum Start neue Wege. Für die ersten 4 Länderspiele in der Nations League hat er einen Doppelkader in Rekordgröße berufen. Er umfasst insgesamt 44 Spieler. Er wolle so viele Spieler wie möglich kennenlernen und so viele Eindrücke wie möglich von ihnen bekommen, sagte Klopp in Frankfurt. Anfang des Jahres war die Mehrwertsteuer für die Gastronomie gesenkt worden. Der ein oder andere hatte vielleicht gehofft, dass das Schnitzel dadurch etwas günstiger wird. Aber das ist nicht passiert. Das zeigt jetzt eine Studie der Gewerkschaft Nahrung, Genuss, Gaststätten. Demnach haben sich die Preise sogar leicht erhöht, um 0,5%. Ausgewertet wurden die Preise von 180.000 Gerichten in bundesweit mehr als 12.000 Restaurants. Die Gewerkschaft sagt, die Bundesregierung habe mit der Mehrwertsteuersenkung eigentlich auch die Gäste entlasten wollen. Tatsächlich sei bei ihnen aber nichts angekommen. Viele Gastronomen hatten schon vor der Mehrwertsteuersenkung angekündigt, dass sie diese vor allem dafür nutzen wollten, um die gestiegenen Kosten auszugleichen, zum Beispiel für Personal und Energie. Und das waren die Nachrichten mit Danny Hoppe.
3: Dankeschön, Danny. Das ist der aktuelle Radio Siegen Verkehrsservice. Ihr werdet kontrolliert. Willensdorf, Mainzer Straße Richtung Wilden, Grissenbach, Siegtalstraße in beide Richtungen, Wilden, Freiergrunder Straße in beide Richtungen, Kreuztal zum Erbstollen in beide Richtungen und HTS Siegen Richtung Kreuztal zwischen Buschhütten und Kreuztal. Ich wünsche euch

0: gute und sichere Fahrt. Wir schauen aufs Wetter. Gerade kam und kommt auch noch ein bisschen die Sonne raus vor der Radio Siegen Redaktion. Ansonsten überwiegen dann doch die Wolken. Das Ganze bei höchstens 18 Grad. Auch morgen sind Sonne und dichte Wolken dann im Wechsel. Dann kann es auch mal regnen.
1: Das war das Wetter. 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
0: Mit mir Noel Schäfer. Gleich gibt's Musik von Wiz, The MC, Show Me Love. Das ist jetzt Ace of Base mit All That She Wants.

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1: The Fate of Ophelia.
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1: Das ist so ein bisschen wie Klassenfahrt für den Kollegen Max Schepp heute. Wir haben ihn nämlich mit anderen Kollegen von anderen Radios nach Düsseldorf geschickt. Nicht, weil wir den Max nicht leiden können, sondern das Ganze gehört zu unserer Demokratiewoche. Max, erstmal so ganz generell, schön da am NRW-Landtag, oder?
3: Ja, Noel, es ist sehr schön hier. Die Bötchen fahren vorbei. Der ist schön gelegen, der Landtag hier in Düsseldorf, kann ich nur empfehlen. Das ist nicht der Grund, warum ich hier bin, sondern es geht natürlich darum, dass wir Radiomoderatoren, du und ich und alle anderen im Team bei Radio 7 natürlich Bescheid wissen müssen, über was wir da reden, was wir euch da draußen erzählen. Und wenn eben hier im Landtag in Düsseldorf was entschieden wird, was dann für ganz NRW gilt, dann sollten wir wissen, na, wie sieht das denn hier aus? Wer entscheidet das denn? Wie ist dieses genaue Vorgehen?
1: Und was hat dieser Ausflug jetzt genau mit Demokratie zu tun?
3: Ja, das hat sehr viel mit Demokratie zu tun, dieser Tag hier heute. Denn das Wort Transparenz steht hier wirklich über dem Landtag. Es ist alles sehr gläsern, nicht nur das Gebäude mit vielen Glasscheiben, sondern eben auch alles, was hier passiert. Alles, was hier entschieden wird, was hier debattiert wird, ist öffentlich zugänglich. Das ist wichtig für uns, Noel, als Journalisten und auch für euch da draußen, die uns hören. Jeder kann hier reingehen und deswegen haben wir uns auch vorhin mal mit dem Präsidenten des Landtags hier unterhalten, um über die ganzen Vorgehen einfach noch genauer informiert zu werden.
1: Die Demokratie ist vor allem diese Woche großes Thema hier bei uns. Wir bekommen mehr Einblicke, zum Beispiel im Landtag, und geben euch mehr Einblicke in unsere Arbeit, denn professioneller Journalismus gehört natürlich auch zur Demokratie dazu. Mehr zu dieser Demokratiewoche findet ihr auf radio7.de.

0: Black Eyed Peas mit Shut Up. Ist für mich als Radiomoderator gar nicht so leicht. Ich muss euch ja irgendwie entertainen, ne? Apropos, passende Überleitung. Heftig, Robbie Williams jetzt mit Let Me Entertain You.
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0: Es ist 5:30.
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0: Das Update von Bernd Müller.
2: Guten Tag. Nach 2 Infektionen mit Malaria nahe dem Flughafen Frankfurt ist einer der Betroffenen an den Folgen gestorben. Die Zahl der Toten im Zusammenhang mit der im Juli bekannt gewordenen Flughafen-Malaria stieg damit auf 3. Im Sommer hatten sich 6 Mitarbeiter des Flughafenbetreibers Fraport mit der Krankheit infiziert. 2 von ihnen starben. Im Streit um Markenschutz für ihr Obi Orange hat die Baumarktkette Obi eine Niederlage kassiert. Der Farbton, eine Art Hellrot-Orange, sei nicht schützenswert, entschied der Bundesgerichtshof. Er wies die Revision von Obi gegen eine Entscheidung des Bundespatentgerichts zurück.
1: Und jetzt die Nachrichten von hier.
2: Die Arbeiten zur Modernisierung der Siegener Straßenbeleuchtung liegen im Zeitplan. Im ersten Bauabschnitt wurden bereits 1060 Straßenleuchten auf moderne LED-Technik umgerüstet. Bis voraussichtlich Ende des Jahres werden laut Stadtverwaltung insgesamt etwa 4800 Leuchten modernisiert. Im kommenden Jahr soll es weitergehen. Circa 5200 weitere Leuchten werden dann im zweiten Bauabschnitt modernisiert. Damit sind bald alle Straßenleuchten in Siegen mit moderner LED-Technik ausgestattet. Teile von Eichen sind immer noch ohne Strom. Der Grund ist laut einem Westnetzsprecher ein Kabelfehler. Einwohner berichten, dass ein Bagger auf einer Baustelle ein Stromkabel zerstört haben soll. Betroffen sind insgesamt 6 Trafostationen und etwa 1000 Bürger, unter anderem an der Hagener Straße, Stendenbacher Weg, Weidenvor am Sportplatz und Strohbornweg. Laut Westnetz passierte das Ganze gegen 15.30 Uhr. Die Reparaturarbeiten laufen. Wann die Stromversorgung für alle Betroffenen wiederhergestellt ist, kann noch nicht gesagt werden. Die Stadt Hilchenbach will die Planungen für ein Nahwärmenetz im Ortsteil Müsen voranbringen. Dafür soll auf einer Fläche nördlich des Dorfes eine Energieanlage entstehen. Geplant sind unter anderem ein großes Solarthermiefeld, ein Erdwärmespeicher und eine Wärmepumpe. Die Anlagen sollen Wärme aus Sonnenenergie und Umweltwärme gewinnen und speichern. Mit dem Projekt Dorfwärme Müsen soll die Wärmeversorgung im Ort langfristig gesichert und bezahlbar bleiben. Gleichzeitig soll der Verbrauch von Öl und Gas sinken. Die Stadt sieht darin einen Beitrag zum Klimaschutz und zur kommunalen Wärmewende. Bevor allerdings gebaut werden kann, muss zunächst ein neuer Bebauungsplan aufgestellt werden. Aktuell ist auf der vorgesehenen Fläche nur Landwirtschaft erlaubt. Darüber beraten in den kommenden Wochen der Stadtentwicklungsausschuss und der Hilchenbacher Rat. Außerdem sind Umweltprüfungen und eine Beteiligung der Öffentlichkeit vorgesehen. 2 der beliebten Rothaarsteigspuren im Siegerland sind erneut vom Deutschen Wanderverband ausgezeichnet worden. Auch die Gernsdorfer Höhentour darf sich weiterhin Qualitätsweg Wanderbares Deutschland nennen. Sie ist etwas mehr als 13 Kilometer lang und verspricht einen Mix aus Waldwegen, offene Höhen und Ausblicken über die Landschaft des Siegerlands. Die Gernsdorfer Höhentour führt auch durch das Naturschutzgebiet Gernsdorfer Weidekämpe. Ebenfalls ausgezeichnet wurde der Wanderweg der Romantik. Tische Hickengrund bei Burbach mit einer besonders stimmungsvollen Wegeführung. Das waren die Radio Siegen Nachrichten von hier mit Bernd Müller.
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0: Nach unseren Infos kommt ihr soweit gut durch, werdet aber kontrolliert. Wilnsdorf, Mainzer Straße Richtung Wilden. Wilden, Freiergrunner Straße in beide Richtungen, Grissenbach, Siegtalstraße in beide Richtungen, HTS Siegen Richtung Kreuztal zwischen Buschhütten und Kreuztal und Eiserfeld, Eisantalstraße Richtung Ortsmitte. Ich wünsche euch eine gute und vor allem sichere Fahrt. Wir schauen aufs Wetter, die Wolken überwiegen heute schon den gesamten Nachmittag. Die sind auch morgen viel dabei, die Wolken. Es kann dann auch mal regnen bei ähnlichen Temperaturen wie heute. Der Vize-Freitag neigt sich dem Ende, nur noch morgen, dann ist Wochenende. Wir starten gleich durch mit neuer Musik von Martin Garrix und Ed Sheeran, Repeated. Davor habe ich noch eine andere Nummer für euch.
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0: Nämlich diese hier, Kato und John mit Turn the Lights Off. Noel Schäfer bin ich. Hallo.
4: Was?

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0: 20:06 hier bei Radio Siegen. Ich weiß, dass es vielleicht Orange heißt. Ich nenne es aber jetzt Orange. Okay, bitte regt euch nicht auf. So, jetzt haben alle eine orangefarbene Fläche vorm inneren Auge. Aber die Frage ist, welchen Farbton genau? So ein helles Sonnenaufgangsorange oder ein kräftiges Holland-Oranje? Hauptsache, es ist kein Obi-Orange. Der Baumarkt ist bei seinem Farbton nämlich sehr pingelig, könnte man sagen. Obi wollte, dass niemand anderes mit ihrem Orange werben darf. Aber die anderen orangenen Baumärkte haben geklagt. Hornbach und Globus. Und der Bundesgerichtshof hat jetzt entschieden, nee, Obi kriegt kein Monopol auf diese Farbe. Gute Entscheidung, oder? Stellt euch mal vor, wenn es im Streit nicht nur um Baumärkte gegangen wäre.
1: Die Kürbisbauern in Deutschland atmen auf. Auch sie hatten das Urteil mit Spannung erwartet. Und Kürbisse dürfen orange bleiben. Komplizierte Neuzüchtungen in Radieschenrot und Mangold Metallic sind damit vom Tisch.
2: Schmeckt's denn
3: wenigstens? Ja, geht.
1: Auch die Kollegen vom ZDF freuen sich. Die drei großen Buchstaben dürfen weiterhin in orange leuchten. Und auch sonst bleibt im Zweiten alles beim Alten.
4: Um die deutsche Stahlindustrie ist es derzeit nicht gut bestellt. Kanzler Merkel sieht die Branche hier konkret gefährdet.
1: Politisch brisant war die Frage, wer darf orange sein, vor allem in den Beziehungen zwischen Deutschland und den USA. Aufgrund seiner persönlichen Vorliebe für orangene Selbstbräunungscremes erwog Präsident Trump bereits militärische Schritte gegen Obi.
5: Thank you.
1: Und auch in unserem Nachbarland atmet man auf. Die Niederlande sahen sich schon gezwungen, ihre Nationalfarbe Oranje in Gouda-Gelb umwandeln zu müssen. Im Gegenzug hätte man uns die Durchfahrt zur Nordseeküste gesperrt. Aber alles bleibt beim Alten. Holland behält Oranje und wir unsere freie Fahrt.
6: Ach schön, sowas haben wir in Holland nicht.
1: Ich weiß. Hashtag Tempolimit.
0: Apropos Orange, ich habe den Typen von der Fanta-Dose jetzt für euch, Nico Santos. Ray of Light.

0: Clock Clock mit Sorry hier bei Radio Siegen. Gleich 10 vor 6. Ich sage Tschüss und übergebe an die Kollegin Natascha Wittmark. Wir hören uns dann morgen wieder von 6 bis 10. Noel Schäfer ist mein Name. Macht's gut und tschüss.
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1: Mit Danny Hoppe, guten Abend. Egal ob Instagram, Snapchat oder TikTok, soziale Medien gehören für viele inzwischen fest zum Alltag. Vor allem Kinder und Jugendliche sind regelmäßig online und werden da oft auch konfrontiert mit Cybermobbing, Hass, Hetze, Gewalt und Suchtgefahren. In vielen Ländern wird deshalb aktuell darüber diskutiert, wie man die Jugend besser schützen kann, auch in der EU. Malte Albrecht aus dem News-Team, Kommissionschefin von der Leyen, hat heute in Straßburg ihre Pläne dafür genauer vorgestellt.
2: Ja, die wichtigsten Punkte hatte sie schon gestern genannt. Keine sozialen Medien für Kinder unter 13 und kein eigenes Konto unter 15. Heute hat sie das alles noch näher erläutert. 13- und 14-Jährige dürfen demnach nur Accounts nutzen, die ihre Eltern eingerichtet haben. Die Profile haben dann einen begrenzten Funktionsumfang und sind nur eine Stunde pro Tag zugänglich. Grundsätzlich soll es für alle Nutzer unter 18 strenge Vorschriften geben. Außerdem sollen die Plattformen selbst stärker in die Verantwortung genommen werden. Sie müssten dann nachweisen, dass ihre Angebote Kinder nicht gezielt süchtig machen. Damit soll zum Beispiel verhindert werden, dass junge Nutzer stundenlang endlos weiter scrollen.
1: Und wann treten die neuen Regeln in Kraft?
2: Also auf keinen Fall sofort. Jetzt müssen sich erstmal das EU-Parlament und die 27 Mitgliedstaaten mit dem Vorschlag befassen. So etwas dauert in der Regel Monate oder sogar Jahre. Voraussetzung ist außerdem, dass die Plattformen das Alter ihrer Nutzer zuverlässig überprüfen können. Dazu gibt es unter anderem eine eigene App, die die Kommission hat entwickeln lassen. Aber da gibt es noch Bedenken in Sachen Datenschutz. Heißt also, so schnell dürfte sich erst einmal nichts ändern. Deshalb will ja auch Bundesfamilienministerin Prien noch vor Ende des Jahres eine eigene Übergangslösung für Deutschland vorstellen.
1: Danke, Malte. Und jetzt weitere Meldungen im Überblick. In der Nähe des Frankfurter Flughafens ist erneut ein Mensch an den Folgen einer Malaria-Infektion gestorben. Das hat die Stadt Frankfurt bestätigt. Seit dem Sommer hat es dort inzwischen 8 Fälle von Flughafenmalaria gegeben. 3 Menschen starben. Das Gesundheitsamt geht davon aus, dass eine Anopheles-Mücke in einem Flugzeug nach Frankfurt gelangt ist. Kanada ist offen für die Idee einer EU-Sondermitgliedschaft. Das hat Premierminister Carney heute in seiner Rede vor dem Europäischen Parlament in Straßburg klargemacht. Gemeinsam sei man noch stärker. US-Präsident Trump hatte den Vorschlag der EU-Kommission vorher als lächerlich bezeichnet und mit 9 Zöllen gedroht. Die Baumarktkette Obi hat am Bundesgerichtshof eine Schlappe kassiert. Sie wollte das von ihr verwendete Orange unter Markenschutz stellen und zog sich dadurch Ärger mit den Konkurrenten Hornbach und Globus zu, die ebenfalls Orange für ihre Marktauftritte nutzen. Der BGH entschied jetzt, dass Orange gehöre Obi nicht allein. Der deutsche Fußball war nach der WM mal wieder am Boden. Jürgen Klopp soll ihn jetzt wieder aufrichten und die deutsche Nationalelf wieder in die Spur bringen. Und damit das klappt, setzt er auf neue Wege und einen XXL-Kader für die 4 anstehenden Spiele in der Nations League. 44 Spieler hat er berufen und er würde sich am liebsten noch mehr anschauen, sagte er heute in Frankfurt.
3: In den letzten 4 Wochen, als wir da jetzt genauer drauf geguckt haben, ist uns ganz, ganz viel Talent ins Auge gesprungen sozusagen. Sogar so viel, dass jetzt gar nicht alle dabei sind.
1: Klopp plant für die 4 Spiele mit 2 Kadern, allerdings nicht mit einem typischen A- und B-Kader, sondern beide Kader sind durchmischt mit etablierten Nationalspielern und Debütanten. Und das waren die Nachrichten mit Danny Hoppe.
0: Das Wetter.
4: Ja, der Regenschirm ist ein wichtiges Accessoire heute Abend. Zwischendurch kommen immer mal wieder Schauer runter. Morgen geht's dann auch ähnlich weiter wie heute. Von allem ist was dabei. Wolken, zwischendurch auch mal Sonne und auch weiter einzelne Schauer. An den Temperaturen tut sich auch nicht viel. Zwischen 18 und 21 Grad bekommen wir.
0: NRW Verkehr.
4: Auf den Autobahnen ist es voll. Das sind hier die längsten Staus ab 19 Minuten Stauzeit. A2 Dortmund-Hannover zwischen Bad Eilsen und Wunstorf-Lute. 50 Minuten braucht ihr da mindestens länger. 21 Kilometer Stau. Nochmal A2 Hannover-Dortmund jetzt zwischen Feldheim und Flotow-West. Da braucht ihr mindestens 40 Minuten länger. 8 Kilometer Stau. A3 Oberhausen-Köln. Hier gab es einen Unfall zwischen dem Kreuzhilden und Leverkusen-Opladen. 6 Kilometer Stau da. 40 Minuten braucht ihr auch da mindestens länger. A46 Düsseldorf-Wuppertal zwischen Sonnborner Kreuz und

0: Und dem Ausbauende der A46, auch da über 40 Minuten plus, 14 Kilometer Stau. Und A57 Krefeld-Köln zwischen Kreuz, Karst und Büttgen, 3 Kilometer nach einem Unfall, 20 Minuten braucht ihr da länger. Hallo zusammen, Natascha Wittmack hier, einen schönen Abend wünsche ich euch, obwohl es ist ja so mittelschick draußen, ne? Aber wir machen es uns hier trotzdem schön. 3 Songs am Stück spiele ich euch jetzt. Samba mit Homewrecker. Dann machen wir einen Abstecher in die 80er mit den Eurythmics. Und den Anfang macht Alex Warren mit Eternity. Fängt ruhig an die Nummer, dann kommt ein Chor dazu und am Ende gefühlt ein ganzes Orchester. Das genießen wir jetzt zusammen. Bitteschön.
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0: alte Nummer hier von Samba, Homewrecker. Ja, ist unsere Demokratie in Gefahr? Das ist eine Frage, die haben sich wahrscheinlich einige gestellt nach der Wahl in Sachsen-Anhalt.
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0: Und Demokratie entsteht durch Öffentlichkeit. Doch unsere Öffentlichkeit verändert sich. Digitale Plattformen, künstliche Intelligenz und Fake News bestimmen zunehmend mit, welche Informationen uns erreichen. Umso wichtiger ist da professioneller Journalismus, der recherchiert, prüft Fakten, ordnet ein, fragt nach und übernimmt auch Verantwortung für das, was er veröffentlicht. Wie das konkret aussieht, konnten sich gestern viele journalistische Nachwuchsredakteurinnen und Redakteure der NRW-Lokalradios in Düsseldorf hautnah anschauen. Sie haben nämlich im Rahmen ihrer Ausbildung die Herzkammer der Demokratie bei uns in NRW besucht, den Landtag in Düsseldorf. Das ist Teil der bundesweiten Medienaktion Demokratie braucht viele Stimmen. Und der Kollege Thorsten Ortmann hat sie begleitet. Thorsten, was haben die Nachwuchsjournalistinnen und Journalisten denn da alles erlebt?
2: Ja, es gab das volle Demokratieprogramm. Sie waren zum Beispiel live bei der Sitzung des Landtags dabei.
3: Sie können nicht mit Geld umgehen. Ihr ganzes Gerede über Nachhaltigkeit, vorausschauende Finanzpolitik, das war nur heiße Luft.
2: Das war übrigens SPD-Oppositionsführer Jochen Ott zum Haushaltsentwurf von Finanzminister Obtendrink. Anschließend gab es noch Hintergrundgespräche und auch noch ein Gespräch mit dem Landtagspräsidenten André Cooper.
4: Was ist denn das Beste an Ihrer Position?
5: Also das Beste ist, dass man der überparteiliche Repräsentant des Parlaments ist und damit der parlamentarischen Demokratie und dass man in dieser Eigenschaft sehr viel gestalten kann und sich täglich engagieren kann für unsere Demokratie.
0: Also Sie haben Politiker hautnah getroffen.
2: Ja, NRW-Familienministerin Verena Schäfer stand dem Journalisten Nachwuchs Rede und Antwort.
6: Wie ist es denn so als Frau in der Politik, auch in so einer Position, wenn man eigentlich auch oft natürlich immer mit Männern zu tun hat?
7: Ja, als Frau in der Politik wird man viel stärker beäugt. Man muss sich mehr beweisen, man muss sich mehr durchsetzen. Und mir geht es auch so, dass ich dann doch auch immer wieder auch auf meine Kleidung und mein Aussehen auch angesprochen werde. Und das ist schade, wenn Frauen sich auch noch mit ihrem Äußeren auseinandersetzen müssen, um vielleicht ernst genommen zu werden in der Politik. Und das sollte ja eigentlich nicht so sein.
0: Also es war ein pickepacke voller Tag. Wie fällt denn das Fazit der Journalisten dazu, wie es aus?
2: Das war natürlich für alle ein echtes Erlebnis. Das war ein sehr konkretes Beispiel, wie Demokratie im Alltag gelebt wird, nämlich mit Debatten im Parlament und auch wie wichtig und schützenswert Demokratie ist und vor allem auch guter Journalismus. Für Virginia ein echtes Highlight ihrer Journalistenausbildung.
6: Das waren sehr viele interessante Einblicke und es war auch total schön, mal die Politiker so nahbar auch wirklich am Tisch zu haben und sich da unterhalten zu können, alle möglichen Fragen zu stellen. Und ja, mir hat es sehr gut gefallen und es war sehr spannend.
0: Ja, das glaube ich. Also es war ein voller Tag für unsere Nachwuchsredakteure im NRW-Landtag. Thorsten Ortmann war das. Vielen Dank.

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0: Es ist 6:30.
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0: Mit Bernd Müller, guten Abend. In der Nähe des Frankfurter Flughafens ist erneut ein Mensch an den Folgen einer Malaria-Infektion gestorben. Das hat die Stadt Frankfurt bestätigt. Seit dem Sommer hat es dort inzwischen 8 Fälle von Flughafenmalaria gegeben. 3 Menschen starben. Das Gesundheitsamt geht davon aus, dass eine Anopheles-Mücke in einem Flieger nach Frankfurt gelangt ist. Im Landkreis Barnim in Brandenburg ist ein 24-jähriger Iraker festgenommen worden. Er soll als IS-Anhänger einen Anschlag in Deutschland geplant haben. Nach Angaben der Bundesanwaltschaft hatte er bereits eine Kirche in Bremen als mögliches Ziel ausgespäht und sich eine Schusswaffe beschafft. Außerdem soll er versucht haben, Mitstreiter zu finden. Die Arbeiten zur Modernisierung der Siegener Straßenbeleuchtung liegen im Zeitplan. Im ersten Bauabschnitt wurden bereits 1060 Straßenleuchten auf moderne LED-Technik umgerüstet. Bis voraussichtlich Ende des Jahres werden laut Stadtverwaltung insgesamt etwa 4800 Leuchten modernisiert. Im kommenden Jahr soll es weitergehen. Circa 5200 weitere Leuchten werden im zweiten Bauabschnitt modernisiert. Wer in den nächsten Tagen etwas beim Standesamt erledigen muss, sollte sich vorher informieren. Die Standesämter in den Kommunen in Siegen-Wittgenstein sind wegen einer technischen Umstellung geschlossen. Von morgen bis einschließlich Mittwoch nächster Woche sind in vielen Rathäusern keine Termine, Beurkundungen oder Urkundenausstellungen möglich. Bereits vereinbarte Trauungen finden aber wie geplant statt. Das waren die Radio Siegen-Nachrichten von hier mit Bernd Müller. Die Wetteraussichten für Siegen-Wittgenstein. Heute Abend gibt's viele Wolken am Himmel, im Laufe der Nacht auch leichten Regen. Die Temperaturen gehen bis morgen früh auf 12 bis 8 Grad zurück. Morgen geht's mit vielen Wolken los, hier und da auch noch mit ein bisschen Regen. Tagsüber soll es dann aber meist trocken bleiben. Zeitweise wird die Sonne scheinen. Die Höchsttemperaturen liegen in Elsoff bei 14 und in Wilden bei 20 Grad. Der Radio Siegen Verkehrsservice, etwas mehr Zeit braucht ihr im Moment auf der B508 an der Baustelle zwischen Ferndorf und Kredenbach. Es dauert etwa 5 Minuten länger, jeweils in beide Richtungen. Und hier sind Radarkontrollen gemeldet worden. Danke dafür. Eiserfeld, Eisantalstraße Richtung Ortsmitte auf der HTS, noch immer Siegenkreuztal zwischen Buschütten und Kreuztal. In Grissenbach Ortsdurchfahrt Siegtalstraße in beide Richtungen und ebenfalls Wilden Ortsdurchfahrt, das ist die Freiergrunder Straße in beide Richtungen.

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0: Dreamer für alle, die jetzt schon Richtung Bett wandern. So, am Wochenende ist Fassanstich auf den Wiesen. Seid ihr da oder reicht euch auch schon das Vorabprogramm?
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3: Ja, nee, ist klar. Was ist das Schönste am Oktoberfest? Richtig, die September-Ausgabe vom Playboy. Ja sicher, das Wiesen-Playboy gibt's tatsächlich immer noch. Also ab an den Kiosk, bevor das Blättchen wieder vergriffen ist. Aber noch schöner ist doch das Heidi-Fest mit Heidi Klum. Quasi Tokyo Hotel, die Silberhochzeit. Ja, und da muss ich sagen, die Klum ist raffiniert. Die spart sich die Kohle fürs Käferzelt und lädt ihre ganze Meute auf RTL-Kosten ins Hofbräuhaus ein. Das große Oktoberfest vorglühen. Ja, so ist der Titel. Ich sehe es doch schon wieder. Im Hintergrund schwingt sich Bill Kaulitz lachend. Im Vollsuff an einer Lichterkette. Im sexy Eisbärenmantel und Gamsbart am Diadem mit High Heels lang durchs Hofbräuhaus und zerrt dabei irgendein Ex-Bachelor hinter die Champagner-Pyramide. Während Heidi und Tom versuchen, die Wildecker Herzbuben anzumoderieren. Ja, und jetzt mal ganz ehrlich. Respekt für unsere Bundes-Heidi. Die Klum, die ist genau die Richtige für so eine Sendung. Ja, nicht wegen dem Dirndl, komm, ne, das haben wir schon oft gesehen. Aber was diese Frau übers Jahr so alles trinken muss, seitdem sie eine Kaulitz ist, ja, und dann auch noch so gut auszusehen, da muss ich sagen, Donnerwetter. Also meine Mutter sah mit 53 jedenfalls anders aus. Das Heidi-Fest, ja, ich werd's gucken. Vielleicht gehe ich sogar hin. Ich frag mal meinen Zivi.
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1: Mit Danny Hoppe. Guten Abend.
2: Wir haben ein paar Jungs dabei, die euch überraschen. Aber wir sehen was in den Jungs. Wir sehen ganz viel Potenzial und wollen dabei sein bei der Entwicklung.
1: Der neue Bundestrainer Jürgen Klopp war das heute in Frankfurt und er startet in seine neue Aufgabe mit einem absoluten Novum beim DFB, mit einem Doppelkader in Rekordgröße. Insgesamt 44 Spieler hat er für die ersten 4 Länderspiele in der Nations League berufen. Udo Keuer aus der Sportredaktion, darunter sind 16 WM-Fahrer, aber auch 16 Spieler, die noch keinen einzigen Länderspieleinsatz haben.
3: Ja, und einige von denen dürften selbst eingefleischte Fußballfans nicht direkt zuordnen können. Zum Beispiel Felix Keitel aus Elversberg, Vitali Janelt vom FC Brentford, Hennes Behrens vom FC Augsburg oder Mika Bauer von Celtic Glasgow. Nur um mal ein paar zu nennen. Aber Klopp sagt, er habe einfach mal schauen wollen, was man an Talent so alles habe und dann zu entscheiden, wer in 2 Jahren bei der EM eine Stütze sein könnte. Dazu kommen natürlich weitere Eckpfeiler im Team wie Kapitän Kimmich, Jamal Musiala, Florian Wirtz oder Nico Schlotterbeck. Und Klopp hat sich auch festgelegt, wer als Nummer 1 ins Länderspiel gehen wird, nämlich Rückkehrer Marc-André Ter Stegen.
1: Ja, mit diesem XXL-Kader wird es natürlich auch organisatorisch interessant.
3: Ja, auf jeden Fall. Nach den ersten 2 Partien gegen die Niederlande und gegen Griechenland wird es zum großen Bettenwechsel im Stammquartier in Herzogenaurach kommen. Denn Klopp plant mit 2 Kadern, allerdings nicht mit einem typischen A- und B-Kader, sondern beide Kader sind durchmischt mit etablierten Nationalspielern und eben den 16 Debütanten. Einige Spieler will Klopp aber auch in beiden Kadern sehen und testen. Das ist definitiv mal ein anderer Ansatz, den der neue Bundestrainer da wählt. Zum einen zeigt er damit natürlich, dass die Tür weiter allen offen steht. Zum anderen heizt er natürlich damit direkt einen großen Konkurrenzkampf an und zeigt klar, hier kann sich niemand ausruhen, sondern muss von Anfang an Vollgas geben.
1: Danke, Udo. Und jetzt weitere Meldungen im Überblick. An einem Nebeneingang der neuen Synagoge in Wuppertal ist am Nachmittag ein Feuer gelegt worden. Das hat die Polizei bestätigt. Verletzt wurde niemand, das Feuer konnte gelöscht werden. Laut Polizei wurde ein Verdächtiger festgenommen. Zu den genauen Hintergründen äußerte sie sich noch nicht. Nach Super E10 ist jetzt auch Diesel in Deutschland so teuer wie noch nie. Das hat der ADAC mitgeteilt. Finanzminister Klingbeil kündigte schnelle Entlastungen an, ließ aber offen, wie sie aussehen könnten. Die FDP forderte heute eine Abschaffung der Kfz-Steuer. Die USA wollen den Artenschutz lockern. Unter anderem soll es in Zukunft nicht mehr strafbar sein, geschützte Wildtiere zufällig zu töten. Das hat die US-Regierung bestätigt. Umweltschützer reagierten entsetzt. Dadurch würden bestimmte Arten an den Rand des Aussterbens getrieben, sagten sie. Viele von uns träumen davon, einem Haushaltsroboter, der Staub saugt, Rasen mäht, Fenster putzt, aufräumt und Essen kocht. Das zeigt jetzt zumindest eine Umfrage des Digitalverbands Bitkom. Mehr als jeder 4. Befragte würde demnach 5.000 Euro oder mehr für so einen Haushalts-Allrounder bezahlen. Tausende Euro für ein Gerät, das es so noch gar nicht gäbe, das sei schon bemerkenswert, sagt Bitkom. Das Bild vom angeblich so technikfeindlichen Deutschen passe hier so gar nicht. Generell nutze mehr als jeder 2. in Deutschland heute schon digital vernetzte Smart-Home-Geräte, heißt es vom Digitalverband. Und das waren die Nachrichten mit Danny Hoppe.
4: Das Wetter.
5: Schauer sind weiter dabei heute Abend. Also wenn ihr noch rausgeht, nehmt besser einen Schirm mit. Morgen ist es dann bewölkt. Zwischen den Wolken guckt aber auch mal die Sonne vor. Und einzelne Schauer können auch weiter dabei sein. Dazu bekommen wir 18 bis 21 Grad in der Spitze.
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5: Mit den längsten Staus. A1 Köln-Dortmund zwischen Hagen-West und Schwerte 4 Kilometer. In 5 Minuten seid ihr durch. A2 Hannover-Dortmund zwischen Feldheim und Flotow-West 6 Kilometer in der Baustelle. Eine halbe Stunde braucht ihr da länger. A40 Essen-Dortmund zwischen Bochum-Wattenscheid und Bochum-Hamme 1 Kilometer. Da seid ihr in 5 Minuten durch. A40 Essen-Duisburg zwischen Essen-Zentrum und Mülheim-Heimaterde 3 Kilometer. 10 Minuten plus. Und A42 Kamp-Lindfort-Dortmund zwischen Gelsenkirchen-Bismarck und Kreuz-Herne 3 Kilometer, 4 Minuten plus. Natascha Wittmark hier, hallo, einen schönen Abend. Ja, Jürgen Klopp hat heute seinen Kader vorgestellt und er scheint da keine Abstriche machen zu wollen. 44 Mann stehen auf seiner Liste. Wir schauen uns die gleich nochmal genauer an.
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5: Das machen wir nach 3 Songs. Den Anfang macht Taylor Swift hier mit Anti-Hero.

0: Ja, die erste Jürgen Kloppo Klopp Show ist über die Bühne gegangen heute Vormittag und dabei ging es eigentlich nur um die Kadervorstellung für die vier Nation League Spiele, die jetzt anstehen. Udo Kreuer aus der Sportredaktion, die erste Überraschung: auf seiner Liste stehen nicht wie sonst 23 Spieler, sondern gleich 44. Da wird es ja eng im Mannschaftsbus.
1: Ja, das kann man wohl sagen. Ich will es aber auch mal als seine Mission bezeichnen. Bundestrainer Jürgen Klopp hat sich aufgemacht, um die Kicker zu finden, die für einen Neustart und gleichzeitig auch für die Zukunft stehen.
2: Wir haben nicht geguckt, was wir nicht haben, sondern wir haben geguckt, was haben wir, und haben ganz viele Fußballtalente gefunden und haben dementsprechend Kader zusammengestellt.
1: Da sind jetzt Kicker dabei wie Felix Keidel oder Finn Jeltsch und Younes Ebno Talib. Da musste sogar der ein oder andere Fußballexperte noch mal googeln, um mehr zu erfahren. Aber Klopp ist die Einstellung wichtig und die hat er bei den insgesamt 16 Debütanten gefunden.
2: Hat wirklich Spaß gemacht, sich mit den Jungs auszutauschen. Ich kann euch sagen, es bedeutet ihnen allen unglaublich viel. Wir haben uns gemeinsam dazu entschlossen, das ja ab jetzt eben auch wieder sichtbar zu machen.
0: Jetzt stehen ja gleich vier Spiele an. Erst gegen die Niederlande, zweimal gegen Griechenland und dann noch Serbien. Da braucht es ja auch die erfahrenen Nationalkicker.
1: Ja klar, das hat er auch gesagt. Die jetzt 44 Spieler werden auf die verschiedenen Spiele aufgeteilt. Mhm. Am Anfang setzt er da auf viele WM-Fahrer wie Kapitän Kimmich, der auch der Chef der Mannschaft bleibt. Im Tor darf sich dann aber Marc-André Ter Stegen beweisen als neue Nummer 1. Und dann will er in diesen Wochen den Spaß am Fußball wiederfinden.
2: Wenn Fußball ohne Spaß wäre, ist ein sehr unangenehmer Sport. Den brauchen wir nicht spielen, brauchen wir nicht gucken. Und das müssen wir jetzt schon wieder hinkriegen, dass wir Spaß finden an der ganzen Nummer.
1: Mich hat er total überzeugt. Die Idee ist da der Einsatz vom ganzen Bundestrainerteam. Er hat wirklich mit jedem persönlich gesprochen und seine Nachricht verbreitet.
2: Und wir fangen jetzt gerade an, den neuen Kader zu basteln, den Kader für die Zukunft zu basteln. Ist der erste Schritt, nicht der letzte.
0: Ja, Kloppo hat gesprochen. Dann schauen wir mal, wie sich der Kader so entwickelt nach den nächsten Spielen.
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1: Ein paar Staus gibt's noch. Einmal auf der A2 Hannover-Dortmund zwischen Porta Westfalica und Flotow West. 6 Kilometer in der Baustelle. Gute 30 Minuten braucht ihr da durch. A4 Köln-Olpe. Hier staut es sich zwischen Untereschbach und Overath auf 1 Kilometer. Da seid ihr in 6 Minuten durch. Und noch die A45 Gießenhagen zwischen Freudenberg und Kreuz-Olpe Süd. Auch 1 Kilometer Stau, 3 Minuten plus. Ja, kommt gut durch und hoffentlich bald an, lieber Autofahrer. Natascha Wittmark hier, hallo. Entspannt geht's hier durch den Donnerstagabend mit Tampa City Self-Aware.

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0: einfach eine schöne Nummer. Dieses Duett. Lady Gaga und Bruno Mars. Die with a smile. So, jetzt holt doch schon mal eure neongrünen Plateaustiefel aus den 90ern aus dem Keller.
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0: bundesweiten Schnitt über 2,45 Euro und damit mehr als beim bisherigen Rekord im April, teilte der ADAC mit. Benzin erreichte mit 2,31 Euro pro Liter das fünfte Rekordhoch in Folge. Der Ruf nach Staatshilfen wird immer lauter.
1: Seit Beginn des Iran-Krieges Ende Februar sind die Spritpreise außergewöhnlich hoch. Diesel ist inzwischen über 70 Cent teurer als vor Kriegsbeginn, E10 knapp 54 Cent. Wegen der Preisrekorde wird in der Politik erneut über Entlastungen diskutiert. Im Gespräch sind etwa eine Senkung der Mehrwertsteuer oder des CO2-Aufschlags, ein Preisdeckel und Direktauszahlungen. Experten warnen allerdings vor pauschalen Preissenkungen und empfehlen gezielte Hilfen für besonders betroffene Gruppen. David Riemer, Nachrichtenredaktion.
0: In der Debatte über Social-Media-Regeln für Kinder und Jugendliche fordert das Europäische Parlament, Betreiber von Plattformen stärker in die Pflicht zu nehmen. Eine fraktionsübergreifende Mehrheit stimmte für einen entsprechenden, rechtlich nicht bindenden Bericht. Darin kritisieren die Abgeordneten Funktionen wie endloses Scrollen oder das automatische Abspielen von Videos. Das Parlament unterstützt deshalb einen sogenannten Jugendmodus ohne Werbung und mit weniger suchtfördernden Elementen. Zum Sport. Der neue Fußball-Bundestrainer Jürgen Klopp hat 44 Spieler für die kommenden 4 Länderspiele nominiert. In dem Doppelkader sind 16 WM-Teilnehmer, zahlreiche Rückkehrer wie Marc-André Ter Stegen oder Serge Gnabry und 16 Spieler, die noch nie für die Nationalmannschaft zum Einsatz kamen.
2: Ich würde mir oder uns gerne die Fahne zurückholen, wenn ich ganz ehrlich bin. Ich möchte, dass, wenn man sie schwingt, dass niemand denkt, was mit dir nicht in Ordnung, sondern dass man einfach nur das Gefühl hat, ja, du bist happy und verstehst, dass du Glück hattest, dass du in diesem wundervollen Land geboren, aufgewachsen, zugezogen und wie auch immer, dass du hier lebst.
0: Die Gegner in den 4 kommenden Nations League spielen: Holland, Serbien und 2-mal Griechenland. Das waren die Nachrichten mit Uli Reitinger.
3: Das Wetter.
4: Da ist es ein bisschen nass heute Abend, ne? Einzelne Regenwolken ziehen durch. Morgen ist dann auch wieder von allem was dabei. Es ist bewölkt und nass. Mal sehen wir aber auch blauen Himmel und Sonne. Dazu liegen die Temperaturen zwischen 18 und 21 Grad in der Spitze.
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4: Wir schauen auf die Autobahn. Hier staut es sich noch. A1 Dortmund-Köln zwischen Kreuz Wuppertal Nord und Wuppertal Langerfeld. 2 Kilometer, eine knappe Viertelstunde braucht ihr da länger. A2 Hannover-Dortmund zwischen dem Kreuzbad Oeynhausen und Flotow West. 4 Kilometer in der Baustelle, eine knappe Viertelstunde dauert es da länger. A4 Aachen-Köln zwischen Köln-Poll und dem Kreuz Köln-Gremberg. 1 Kilometer, 6 Minuten plus. Nochmal A4, Köln-Olbe jetzt, zwischen Untereschbach und Overath. 1 Kilometer, 10 Minuten kommen oben drauf. A45, Gießenhagen, zwischen Freudenberg und dem Kreuz Olpe Süd. Da braucht ihr knappe 20 Minuten länger, 3 Kilometer Stau. Und noch A59, Duisburg-Dienstlaken, zwischen dem Kreuz Duisburg Süd und Duisburg Buchholz. 1 Kilometer Stau, 4 Minuten plus. Ich hoffe, ihr kommt gut und schnell durch, liebe Autofahrer. Wir springen jetzt hier in die späten 90er. Lutricia McNeil spiele ich euch. Natascha Wittmark hier, hallo.
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0: Na ja, von der Sonne weg, wenn ich so nach draußen gucke. Na ja, gleich geht's mit meiner Namensvetterin hier weiter. Natascha Benningfield, Unwritten.
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2: Wisst ihr, wie lange ich nach einem Fahrradhelm gesucht habe, der sicher ist und gut aussieht? Ja, was soll ich sagen? Sicher ist er jetzt. Ja, komm, wieso gibt's da keine optisch ansprechenden Lösungen? Du siehst immer aus, als hättest du eine Salatschüssel aufgesetzt. Galimero mit Sombrero. Wenn ich mich da sehe, denke ich immer, oh, Lord Helmchen fährt jetzt Citybike. Ich glaube, selbst Michael B. Jordan oder Brad Pitt, die sehen mit so einem Deckel aus, als könnten die nicht essen, ohne zu kleckern. Die Fahrradhelmlobby, die hat einfach ein Marketingproblem. Wenn du damit nicht so bescheuert aussehen würdest. Das ist das eine. Und wenn die Friese noch sitzen würde. Also wenn man noch eine hat. Trotzdem immer dran denken. Auch wenn euch ein Fahrradhelm nicht anspricht. Sie sind natürlich sinnvoll. Allerdings nur auf dem Rad bitte. In der Eisdiele oder an der Kasse oder in der Fußgängerzone. Da ruhig absetzen, Leute.
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1: Der Blick auf die Autobahn, das sind die längsten Staus. A1 Dortmund-Köln zwischen Kreuz Wuppertal-Nord und Wuppertal-Langerfeld. 2 Kilometer, in einer Viertelstunde seid ihr durch. A2 Hannover-Dortmund zwischen dem Kreuzbad Oeynhausen und Flotow-West. 3 Kilometer in der Baustelle, auch da dauert es eine Viertelstunde länger. Dann A4 Aachen-Köln zwischen Köln-Poll und dem Kreuz Köln-Gremberg. 1 Kilometer, 7 Minuten plus. Die 45 Gießenhagen zwischen Freudenberg und Kreuz Olpe Süd. 3 Kilometer Stau, 20 Minuten dauert es da länger. Und nochmal die 45 Hagen. Dortmund jetzt zwischen Dortmund Hafen und dem Kreuz Castrop-Rauxel Ost. 1 Kilometer Stau, 7 Minuten plus. Ja, liebe Autofahrer, kommt gut durch. Wir sind bei euch. Akustisch zumindest. Die passende musikalische Untermalung kann ich auch bieten. Leonie mit Don't Worry ist das jetzt.

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0: Glockenbach mit Lifeline, habt ihr gehört. Jetzt habe ich neue Musik für euch von Pedro Santos. Ja, wenn ihr den Namen hört, denkt ihr jetzt bestimmt, es kommt was Spanisches oder so. Da gebe ich euch einen Viertelpunkt für. Pedro Santos ist nämlich halb Portugiese und halb Brite. Ja, der ist in Großbritannien aufgewachsen und lebt da auch noch. Also er kennt den Regen besser als die Sonne, sage ich mal. Und das hört man auch ja so ein bisschen in seiner Musik. Should Have Known Better heißt seine neue Single. Ich hätte es besser wissen müssen. Also er ist voller Reue und zwar, was die Liebe angeht. Ist ja klar, das Nummer-1-Thema in der Musik. Aber das nutzt er nur so als Metapher. Denn anwenden kann man das auf vieles, sagt er. Es geht ihm darum, uns klarzumachen, hey, auch wenn Dinge mal unbequem sind, manchmal muss man aus der Komfortzone raus, auch wenn sich das vielleicht erst nicht so gut anfühlt. Recht hat er, ne? Und das Ganze verpackt er in Indie-Pop mit Synthies.
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1: Ich bin Uli Reitinger. Bundeskanzler Merz hat zum vereinten Kampf gegen Antisemitismus aufgerufen. Dieses Land muss sich dagegen wehren, sagte Merz bei einer Wahlkampfveranstaltung der Berliner CDU. Dort sprach er auch über die Beziehungen Deutschlands zu den USA.
2: Diese Zeit dieser unbedingten transatlantischen Freundschaft ist wahrscheinlich für längere Zeit vorbei. Wir sehen auf der anderen Seite des Atlantiks eine Veränderung.

0: einer terroristischen Vereinigung und die Vorbereitung einer schweren staatsgefährdenden Gewalttat vor. Bei den hohen Spritpreisen drückt Finanzminister Lars Klingbeil aufs Tempo. Nach einem Treffen mit dem VW-Konzernbetriebsrat in Wolfsburg forderte er eine schnelle Entscheidung über Entlastungen. Vor allem Pendler sollen schnell weniger fürs Tanken zahlen.
1: Die Entlastung ist jetzt das Richtige, damit die Bürgerinnen und Bürger das spüren. Aber wir müssen auch thematisieren, dass gerade Mineralölkonzerne die aktuelle Krise nutzen, um sich die Tasche voll zu machen. Deswegen werbe ich weiter für die Übergewinnsteuer. Es ist richtig, dass wir auch deutlich sagen, die, die sich die Taschen voll machen, die abzocken, die müssen ihren Teil dazu beitragen, dass die Entlastung der Bürgerinnen und Bürger gewährleistet ist.
0: Diesel kostete gestern im Tagesschnitt mehr als 2,45 Euro und übertraf damit den bisherigen Rekord aus dem April, meldet der ADAC. Benzin ist bereits seit Tagen auf Rekordniveau. Kanada ist trotz neuer Drohungen von US-Präsident Trump offen für die Idee einer Art EU-Sondermitgliedschaft. Europa und Kanada sind jeweils für sich stark, gemeinsam sind sie noch stärker, sagte Premierminister Carney vor dem EU-Parlament. EU-Kommissionspräsidentin von der Leyen hatte dafür geworben, Kanada zum ersten assoziierten Mitglied der Europäischen Union zu machen. US-Präsident Trump drohte daraufhin damit, hohe Zölle zu verhängen oder den Handel mit Europa in vielen Bereichen einzustellen. Das waren die Nachrichten mit Uli Reitinger.
2: Das Wetter.
3: Der Donnerstag geht nicht ganz so gemütlich zu Ende. Einzelne Schauer können weiter dabei sein, auch in der Nacht. Morgen am Freitag bekommen wir dann einen Mix aus Sonne und Wolken. Wenn wir Wolken über uns sehen, dann kann auch mal ein bisschen Regen runterkommen. Dazu liegen die Temperaturen zwischen 18 und 21 Grad in der Spitze.
2: NRW Verkehr.
3: Hier staut es sich noch. A1 Köln-Münster zwischen Schwerte und dem Kreuz Dortmund-Unna 3 Kilometer. Gute 23 Minuten braucht ihr da länger. Nochmal A1 Münster-Osnabrück jetzt zwischen Längerich und dem Kreuz Lotte-Osnabrück 1 Kilometer. In 6 Minuten seid ihr durch. Nochmal A1 Dortmund-Köln zwischen Kreuz Wuppertal-Nord und Wuppertal-Langerfeld 2 Kilometer. Eine knappe Viertelstunde kommt da on top. Dann A2 Hannover-Dortmund zwischen Kreuz Bad Oeynhausen und Flotow-West 2 Kilometer, 7 Minuten plus. Die A4 Aachen-Köln zwischen Köln-Poll und Kreuz Köln-Gremberg 1 Kilometer Stau, 5 Minuten plus. Und A45 Gießenhagen zwischen Freudenberg und dem Kreuz Olpe Süd 2 Kilometer Stau, 11 Minuten plus. Natascha Wittmark hier, hallo. Jetzt habe ich den offiziellen Sommersong 2026 für euch. Ich meine, bei dem Wetter, da kann man ja noch mal zurückgucken, ne? Das tut ja ganz gut. Shakira, Dai Dai.
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1: Der Blick auf die Autobahn. Es gibt noch einige Staus. A1 Köln-Münster zwischen Schwerdt und Unna 2 Kilometer. In 12 Minuten seid ihr durch. Nochmal A1 Dortmund-Köln jetzt zwischen Kreuz Wuppertal-Nord und Wuppertal-Langerfeld. 1 Kilometer, 8 Minuten plus. A2 Hannover-Dortmund zwischen dem Kreuzbad Oeynhausen und Flotow-West. Auch 1 Kilometer, 3 Minuten dauert es da länger. A45 Gießenhagen zwischen Haiger-Burbach und Wilmsdorf. 2 Kilometer, auch 3 Minuten plus. Und noch die A59 Köln-Bonn zwischen Flughafen Köln-Bonn und Köln-Lind. 1 Kilometer, 4 Minuten plus. Natascha Wittmark hier. Gleich hören wir mal, was Iggy Kelly so zu erzählen hat. Der ist ja noch in Manchester und arbeitet da fleißig an unserem diesjährigen Lichtblicke-Song für den guten Zweck. Es ist wohl soweit auch schon alles fertig. Nur den Feinschliff macht er wohl noch.

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0: Morning Monday.
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0: Und so langsam sind wir da auf der akustischen Zielgeraden sozusagen. An dem Song, da bastelt ja der Musiker Iggy Kelly zusammen mit der Kollegin Annick Manoukian in Manchester im Studio. Wobei mittlerweile nur noch Iggy Kelly. Annick, die ist ja heute schon nach Hause geflogen. Der Song ist nämlich tatsächlich so gut wie fertig. Iggy Kelly, der macht jetzt ja nur noch so den Feinschliff.
2: Ich dachte mir, komm, ich bleib jetzt noch da, weil ich weiß ganz genau, was ich will. Ich weiß auch, was ich mit Annick besprochen habe. Und das versuchen wir jetzt bestmöglich umzusetzen mit den Produzenten zusammen. Und dann, sobald wir was haben, schicken wir natürlich Annick direkt den Song rüber. Und dann spielen wir so ein bisschen Ping-Pong und gucken mal, wo wir landen.
0: Ja, vielleicht kriegen wir auch bald mal mehr zu hören von diesem Ping-Pong. Ich hoffe es doch wohl. Bis dahin ein Song von Iggy Kelly, der schon draußen ist, fertig produziert. Miracle.
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1: Ich bin Diana Kramer. Bundeskanzler Friedrich Merz sieht eine fundamentale Veränderung in den Beziehungen Deutschlands zu den USA. Die Zeit der unbedingten transatlantischen Freundschaft sei wahrscheinlich für längere Zeit vorbei, sagte der CDU-Chef bei einer Wahlkampfveranstaltung in Berlin. Aber dadurch würden sich laut Merz auch neue Chancen bieten.
2: Wir sehen auf der anderen Seite des Atlantiks eine Veränderung der politischen Haltung, eine Veränderung auch der Einschätzung des transatlantischen Bündnisses, die wir so möglicherweise nicht für möglich gehalten hätten. Aber sie findet statt. Nutzen wir doch die Chance, die sich jetzt ergibt, indem wir sagen, ja, es war überfällig, dass wir jetzt mehr Verantwortung für uns selbst übernehmen.
1: Bei seinem ersten und einzigen Auftritt im Berliner Wahlkampf rief Kanzler Friedrich Merz auch zum vereinten Kampf gegen Antisemitismus auf und erwarb für seinen Reformkurs. Diesel ist in Deutschland so teuer.

0: für besonders betroffene Gruppen. Auch für Spediteure und die Fischerei wird die Lage immer schwieriger. David Riemer, Berlin.
1: US-Präsident Donald Trump hat im festgefahrenen Iran-Krieg eine große Entscheidung angekündigt, ohne dabei zeitlich oder inhaltlich konkret zu werden. Die Entscheidung stehe bevor, sagte Trump dem Portal Axios. Es gehe darum, ob es Vernichtung geben werde oder nicht. Wen er genau damit meinte, sagte Trump nicht. Axios bezog das in dem Bericht auf die iranische Führung. Trump hatte in der Vergangenheit in dem Konflikt immer wieder mit Vernichtung gedroht. Zum Fußball. Die TSG Hoffenheim hat in der Europa League einen überraschenden Fehlstart hingelegt. Im Auswärtsspiel bei Außenseiter OFI Kreta verlor Hoffenheim auf der griechischen Urlaubsinsel mit 0:2. Und das waren die Nachrichten mit Diana Kramer.
2: Das Wetter.
3: Es kann auch jetzt in der Nacht weiter Schauer geben. Am Tag bekommen wir dann wieder eine gemischte Tüte mit allem drin. Wolken, Sonne und auch mal Regen zwischendurch. Dazu liegen die Höchstwerte zwischen 18 und 21 Grad.
2: NRW Verkehr.
3: Hier staut es sich noch. A1 Köln-Münster zwischen Schwerte und Unna. 2 Kilometer, eine knappe Viertelstunde, dann seid ihr durch. Nochmal A1 Dortmund-Köln jetzt zwischen Kreuz-Wuppertal-Nord und Wuppertal-Langerfeld. 1 Kilometer, 4 Minuten plus. Die A2 Hannover-Dortmund zwischen Kreuzbad Oeynhausen und Flotow-West. 1 Kilometer Stau, 3 Minuten plus. Und noch die A59 Köln-Bonn zwischen Flughafen Köln-Bonn und Köln-Lind. Da dauert 6 Minuten länger, 1 Kilometer Stau. Kurz nach 10 haben wir es, Natascha Wittmark hier. Ein bisschen bin ich noch mit euch zusammen wach.
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3: Teddy Swims, ist das jetzt hier der Mann, der so viele Tattoos hat, dass man sie nicht mehr zählen kann? Ja, wirklich. Er selbst hat auch noch nie eine Zahl genannt. Er scheint es also selbst nicht mehr genau zu wissen. Stattdessen arbeitet er mit Prozent. 90% seines Körpers seien bedeckt, sagt er. Ja, da frage ich mich, was er wohl noch freigelassen hat. Naja, das ist er hier mit Mr. Neudorf.

0: Paris.
1: Ja, als hätte jemand einen Stecker gezogen. Ne? So, jetzt gehen wir aus den 90ern zurück ins Jetzt. Ich habe was Frisches für euch von Alex Warren. Den finde ich ja einfach super sympathisch. Ne? Und großartiger Musiker ist er auch. Der hat Ende August sein neues Album Wild Child veröffentlicht. Und dieser Song ist auch drauf. Der allererste, Emerald Eyes. Er verliert sich nämlich gerne in smaragdgrünen Augen. The drug you're dealing is healing a piece of my soul, singt er. Absoluter Romantiker. Und diese Romantik, die gibt's jetzt hier in voller Länge.
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1: Auf der A61 München-Gladbach-Koblenz gab es einen Unfall auf Höhe Bergheim. Und es staut sich noch auf der A1 Köln-Münster zwischen Schwert und Unna auf 2 Kilometern. In 11 Minuten seid ihr da durch. So, und wir springen direkt wieder in unsere Playlist hier. Cat's Eye mit neuer Single Animal spiele ich euch. Bob Sinclair und den Anfang macht Sido mit 1000 Tattoos. Ich bin Natascha Wittmark. Hallo zusammen.

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1: Ich bin Diana Kramer. Trotz neuer Drohungen von US-Präsident Donald Trump sucht Kanada die Nähe zu Europa. Premierminister Mark Carney zeigte sich offen für eine Art EU-Sondermitgliedschaft und sagte in Straßburg, eine große Mehrheit der Kanadier unterstütze engere Beziehungen zur EU.
2: Dass sich die Welt sicherheits- und handelspolitisch umorientiert, ist im Angesicht von Trumps aggressiver Zollpolitik und zunehmendem Isolationismus kein Wunder. Eine große Mehrheit der Kanadier kann sich eine engere Beziehung zu den Europäern gut vorstellen. Und der kanadische Premier Carney möchte aus der klassischen Handels- und Wertepartnerschaft eine strategische Allianz machen, in der Kanada und Europa wirtschaftlich, technologisch und sicherheitspolitisch enger zusammenrücken. Gemeinsam ist man stärker. Tena Eck, USA.
1: Während die EU also den Schulterschluss mit Kanada sucht, hat Bundeskanzler Friedrich Merz von einer fundamentalen Veränderung in den Beziehungen Deutschlands zu den USA gesprochen. Auch wenn er es so nicht für möglich gehalten hätte, die Zeit der unbedingten transatlantischen Freundschaft sei wahrscheinlich für längere Zeit vorbei. Das sagte Merz bei einer Wahlkampfveranstaltung in Berlin. Der Kanzler sprach davon, dass sich die US-Einschätzung des transatlantischen Bündnisses vorbei. Das sagte Merz bei einer Wahlkampfveranstaltung.

0: Deswegen werbe ich weiter für die Übergewinnsteuer. Es ist richtig, dass in Zeiten, wo wir eine Krise haben, dass wir auch deutlich sagen, die, die abzocken, die müssen ihren Teil dazu beitragen, dass die Entlastung der Bürgerinnen und Bürger gewährleistet ist.
1: Bundesfinanzminister Klingbeil. Damit zum Sport. Jürgen Klopp macht seinen Start als Bundestrainer nach dem WM-Flop der deutschen Fußballnationalmannschaft im Sommer zu einer XXL-Sichtung. Der neue DFB-Chefcoach hat einen Kader in Rekordgröße für die ersten vier Länderspiele in der Nations League vorgestellt. Das Aufgebot umfasst 44 Akteure. Am 24. September startet die Nationalmannschaft gegen die Niederlande in die neue Länderspielsaison. Und das waren die Nachrichten mit Diana Kramer.
2: Das Wetter.
3: Es kann weiter Schauer geben in der Nacht. Die Tiefstwerte liegen zwischen 13 und 9 Grad. Morgen bekommen wir dann einen Mix aus Sonne und Wolken. Und wenn wir Wolken über uns haben, kann es auch mal nass werden. Die Temperaturen liegen zwischen 18 und 21 Grad in der Spitze.
2: NRW Verkehr.
3: Es gab einen Unfall auf der A4 Aachen-Köln zwischen Langerwehe und Düren und auf der A61 München-Gladbach-Koblenz zwischen Bergheim und Bergheim-Süd. Bitte fahrt dort vorsichtig. Außerdem staut es sich noch auf der A2 Dortmund-Hannover zwischen Bielefeld-Ost und Ostwestfalen-Lippe auf 2 Kilometern. 6 Minuten dauert es da länger. Kurz nach 11 haben wir es. Eine Stunde machen wir noch zusammen. Natascha Wittmark hier, hallo.
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0: Jürgen Klopp hat gesprochen. Der neue Kader steht. 44 Mann nimmt er mit. Also es wird voll im Mannschaftsbus.
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2: Ja, er ist da. Und wie er da ist. Und er hat sich wirklich umgeschaut. Und das nicht nur bei den Bayern, wie so viele seiner Vorgänger. 57 Spieler hat er in den Blick genommen und auf den Kloppo-Prüfstand gestellt. 44 sind übrig geblieben, davon 16 Neulinge. Da muss die DFB-Ausrüsterabteilung Überstunden machen, um für alle ein passendes Leibchen und einen ordentlichen Anzug zu bedrucken.
3: Wir haben ein paar Jungs dabei, die euch überraschen. Ist ja klar, verstehe ich total. Wir sehen was in den Jungs, wir sehen ganz viel Potenzial und wollen dabei sein bei der Entwicklung.
2: Auffällig ist, er ist absolut positiv. Er findet alles spannend, er übertreibt, aber eben immer kloppo-sympathisch.
3: Nach allem, was sich irgendwie angefühlt hat, als wäre es nicht so dolle, haben wir einen anderen Ansatz gewählt. Wir haben nicht geguckt, was wir nicht haben, sondern wir haben geguckt, was haben wir und haben ganz viele Fußballtalente gefunden und haben dementsprechend Kader zusammengestellt.
2: Zwei Mannschaftsbusse werden jetzt also vorfahren müssen, wenn es dann jetzt gegen die Niederlande, zweimal gegen die tapferen Griechen und gegen Serbien geht. Selbst die Nations League ist da auf einmal spannend.
3: Wir wollen, und das ist ja, denke ich, im Fußball normal, alle vier Spiele gewinnen. Das heißt jetzt nicht, dass wir davon ausgehen, dass es so sein kommen wird, aber die Mannschaften sind darauf ausgerichtet, dass es gut zusammenpasst.
2: Und wir wissen jetzt, Kapitän Kimmich bleibt der Chef der Mannschaft und darf wieder im Mittelfeld auflaufen. Die neue Nummer 1 im Tor ist Marc-André Ter Stegen, der ja sehr lange im Neuer-Schatten verschwunden war. Und alle zusammen können von Kloppo jetzt nur profitieren.
3: Lektion 1 für unsere gemeinsame Zukunft. Wir lernen, Spaß unter Druck zu haben.
2: In diesem Sinne,

0: NRW Verkehr.
1: Auf den Autobahnen ist alles frei soweit. Es gibt keine Meldung. Gute Fahrt. Ja, die Sonne ist weg draußen. Zwischendurch ist es auch mal nass. Und ich spiele euch jetzt einen Sommersong. Wer kann, der kann. Das sind Topic und Becky G mit Sorry Puppy.

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0: So, jetzt machen wir mal einen kleinen Test zur späten Stunde. Denk jetzt mal nicht an die Farbe Orange. Hat gut funktioniert, ne? Und was habt ihr genau für einen Farbton im Kopf? Ist es ein Mandarin-Orange vielleicht oder ein zartes Sonnenaufgangs-Orange-Rot? Hoffentlich kein Obi-Orange, sonst gibt es nämlich Ärger mit der Baumarktkette. Die wollten zuletzt tatsächlich verbieten, dass jemand anderes als sie selbst den Orangeton nutzen darf. Dagegen hatten da natürlich andere Baumärkte was, Hornbach und Globus, die haben ja auch Orange im Logo und haben dagegen geklagt. Und der Bundesgerichtshof hat jetzt entschieden, zugunsten der anderen. Obi hat also kein Orange-Monopol, zum Glück.
1: Die Kürbisbauern in Deutschland atmen auf, auch sie hatten das Urteil mit Spannung erwartet und Kürbisse dürfen orange bleiben. Komplizierte Neuzüchtungen in Radieschenrot und Mangold Metallic sind damit vom Tisch.
2: Schmeckt's denn
3: wenigstens? Ja, geht.
1: Auch die Kollegen vom ZDF freuen sich. Die drei großen Buchstaben dürfen weiterhin in orange leuchten und auch sonst bleibt im zweiten alles beim Alten.
2: Um die deutsche Stahlindustrie ist es derzeit nicht gut bestellt. Kanzler Merkel sieht die Branche hier konkret gefährdet.
1: Politisch brisant war die Frage, wer darf orange sein, vor allem in den Beziehungen zwischen Deutschland und den USA. Aufgrund seiner persönlichen Vorliebe für orangene Selbstbräunungscremes erwog Präsident Trump bereits militärische Schritte gegen Obi.
4: Thank you.
1: Und auch in unserem Nachbarland atmet man auf. Die Niederlande sahen sich schon gezwungen, ihre Nationalfarbe Oranje in Gouda-Gelb umwandeln zu müssen. Im Gegenzug hätte man uns die Durchfahrt zur Nordseeküste gesperrt. Aber alles bleibt beim Alten. Holland behält Oranje und wir unsere freie Fahrt.
5: Ach schön, sowas haben wir in Holland nicht.
1: Ich weiß. Hashtag Tempolimit.
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2: Ich bin Diana Kramer. 3 Tage vor der Landtagswahl in Mecklenburg-Vorpommern hat die SPD dort laut einer ZDF-Umfrage die AfD überholt. Die Partei von Ministerpräsidentin Manuela Schwesig kommt im Politbarometer extra auf 37%. Die AfD mit Herausforderer Leif-Erik Holm liegt mit 36% nun knapp dahinter. Für die CDU dürfte es noch desaströser ausgehen als in Sachsen-Anhalt. Sie kommt nur noch auf 6%. Die mitregierende Linke steht bei 9%. Die Grünen müssen mit 5% um den Einzug in den Schweriner Landtag bangen. Das BSW verfehlt diesen laut der Umfrage mit 4%. EU-Kommissionspräsidentin von der Leyen will Kinder stärker vor Gefahren sozialer Medien schützen. Sie fordert strengere Altersgrenzen und will die Online-Anbieter stärker in die Verantwortung nehmen.
3: Die Vorschläge sind eigentlich simpel. Zugang zu Social-Media-Plattformen erst ab 13 Jahren, aber nur mit einem von den Eltern angelegten Account. Ab 15 Jahre dann eigene Konten, aber mit beschränkten Funktionen. Künftig sollen die Plattformen zunächst nachweisen müssen, dass sie sicher gestaltet sind. Das bedeutet, die Plattformen dürfen nicht süchtig oder abhängig machen. Das große Problem könnte die Altersverifizierung sein, denn man müsste dann ja das Alter aller Nutzer kontrollieren. Aus Brüssel, Dieter Ebeling.
2: In Russland hat die Parlamentswahl begonnen. Mehr als 110 Millionen Menschen im flächenmäßig größten Land der Erde sind bis Sonntag aufgerufen, ihre Stimme abzugeben. Überraschungen werden nicht erwartet. Jede Parlamentswahl in den vergangenen gut 20 Jahren wurde von der Regierungspartei Geeintes Russland gewonnen, die Präsident Putin unterstützt.
4: Für die Menschen hier in Russland ist es die erste Parlamentswahl seit Beginn des Angriffskrieges gegen die Ukraine. Tatsächlich ist die Stimmung im fünften Kriegsjahr aber gedrückt. Es ist die erste Parlamentswahl seit Beginn des Angriffskrieges.

0: Und das wird auch wieder eine sehr, sehr wolkige Nacht. Sehr viele Wolken sind da unterwegs und die bringen auch Regen mit. Nicht überall in NRW, örtlich nur. Und das Ganze bei Temperaturen zwischen 9 und 13 Grad. Nachher am Tag wird es dann wolkig. Da müssen wir vereinzelt mit Schauer rechnen. Und dann bekommen wir so Temperaturen zwischen 18 und 21 Grad. Schauen wir noch schnell auf den Samstag. Da wird es zwar sehr wolkig, vielleicht ein bisschen Regen, aber doch eher trockener bleiben bei 18 bis 23 Grad.
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2: A1 Osnabrück-Dortmund zwischen Münster-Nord und Kreuz-Münster-Süd. 2 Kilometer Stau, 20 Minuten Zeitverlust. Und A4 Aachen-Köln zwischen Kreuz-Köln-West und Köln-Eiffeltor. 2 Kilometer stockender Verkehr. Wir wünschen allen unterwegs gute Fahrt.
0: Und damit herzlich willkommen. Es ist Freitag, endlich geschafft. Gut, es ist der frühe Freitag. Viele von euch müssen heute noch arbeiten. Aber hey, komm, Freitag. Wir haben's. Und das feiern wir mit Musik von Kato featuring John und Turn the Lights Off. Das erinnert schon ein bisschen an die Party heute, die da vielleicht auf euch wartet.
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0: Wir haben ein Thema, was uns gerade sehr, sehr wichtig ist in dieser Woche.
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0: Und nicht nur in dieser Woche, das ist uns generell sehr, sehr wichtig, um euch da zu unterstützen, um euch mitzunehmen, warum Demokratie wichtig ist und warum wir dafür da eigentlich jeden Tag kämpfen müssen, dass das so bleibt, dass wir in einer Demokratie leben. Deswegen das Motto, Demokratie braucht viele Stimmen. Wir vom Radio, wir sind eine davon. Deshalb ist es auch wichtig, den Nachwuchs entsprechend auszubilden. Dafür gibt es unsere Volontäre. Kollegin Kim Klages, du machst ein Volo hier bei uns. Erklär mal, was ist das genau?
2: Also Volo ist nur die Abkürzung für Volontariat. Das ist eine Ausbildung beim Radio, geht 2 Jahre lang, aber ist halt keine klassische Ausbildung. Also es gibt jetzt keine Berufsschule oder so. Dafür hat man dann insgesamt 4 Wochen Kurse rund ums Thema Journalismus in einer Medienakademie. Da lernt man dann auch ganz viele andere Volos kennen und kann sich mit denen super austauschen. Und ansonsten ist das halt eine sehr praktische Ausbildung, weil man halt die ganze Zeit in der Redaktion ist und dort viele Aufgaben dann direkt von Anfang an übernimmt.
0: Was genau sind so Aufgaben?
2: Ja, ich bin viel als Reporterin unterwegs, war aber auch schon in der Musikredaktion, in den Nachrichten oder im Landtagsstudio. Und das sieht bei den anderen Volos eigentlich ähnlich aus.
3: Ich mache die Nachrichten bei uns, ich darf mittlerweile auch moderieren. Reporter online, ja, ist eigentlich sehr geil, dass irgendwie die Freiheiten einem gegeben werden, dass man wirklich überall reinschuppern kann.
4: Ich nehme alles mit, was so zum Lokaljournalismus dazugehört. Das heißt, ich mache Nachrichten, schreibe die, spreche die. Ich bin als Reporter unterwegs. Und dann auch irgendwann moderiere ich eine Sendung.
0: Ich weiß es selber von meinem Volo noch. Ich habe ja auch mal ein Volontariat gemacht. Man erlebt ja super viel, trifft super viele Menschen. Was war das Coolste, was du bisher gemacht hast?
2: Also mein kurzes Erlebnis war, glaube ich, eine Bobfahrt. Da durfte ich dann mit im Bob den Eiskanal runterfahren. Aber die anderen haben auch richtig geile Stories schon erlebt.
5: Jeder Einsatz bei Konzerten, weil das immer was ganz Spezielles ist, wenn Leute einfach glücklich sind.
6: Auf der Rheinkirmes in Düsseldorf, da war ich dann 10 Tage jeden Tag auf der Kirmes. Und konnte alle Fahrgeschäfte austesten und konnte alles an Essen ausprobieren und konnte ganz viel über die Leute vor Ort berichten, auch hinter den Kulissen.
0: Ach, den ganzen Tag auf der Kirmes? Ich glaube, ich möchte auch nochmal Volontär sein, ja? Das Volontariat beim Radio, wichtig für die Journalisten von morgen. Vielen Dank, Kim.
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1: Zurzeit liegen uns keine Meldungen vor. Wir wünschen allen unterwegs gute Fahrt. 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
1: Ich bin Diana Kramer. Bundeskanzler Friedrich Merz und US-Präsident Donald Trump haben in einem Telefonat über den Krieg in der Ukraine und die Lage im Nahen Osten gesprochen. Darüber hinaus ging es auch um die Anschläge vom 11. September, die sich in der vergangenen Woche zum 25. Mal gejährt haben. Laut Regierungssprecher Stefan Cornelius habe der Bundeskanzler die besondere Verbundenheit zwischen Deutschen und Amerikanern betont. Wenige Stunden zuvor hatte Merz in Berlin bei einem Wahlkampfauftritt vor der Landtagswahl am Sonntag für die Berliner CDU noch von einer fundamentalen Veränderung in den Beziehungen Deutschlands zu den USA gesprochen.
2: Diese Zeit dieser unbedingten transatlantischen Freundschaft ist wahrscheinlich für längere Zeit vorbei. Wir sehen auf der anderen Seite des Atlantiks eine Veränderung der politischen Haltung, eine Veränderung auch der Einschätzung des transatlantischen Bündnisses, die wir so möglicherweise nicht für möglich gehalten hätten.
1: Hierzulande gerät der Bundeskanzler weiter unter Druck. Vor der Landtagswahl in Mecklenburg-Vorpommern an diesem Sonntag ist die CDU laut dem neuen ZDF-Politbarometer auf 6% abgerutscht. Die SPD von Ministerpräsidentin Manuela Schwesig hingegen konnte weiter zulegen und hat laut der Umfrage die AfD nun überholt. Die Sozialdemokraten kommen auf 37%. Die AfD, die lange in Umfragen vorne lag, liegt nun bei 36%. Diesel ist in Deutschland so teuer wie nie zuvor. Zuletzt kostete ein Liter im bundesweiten Schnitt 2,45 Euro. Auch Benzin erreichte mit 2,31 Euro pro Liter ein neues Rekordhoch. Der Ruf nach Staatshilfen wird immer lauter.
3: Seit Beginn des Iran-Krieges Ende Februar sind die Spritpreise außergewöhnlich hoch. Diesel ist inzwischen über 70 Cent teurer als vor Kriegsbeginn. E10 knapp 54 Cent. Wegen der Preisrekorde wird in der Politik erneut über Entlastungen diskutiert. Im Gespräch sind etwa eine Senkung der Mehrwertsteuer oder des CO2-Aufschlags, ein Preisdeckel und Direktauszahlungen. Experten warnen allerdings vor pauschalen Preissenkungen und empfehlen gezielte Hilfen für besonders betroffene Gruppen. David Riemer, Berlin.
1: Und zum Fußball. Die TSG Hoffenheim hat in der Europa League einen überraschenden Fehlstart hingelegt im Auswärtsspiel bei Außenseiter. Und zum Fußball. Die TSG

0: Tiefen bis 23 Grad.
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2: Zurzeit liegen uns keine Meldungen vor. Wir wünschen allen unterwegs gute Fahrt.
0: Heute bei uns in der Vormittagssendung alle Farben wird zu Gast sein. Wir freuen uns sehr auf den Star-DJ aus Berlin, der unter anderem auch nächste Woche in Düsseldorf in einem Restaurant kochen wird. Ja, er ist nicht nur DJ, sondern er kocht auch, aber so richtig, ne, hier Fine Dining und so, das macht er da. Alle Farben heute Vormittag bei uns in der Show und gleich schon in der Musik As Far As Feelings Go. Gleich hier.
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0: Just Me Much. Eine schöne Nacht mit uns. Ich weiß nicht, freut ihr euch auch schon aufs Oktoberfest? Habt ihr womöglich schon einen Tisch? Das ist da einen Tisch zu bekommen. Haha, kein Problem. Viel schwieriger ist es dabei zu sein beim Oktoberfest von Heidi Klum.
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3: Ja, nee, ist klar.
4: Was ist das Schönste am Oktoberfest? Richtig, die September-Ausgabe vom Playboy. Ja sicher, das Wiesen-Playmate gibt's tatsächlich immer noch. Also ab an den Kiosk, bevor das Blättchen wieder vergriffen ist. Aber noch schöner ist doch das Heidi-Fest mit Heidi Klum. Quasi Tokyo Hotel, die Silberhochzeit. Ja, und da muss ich sagen, die Klum ist raffiniert. Die spart sich die Kohle fürs Käferzelt und lädt ihre ganze Meute auf RTL-Kosten ins Hofbräuhaus ein. Das große Oktoberfest vorglühen. Ja, so ist der Titel. Ich sehe es doch schon wieder. Im Hintergrund schwingt sich Bill Kaulitz lachend. Im Vollsuff an einer Lichterkette. Im sexy Eisbärenmantel und Gamsbart am Diadem mit High Heels lang durchs Hofbräuhaus und zerrt dabei irgendein Ex-Bachelor hinter die Champagnerpyramide. Während Heidi und Tom versuchen, die Wildecker Herzbuben anzumoderieren. Ja, und jetzt mal ganz ehrlich. Respekt für unsere Bundesheidi. Die Klum, die ist genau die Richtige für so eine Sendung. Ja, nicht wegen dem Dirndl, komm, ne, das haben wir schon oft gesehen. Aber was diese Frau übers Jahr so alles trinken muss, seitdem sie eine Kaulitz ist, ja, und dann auch noch so gut auszusehen, da muss ich sagen, Donnerwetter. Also meine Mutter sah mit 53 jedenfalls anders aus. Das Heidi-Fest, ja, ich werd's gucken. Vielleicht gehe ich sogar hin. Ich frag mal meinen Zivi.
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1: Zurzeit liegen uns keine Meldungen vor. Wir wünschen allen unterwegs gute Fahrt. 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Schöne Nacht.

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0: gestern hat der neue Bundestrainer Jürgen Klopp ja seinen neuen Kader vorgestellt. Waren ein paar Überraschungen dabei, ja. Und alle denken ja so, ey Jürgen Klopp, was ein Typ, ja. So einen brauchen wir vielleicht auch in der Politik oder was weiß ich wo. Der kann doch so viel. Wo wollt ihr Jürgen Klopp eigentlich noch sehen? Was traut ihr ihm noch zu?
1: Ein Supermann.
2: Optisch oder?
1: Auch. Schöne Zähne vor allen Dingen.
2: Ja, ja. Ich sag mal so, er hat auf jeden Fall auch als Sportler Biss.
3: Ein Top-Trainer.
2: Warum? Was macht er besser als andere?
3: Seine Mentalität am Platz, das ist, was die Mannschaft zum Weltmeister oder zum ersten Europameister bringen wird.
2: In was für einem Job könnten wir den noch gebrauchen?
1: Als Bundeskanzler.
4: Egal wen, Hauptsache nimm mir den, den wir jetzt haben.
2: Wo sehen Sie ihn sonst, wenn nicht an der Seitenlinie?
1: Der könnte eigentlich auch zur Formel 1 passen.
2: So rasant ist er, ne?
3: Mhm. Heidi Klummerblöse.
2: Bitte, Moderator?
3: Ja.
2: Welche Sendung soll er moderieren?
3: Stern-TV.
2: Bin ich auf die Kommentare in der Kabine gespannt, auf jeden Fall. Was glaubt ihr, kann er gut Schnitzel kloppen? Ich meine, er trägt die Referenz im Namen, ne? Kloppen?
3: Das wird schon klappen.
0: Ja, das wird vor allen Dingen schon kloppen. Wir drücken die Daumen. Übrigens nächste Woche dann das große Spiel gegen die Niederlande, sozusagen seine Premiere. Berichten wir natürlich drüber.
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1: Ich bin Diana Kramer. Historisch schlechte Umfragewerte für die CDU und der schlechteste jemals gemessene Zustimmungswert für einen amtierenden Bundeskanzler. Friedrich Merz bangt um seine politische Zukunft. Das bestätigt auch eine aktuelle YouGov-Umfrage. Darin rechnet fast die Hälfte der Befragten damit, dass der Kanzler noch in diesem Jahr abgelöst wird. Bei der anstehenden Landtagswahl in Mecklenburg-Vorpommern droht die CDU ihr historisch schlechtestes Wahlergebnis einzufahren. Sie liegt dort laut ZDF-Politbarometer nur noch bei 6%. Und bei der Abgeordnetenhauswahl in Berlin könnte die CDU Platz 1 an die Linke verlieren.
2: Je nach Ausgang der Wahlen könnte für Kanzler Merz nach nichtmals anderthalb Jahren im Amt Schluss sein. Spätestens seit dem Wahldebakel vor 2 Wochen in Sachsen-Anhalt steht Merz heftig unter Druck. Am Sonntag werden sich möglicherweise viele in der CDU fragen, stützen oder stürzen. Aus Berlin, David Riemer.
1: US-Präsident Donald Trump hat im festgefahrenen Iran-Krieg eine große Entscheidung angekündigt, ohne dabei zeitlich konkret zu werden. Diese Entscheidung stehe bevor, sagte Trump dem Portal Axios. Es gehe darum, ob es Vernichtung geben werde oder nicht. Wen er genau damit meinte, sagte Trump nicht. Axios bezog das in dem Bericht auf die iranische Führung. Trump hatte in der Vergangenheit in dem Konflikt immer wieder dem Iran mit Vernichtung gedroht. OpenAI meldet wieder Probleme mit seiner künstlichen Intelligenz. Nach Angaben des ChatGPT-Entwicklers hat sich die KI in Tests mehrfach unerwartet und besorgniserregend verhalten, nicht zum ersten Mal.
3: Die KI macht sich öfter mal selbstständig und versucht clever zu schummeln. Das macht den Entwicklern große Sorge. Bei ChatGPT etwa hatte ein KI-Modell im Test selbst erstellte Dateien ins Netz hochgeladen und diese dann als Quellen verkauft. Die KI hatte auch Daten erfunden, wenn sie Informationen nicht finden konnte und versuchte das dann zu vertuschen. Manchmal gab die Software auch gleich Anweisungen an sich selbst. Die KI-Konzerne fordern mehr Transparenz und Kontrollen. Präsident Trump hält das für Panikmache, die China in die Hände spielt. Tina Eck, USA.
1: Und zum Fußball, herber Rückschlag für die TSG Hoffenheim. Der Start in die Europa League ging gründlich daneben. Beim Außenseiter OFI Kreta in Griechenland verlor Hoffenheim überraschend, aber verdient mit 0:2.
4: Das Wetter. Das ist eine wolkige Nacht, die wir gerade haben. Und immer mal wieder gibt es ein bisschen Regen, Temperaturen so zwischen 9 und 13 Grad. Das bleibt dann nachher auch, wenn es hell wird. Ja, also wir bekommen sehr viel Schauer ab und zu mal. Immer wieder wolkige Phasen, wenig Sonne, 18 bis 21 Grad. Der Samstag, der wird dann schon ein bisschen trockener bleiben. Da bekommen wir hier und da vielleicht nochmal einen Regenschauer örtlich. Aber das war es dann auch. Ansonsten sehr wolkig und trocken, 18 bis 23 Grad.
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5: A1 Dortmund-Köln zwischen Kreuz Wuppertal-Nord und Wuppertal-Langerfeld, 1 Kilometer Stau. Wir wünschen allen unterwegs gute Fahrt.